0: Zentrale Einrichtungen wie die Airbase Ramstein sowie die US-Kommandos für Europa und Afrika bestehen bleiben. US-Präsident Donald Trump hatte schon vor einigen Tagen den Abzug angekündigt. Er erfolgt auch vor dem Hintergrund wachsender Spannungen zwischen Washington und Berlin.
1: US-Präsident Trump sorgt mit seiner Drohung, die Zölle auf Autos und Lastwagen erhöhen zu wollen, erneut für Streit. Die EU droht bereits mit Gegenmaßnahmen, falls der US-Präsident die Zollerhöhungen tatsächlich durchsetzt, und Wirtschaftsexperten warnen vor erheblichen Folgen auf beiden Seiten. Aus der Nachrichtenredaktion Nils Hansen.
2: Höhere Zölle würden die europäischen Autobauer hart treffen, und das in einer Lage, die ohnehin angespannt ist, heißt es vom Verband der Automobilindustrie. Ähnlich äußert sich der Deutsche Außenhandelsverband. Weitere Zollerhöhungen würden den transatlantischen Handel erheblich belasten. Obwohl sich die USA und die EU eigentlich auf Zölle in Höhe von 15% geeinigt haben, will Trump die Abgaben auf Autos und Lastwagen auf 25% erhöhen, weil sich die EU seiner Ansicht nach nicht an das Handelsabkommen hält. Inwiefern genau, ließ er aber offen.
1: Zum Tag der Arbeit hat es bundesweit Demonstrationen, Kundgebungen und Tanzveranstaltungen gegeben. In Berlin waren auch noch am späten Abend etwa 10.000 Teilnehmer unterwegs. Aus Berlin Helena Dehler.
3: Der 1. Mai war vor allem eins, ein großes Fest bei sommerlichen Temperaturen. Das hat so viele Menschen angezogen, dass in Kreuzberg erst einzelne Bahnhöfe gesperrt wurden. Später war auch in den Görlitzer Park kein Reinkommen mehr möglich. Die Polizei war lange mit dem Lenken der Menschenmassen beschäftigt. Am frühen Abend ging dann die revolutionäre 1. Mai-Demonstration vom Oranienplatz bis nach Neukölln zum Südstern. Angeführt wurde sie dieses Jahr von einem antimilitaristischen Block.
1: Das waren die Nachrichten. Das Wetter in Deutschland. Klar und trocken, Tiefstwerte plus 12 bis minus 1 Grad. Tagsüber anfangs sonnig, später von Westen her mehr Wolken und teils kräftige Schauer und einzelne Gewitter. Höchstwerte 21 bis 29 Grad, an der See kühler. Am Sonntag im Südosten zeitweise heiter, sonst Richtung Norden und im Bergland vereinzelt Schauer oder Gewitter, 17 bis 30 Grad. Und die Zeit, es ist gleich 2:03 Uhr.
4: Der Verkehrsservice in der ARD-Hitnacht. Die A43 Recklinghausen-Wuppertal ist zwischen dem Kreuz Recklinghausen und Bochum-Riemke in beiden Richtungen gesperrt. Und zwar bis morgen früh, da wird eine Brücke abgerissen. Das ist unsere einzige Meldung jetzt gerade in der Nacht. Das ist schön. Passen Sie trotzdem gut auf, ne? Kommen Sie gut und sicher an.
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4: Eine schöne Nacht wünschen wir Ihnen.

Sachsen, Breakaway in der ARD-Hitnacht. Aus Thüringen, aus Erfurt, aus den Studios von MDR Thüringen senden wir heute die ARD-Hitnacht und wir heißen Sie herzlich willkommen. Musik von Simply Red. Show.

Ach, Tom, Autofahrer, ein Falschfahrer auf der B36 Neckarau, Mannheim, Karlsruhe. Zwischen dem Ortseingang und Mannheim, Karsterfeld kommt Ihnen ein Falschfahrer entgegen. Bitte äußerst rechts fahren und nicht überholen.

Lieber Autofahrer, äußerste Vorsicht. Wir haben einen Falschfahrer und zwar auf der B36 Neckarau, Mannheim, Karlsruhe. Bei Mannheim-Kasterfeld kommt Ihnen ein Falschfahrer entgegen. Äußerst rechts fahren, nicht überholen. Wir melden, wenn die Gefahr vorüber ist.

Entwarnung für die B36, Neckarau, Mannheim, Karlsruhe. Kein Falschfahrer mehr bei Mannheim-Kasterfeld. So, Sie hören die ARD-Hitnacht mit viel Musik. Auch natürlich über die Liebe und über den Schmerz, der durch die Liebe entstehen kann. Am Ende aber stellt man immer fest, ein Herz kann man nicht reparieren. Oder kann man doch reparieren. Udo

0: 2.30 Uhr gleich, in einer Minute wird es 14:30. Hier ist der Verkehrsservice in der ARD-Hitnacht. Und wir hatten ja gerade die Entwarnung für die B36. Kein Falschfahrer mehr bei Mannheim-Karsterfeld. Aber was noch aktuell ist, ist die A43 Recklinghausen-Wuppertal. Die Strecke ist zwischen dem Kreuz Recklinghausen und Bochum-Riemke in beiden Richtungen bis morgen früh gesperrt. Da wird eine Brücke abgerissen.
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0: Sehr schön, dass Sie mit uns wach bleiben. Coole Nummer hier von den Pointer Sisters. Jump. Einen schönen Samstag. Wünsche Ihnen das gesamte ARD-Hitnacht.

Weil wir hier ja immer so gern von unserem Team sprechen in der ARD Hitnacht, da kommt natürlich auch immer wieder die Frage, wer gehört denn alles zum Hitnacht-Team? Zu hören ist ja immer nur einer oder eine. Also, ihr Lieben, zum ARD-Hitnacht-Team, das sind natürlich wir Moderatoren, klar, aber genauso unsere Nachrichtenleute, unsere Redakteure. Zum Team gehören unsere Leute aus der Musikredaktion, die das immer schon planen, welcher Song zu welchem Song, an welchem Song gut passt. Unser Chef, auch klar. Unsere Techniker, die dafür sorgen, dass jetzt in der Nacht immer alles seinen Gang geht. Auch wenn doch mal vielleicht ein Knöpfchen klemmt oder irgendwas mit der Leitung nicht stimmt. Also, unsere Jungs, die haben das immer ganz schnell im Griff. So, und Sie jetzt noch? Weitere Fragen? Gern an ard-hitnacht@mdr.de. Die Nacht ist noch lang und das ist gut so.

Musik von Police in der ARD-Nacht. Eine Info kurz, es kam eine weitere Entwarnung und zwar für Lage Ehrentrupp. Da wurde seit gestern Abend gewarnt vor Geruchsbelästigung durch Brand, aber jetzt besteht keine Gefahr mehr für Lage Ehrentrupp.

Gleich die Nachrichten bei uns, es ist kurz vor drei. Einen guten Start in den Samstag, ein schönes langes Wochenende und überhaupt eine schöne, angenehme Zeit mit uns. Sie hören die ARD-Hitnacht, jetzt mit Musik von Eric Clapton, Lay Down Sally, ist einfach gut.

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1: Um 3 Uhr mit Gabriela Kühne. Die USA werden laut Verteidigungsministerium etwa 5000 Soldaten aus Deutschland abziehen. Der Vollzug soll schrittweise über 6 bis 12 Monate erfolgen, sagte ein Sprecher des Pentagon. Aus Washington Anne Schneider.
2: Er betonte, dies sei Teil einer Überprüfung der US-Truppenpräsenz in Europa und orientiere sich an den aktuellen militärischen Anforderungen. Dennoch bleibt Deutschland der wichtigste US-Militärstandort in Europa. Der Sender CBS berichtet, dass zentrale Einrichtungen wie die Air Base Ramstein sowie die US-Kommandos für Europa und Afrika bestehen bleiben. US-Präsident Donald Trump hatte schon vor einigen Tagen den Abzug angekündigt. Er erfolgt auch vor dem Hintergrund wachsender Spannungen zwischen Washington und Berlin.
1: US-Präsident Trump sorgt mit seiner Drohung, die Zölle auf Autos und Lastwagen erhöhen zu wollen, erneut für Streit. Die EU droht bereits mit Gegenmaßnahmen, falls der US-Präsident die Zollerhöhungen tatsächlich durchsetzt. Und Wirtschaftsexperten warnen vor erheblichen Folgen auf beiden Seiten. Aus der Nachrichtenredaktion Nils Hansen.
3: Höhere Zölle würden die europäischen Autobauer hart treffen. Und das in einer Lage, die ohnehin angespannt ist, heißt es vom Verband der Automobilindustrie. Ähnlich äußert sich der Deutsche Außenhandelsverband. Weitere Zollerhöhungen würden den transatlantischen Handel erheblich belasten. Obwohl sich die USA und die EU eigentlich auf Zölle in Höhe von 15% geeinigt haben, will Trump die Abgaben auf Autos und Lastwagen auf 25% erhöhen, weil sich die EU seiner Ansicht nach nicht an das Handelsabkommen hält. Inwiefern genau, ließ er aber offen.
1: Bundesfinanzminister Klingbeil drückt bei der geplanten Einkommensteuerreform aufs Tempo. Der Vizekanzler sagte der Süddeutschen Zeitung, er werde sein Reformkonzept in den kommenden Wochen vorlegen. Aus der Nachrichtenredaktion Ulrike Ufer.
4: Der SPD-Vorsitzende bekräftigte, geplant sei eine deutliche Entlastung kleinerer und mittlerer Einkommen. Wörtlich erklärte Klingbeil, diejenigen, die jeden Tag den Laden am Laufen halten, müssen am Ende mehr in der Tasche haben. Diese Entlastung müsse aber realistisch finanziert werden und Spitzenverdiener mit 6-stelligen Gehältern ihren Beitrag leisten. Kanzleramtschef Frei will nach eigenen Worten bei der geplanten Reform ebenfalls möglichst viele Steuerzahler entlasten. Frei sprach sich in der Neuen Osnabrücker Zeitung zugleich dagegen aus, diese als reine Umverteilung zu gestalten.
1: Das waren die Nachrichten. Das Wetter in Deutschland. Tagsüber anfangs sonnig, später von Westen her mit Wolken und teils kräftigen Schauern und einzelne Gewitter. Höchstwerte 21 bis 29 Grad, an der See kühler. Am Sonntag im Südosten zeitweise heiter, sonst Richtung Norden und im Bergland vereinzelt Schauer oder Gewitter bei 17 bis 30 Grad. Die Zeit, es ist gleich 3.03 Uhr.
5: Und hier ist der Verkehrsservice in der ARD-Hitnacht. Und haben wir eigentlich normalerweise um diese Zeit immer ein paar Meldungen mehr, aber heute, und das ist schön, nur die eine einzige Meldung, und zwar von der A43 Recklinghausen-Wuppertal. Die Strecke ist zwischen dem Kreuz Recklinghausen und Bochum-Riemke in beiden Richtungen bis morgen früh gesperrt. Das war's von unserer Seite. Passen Sie schon auf und kommen Sie gut und sicher an.
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5: Nachtschwärmern und früh aufstehen. Einen wunderschönen guten Morgen, ein schönes Wochenende. Samstag heute, der 2. Mai. Willkommen im neuen Tag.

0: Vielerorts wartet heute nochmal ein richtig schöner Samstag auf Sie mit Sonnenschein und Wärme. Ab morgen, und das zieht sich dann bis Mitte nächster Woche, ab morgen erfreut sich dann die Natur wieder an Regen. Da hat er auch was, ist ja auch eine gute Sache.
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Die ARD-Hitnacht. Ihr lieben Nachtschwärmer, ihr lieben Frühaufsteher, ich weiß genau. Einige warten hier schon die ganze Zeit auf den Morgensport. Und dafür braucht es natürlich auch immer die richtige Musik, den richtigen Beat. Und er kommt. Los geht's. Schön. Kniebeuge. Tief und hoch. Rücken gerade. Und die Fußspitzen. Nehmt die Knie hinter den Fußspitzen beim Tiefgehen. Ne? Richtig schön den Po nach unten drücken. Das tut gut, das strafft und macht gleich auch ein bisschen wacher.

Der Carsten hat uns geschrieben, ard-hitnacht@mdr.de. Schön, dass ihr euch um den Morgensport kümmert. Hatten wir ja gerade, ne? Ein bisschen Morgensport, Kniebeuge. Hätte was für die Schmunzelmuskeln. Ist auch ein schönes Wort, Carsten, habe ich so noch nie gehört. Die Schmunzelmuskeln. Und jetzt kommt's. Aber Carsten, da muss ich sagen, das kannte ich schon. Carsten fragt nämlich mit 3 Smileys, was hoppelt über die Wiese und qualmt? Antwort, ein Kaminchen. Ja, geht auch. Danke, Carsten, fürs Schreiben. Und Grüße aus der ARD-Hitnacht. Lost in Music.

0: Es ist kurz vor 3:30. Wir sind beim Verkehrsservice in der ARD Hitnacht und da geht es heute ganz, ganz schnell, denn wir haben nur eine aktuelle Meldung, die uns vorliegt, von der A43 Recklinghausen-Wuppertal. Die Strecke ist zwischen dem Kreuz Recklinghausen und Bochum-Riemke bis morgen früh in beiden Richtungen gesperrt. Da wird eine Brücke abgerissen. So viel von uns. Seien Sie schon achtsam, bleiben Sie wach und kommen Sie gut und sicher an.
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0: Mann, oh Mann, oh Mann, mit meinem Morgensport, mit meiner Idee zum Morgensport, da habe ich jetzt nicht alle begeistern können. Die Efi hat uns geschrieben, ard-hitnacht@mdr.de. Lieber Romy, nein. Und das Nein mit 10e. Um diese Zeit mache ich keinen Sport. 50.000 Ausrufezeichen. Lied war aber super, aber bitte kein Sport. Eure Efi. Das ist schade. Ich hätte noch ein paar Übungen auf Lager. Für Bauch, Beine und Po. Dann machen wir später nochmal.

wir hatten es ja gerade mit dem Morgensport. Ohne Frage, das hält wach. Und Sie wissen auch, Sport bringt Energie zurück. Das ist gut. Das ist gar keine schlechte Idee, jetzt was für die Figur zu machen. Und was natürlich auch immer gut geht, was auch ich besonders liebe als Genießerin für Bauch, Beine und Po. Schokolade jetzt in der Nacht. So ein kleiner Nachthappen. Pudding, Vanillekekse, Gummibärchen, Bauch, Beine und Po profitieren davon ungemein. Und es schmeckt. Das ist ja auch wichtig. Ja, wir Genießer müssen auf unsere Kosten kommen.

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Jetzt geht es bei uns hier um eine Sache, die macht manchen fröhlich, na, richtig lustig, macht manchen aber auch aggressiv oder gar traurig. In jedem Falle ist er ein Sanitäter in der Not, in gewisser Weise auch eine Art Rettungsboot. Bei Herbert Grönemeyer. Alkohol, voilà.

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1: Um 4 Uhr mit Gabriela Kühne. Das US-Verteidigungsministerium hat angekündigt, etwa 5000 Soldaten aus Deutschland abzuziehen. Solche Drohungen hat es ja seit der ersten Amtszeit von Präsident Trump gegeben. Unsere Washington-Korrespondentin Anne Schneider zu der Frage, wie ernst der jetzige Schritt zu nehmen ist.
2: Ich denke, dass man die Drohung diesmal deutlich ernster nehmen muss als früher. In Trumps erster Amtszeit hatte ja das Verteidigungsministerium den Abzug gebremst. Dann ist Joe Biden an die Macht gekommen und hat das Ganze wieder gestoppt. Jetzt liegt aber eine Entscheidung des Pentagon vor, inklusive einem konkreten Zeitplan für den Abzug, nämlich 6 bis 12 Monate. Die Medien hier in den USA werten das auch ganz klar als politisches Signal, eben wegen der immer weiter wachsenden Spannung zwischen Trump und den europäischen Verbündeten in Sachen Irankrieg.
1: US-Präsident Trump sorgt mit seiner Drohung, die Zölle auf Autos und Lastwagen erhöhen zu wollen, erneut für Streit. Die EU droht bereits mit Gegenmaßnahmen, falls der US-Präsident die Zollerhöhungen tatsächlich durchsetzt, und Wirtschaftsexperten warnen vor erheblichen Folgen auf beiden Seiten. Aus der Nachrichtenredaktion Nils Hansen.
3: Höhere Zölle würden die europäischen Autobauer hart treffen. Und das in einer Lage, die ohnehin angespannt ist, heißt es vom Verband der Automobilindustrie. Ähnlich äußert sich der Deutsche Außenhandelsverband. Weitere Zollerhöhungen würden den transatlantischen Handel erheblich belasten. Obwohl sich die USA und die EU eigentlich auf Zölle in Höhe von 15% geeinigt haben, will Trump die Abgaben auf Autos und Lastwagen auf 25% erhöhen, weil sich die EU seiner Ansicht nach nicht an das Handelsabkommen hält. Inwiefern genau, ließ er aber offen.
1: Bundesfinanzminister Klingbeil drückt bei der geplanten Einkommensteuerreform aufs Tempo. Der Vizekanzler sagte der Süddeutschen Zeitung, er werde sein Reformkonzept in den kommenden Wochen vorlegen. Aus der Nachrichtenredaktion Ulrike Ufer.
4: Der SPD-Vorsitzende bekräftigte, geplant sei eine deutliche Entlastung kleinerer und mittlerer Einkommen. Wörtlich erklärte Klingbeil, diejenigen, die jeden Tag den Laden am Laufen halten, müssen am Ende mehr in der Tasche haben. Diese Entlastung müsse aber realistisch finanziert werden und Spitzenverdiener mit 6-stelligen Gehältern ihren Beitrag leisten. Kanzleramtschef Frey will nach eigenen Worten bei der geplanten Reform ebenfalls möglichst viele Steuerzahler entlasten. Frey sprach sich in der Neuen Osnabrücker Zeitung zugleich dagegen aus, diese als reine Umverteilung zu gestalten.
1: Das waren die Nachrichten. Das Wetter in Deutschland. Tagsüber anfangs sonnig, später von Westen her mehr Wolken und teils kräftige Schauer und einzelne Gewitter. Höchstwerte 21 bis 29 Grad an der See, kühler. Am Sonntag im Südosten zeitweise heiter, sonst Richtung Norden und im Bergland vereinzelt Schauer oder Gewitter bei 17 bis 30 Grad. Es ist 4.03 Uhr.
5: Der Verkehrsservice in der ARD-Hitnacht. Nach wie vor diese eine Meldung von der A43 Recklinghausen-Wuppertal. Die Strecke ist zwischen dem Kreuz Recklinghausen und Bochum-Riemke bis morgen früh gesperrt in beiden Richtungen. Und das war's schon von unserer Seite. Passen Sie gut auf und kommen Sie sicher an.
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5: Also ich persönlich kann Ihnen nur empfehlen, den Kinofilm über Michael Jackson. Ich habe den schon gesehen und Michael, so heißt der Film, beschreibt da sehr schön den Werdegang vom kleinen Michael Jackson, ne, der Jackson 5, bis zum späteren Weltstar. Die Abgrenzung vom übermächtigen Vater. Man muss nicht mal Fan von der Jackson-Musik sein, obwohl die echt genial ist. Aber selbst wenn Sie einfach nur neugierig sind auf Lebensgeschichten, der Michael-Film ist cool. Vielleicht auch eine Idee, heute zum Samstag mal ins Kino zu gehen. Man in the Mirror, Michael Jackson in der ARD.

Achtung Autofahrer, es gibt eine Warnmeldung für die A4 Erfurt Richtung Chemnitz. Zwischen Erfurt West und Erfurt Ost, da liegt ein Tier auf der Fahrbahn. Betrifft die A4 Erfurt Richtung Chemnitz, zwischen Erfurt West und Erfurt Ost, ein Tier auf der Fahrbahn. Ganz gleich, wo Sie unterwegs sind, aufpassen, es können viele Tiere jetzt die Seiten wechseln. Also die Fahrbahnseiten, seien Sie schon vorsichtig, bleiben Sie wach, bleiben Sie achtsam. Eine gute und sichere Fahrt mit der ARD Nacht.

If a Song Could Get Me You, Musik von Marit Larsen. Liebe Nachtschwärmer, ihr lieben Frühaufsteher, es geht auf 16:30 zu. Gestern war er nun frei, für viele Feiertag. Heute wird dagegen oftmals wieder gearbeitet, gerade in den Bäckereien, in den Supermärkten sowieso. Guten Morgen und einen schönen neuen Tag wünschen wir von der ARD Hitnacht.

0: In einer Minute wird es halb fünf. Wir sind jetzt schon beim Verkehrsservice in der ARD-Hitnacht. Und da ist überhaupt nichts los, außer diese eine Meldung von der A43 Recklinghausen-Wuppertal. Die Strecke ist zwischen dem Kreuz Recklinghausen und Bochum-Riemke in beiden Richtungen bis morgen früh gesperrt wegen Brückenabriss.
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0: Mit Romy Anders. Guten Morgen. Hi.

Hancock Robin in der ARD-Hitnacht. So, jetzt für Sie eine zeitlose Hymne auf alles, was Gutes. Freundschaft, Solidarität, gegenseitige Unterstützung in Zeiten, in denen es vielleicht alles andere als einfach läuft. Es ist nämlich keineswegs eine Schwäche, Hilfe anzunehmen. Im Gegenteil, Lean on me, Bill Withers. So war der Text, so schön die Melodie. Das ist einfach richtig gute Musik in der ARD-Hitnacht.

ARD-hitnacht@mdr.de. Dietmar fragt kurz und bündig, wer moderiert denn heute? Dietmar, gern nochmal für Sie ganz persönlich, das bin heute Nacht ich. Romy Anders mein Name. Ich wünsche Ihnen einen schönen Samstag und einen wunderschönen guten Morgen. Die ARD-hitnacht hier, kurz nach 4:45.

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1: Um 5 Uhr mit Gabriela Kühne. Das US-Verteidigungsministerium hat angekündigt, etwa 5000 Soldaten aus Deutschland abzuziehen. Solche Drohungen hat es ja seit der ersten Amtszeit von Präsident Trump gegeben. Unsere Washington-Korrespondentin Anne Schneider zu der Frage, wie ernst der jetzige Schritt zu nehmen ist.
2: Ich denke, dass man die Drohung diesmal deutlich ernster nehmen muss als früher. In Trumps erster Amtszeit hatte ja das Verteidigungsministerium den Abzug gebremst. Dann ist Joe Biden an die Macht gekommen und hat das Ganze wieder gestoppt. Jetzt liegt aber eine Entscheidung des Pentagon vor, inklusive einem konkreten Zeitplan für den Abzug, nämlich 6 bis 12 Monate. Die Medien hier in den USA werten das auch ganz klar als politisches Signal, eben wegen der immer weiter wachsenden Spannung zwischen Trump und den europäischen Verbündeten in Sachen Irankrieg.
1: US-Präsident Trump sorgt mit seiner Drohung, die Zölle auf Autos und Lastwagen erhöhen zu wollen, erneut für Streit. Die EU droht bereits mit Gegenmaßnahmen, falls der US-Präsident die Zollerhöhungen tatsächlich durchsetzt, und Wirtschaftsexperten warnen vor erheblichen Folgen auf beiden Seiten. Aus der Nachrichtenredaktion Nils Hansen.
3: Höhere Zölle würden die europäischen Autobauer hart treffen und das in einer Lage, die ohnehin angespannt ist, heißt es vom Verband der Automobilindustrie. Ähnlich äußert sich der Deutsche Außenhandelsverband. Weitere Zollerhöhungen würden den transatlantischen Handel erheblich belasten. Obwohl sich die USA und die EU eigentlich auf Zölle in Höhe von 15% geeinigt haben, will Trump die Abgaben auf Autos und Lastwagen auf 25% erhöhen, weil sich die EU seiner Ansicht nach nicht an das Handelsabkommen hält. Inwiefern genau, ließ er aber offen.
1: Bundesfinanzminister Klingbeil drückt bei der geplanten Einkommensteuerreform aufs Tempo. Der Vizekanzler sagte der Süddeutschen Zeitung, er werde sein Reformkonzept in den kommenden Wochen vorlegen. Aus der Nachrichtenredaktion Ulrike Ufer.
4: Der SPD-Vorsitzende bekräftigte, geplant sei eine deutliche Entlastung kleinerer und mittlerer Einkommen. Wörtlich erklärte Klingbeil, diejenigen, die jeden Tag den Laden am Laufen halten, müssen am Ende mehr in der Tasche haben. Diese Entlastung müsse aber realistisch finanziert werden und Spitzenverdiener mit sechsstelligen Gehältern ihren Beitrag leisten. Kanzleramtschef Frei will nach eigenen Worten bei der geplanten Reform ebenfalls möglichst viele Steuerzahler entlasten. Frei sprach sich in der Neuen Osnabrücker Zeitung zugleich dagegen aus, diese als reine Umverteilung zu gestalten.
1: Das waren die Nachrichten. Das Wetter in Deutschland. Tagsüber anfangs sonnig, später von Westen her mehr Wolken und teils kräftige Schauer und einzelne Gewitter. Höchstwerte 21 bis 29 Grad, an der See kühler. Am Sonntag im Südosten zeitweise heiter, sonst Richtung Norden und im Bergland vereinzelt Schauer, bei 17 bis 30 Grad. Es ist 5.03 Uhr.
5: Und hier ist der Verkehrsservice in der ARD-Hitnacht. Wir haben eine einzige Meldung von der A43 Recklinghausen-Wuppertal. Die Strecke ist zwischen dem Kreuz Recklinghausen und Bochum-Riemke gesperrt. Bis morgen früh in beiden Richtungen wegen Brückenabriss. Und sonst ist nichts weiter los. Also Ihnen eine gute und sichere Fahrt durch die Nacht.
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5: Guten Morgen und einen schönen Samstag.

die Hitnacht. Es ist gleich 16:45 oder manche sagen ja auch 17:45 oder 17:45, 16:45. Es ist 17:14 aktuell. Guten Morgen, noch hören Sie die ARD Hitnacht. Wir senden aus Erfurt, aus den Studios von MDR Thüringen.

Ganz allmählich wird es heller. Samstagmorgen um 5.22 Uhr, kurz vor 5:30. Hier ist ein guter Kaffee. Und dann mein Strecken und Recken und dann vielleicht noch ein Kaffee. Das kann helfen beim Wachwerden oder beim Wachbleiben. Sie hören noch die ARD-Hitnacht.

0: Echt war das. Du trägst keine Liebe in dir. Es ist 5.30 Uhr, halb sechs. Der Verkehrsservice in der ARD-Hitnacht. Da haben wir immer noch zum Glück nur die eine einzige Meldung für Sie von der A43 Recklinghausen-Wuppertal. Die Strecke ist zwischen dem Kreuz Recklinghausen und Bochum-Riemke in beiden Richtungen bis morgen früh gesperrt. Da wird nämlich eine Brücke abgerissen.
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0: Für ein gutes Gefühl am Samstagmorgen. Jetzt einfach gute Musik von Stevie Wonder, der Part-Time-Lover. Hier ist die ARD-Hitnacht. Heute für Sie nochmal anders mit mir. Ich bin Romy Anders. Hi.

Das macht doch echt Lust auf Sonne, auf Wärme, auf Strand, Sand, Meer. Das schreibt uns Matthias an ard-hitnacht@mdr.de. Guten Morgen, die Koffer sind gepackt. Heute geht's nach Malle. Heute Nachmittag sitze ich schon im Bierkönig. Gruß Matthias aus Flensburg. Ey Matthias, da bin ich dabei. Ah, das klingt doch nach einem echt durchdachten Plan. Sehr cool. Schöne Urlaubszeit, erholsame Ferien.

5.49 Uhr. Guten Morgen. Aus Berlin schreibt sehr, sehr nett auch der Jan. Hallo, liebe Rumi Anders. Ich möchte mich an der Stelle nur ganz kurz für die echt schöne ARD-Hitnacht bei Ihnen bedanken. Grüße aus Berlin. Ist das nett, ihr in Berlin? Ihr seid echt total lieb. Dankeschön, Jan. Wir schicken herzliche Grüße in unsere Hauptstadt. Überhaupt, ihr lieben Schreiber und ihr lieben Hörer. Danke. Die Nacht war schön. Jetzt übernehmen die Landesprogramme, so gleich ab 6. Und das ARD-Hitnacht-Team, wir verabschieden uns. Bis bald. Wiederhören. Einen schönen Samstag.

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1: Um 6 Uhr mit Claudia Drews. Die USA wollen mehrere tausend Soldaten aus Deutschland abziehen. Laut dem Verteidigungsministerium orientiert sich der Schritt an den aktuellen Anforderungen für die US-Militärpräsenz in Europa. US-Präsident Trump hatte einen Abzug von Soldaten allerdings bereits mehrfach angedroht. Aus der Nachrichtenredaktion Janina Böhm.
2: 5000 US-amerikanische Soldaten sollen Deutschland verlassen. Das hat ein Sprecher des Pentagons mitgeteilt. Demnach soll der Abzug spätestens in einem Jahr abgeschlossen sein. Nach Angaben der USA waren im Dezember in Deutschland über 36.000 US-Soldaten stationiert. Die Ankündigung kommt nach einer entsprechenden Drohung von US-Präsident Trump. Zwischen ihm und Bundeskanzler Merz gibt es seit Beginn des Irankriegs zunehmend Spannungen. Zuletzt hatte Merz gesagt, der Iran demütige die USA in den Verhandlungen über ein Ende des Kriegs.
1: Der Verband der deutschen Autoindustrie hat vor negativen Folgen gewarnt, sollte US-Präsident Trump wie angekündigt höhere Zölle auf Autos und Lastwagen aus Europa erheben. Die Situation in der Branche sei ohnehin angespannt, hieß es. Höhere Zölle würden die europäischen Autobauer hart treffen. US-Präsident Trump hat angekündigt, die Abgaben auf europäische Autos und Lastwagen auf 25% zu erhöhen und zur Begründung darauf verwiesen, dass sich die EU nicht an das gemeinsame Handelsabkommen halte. Darin hatten beide Seiten sich eigentlich auf Zölle in Höhe von 15% verständigt. Bundesfinanzminister Klingbeil drückt bei der geplanten Reform der Einkommensteuer aufs Tempo. Der Vizekanzler sagte der Süddeutschen Zeitung, er wolle sein Konzept bereits in den kommenden Wochen vorlegen. Aus der NDR Nachrichtenredaktion Ulrike Ufer.
3: Der SPD-Vorsitzende bekräftigte, geplant sei eine deutliche Entlastung kleinerer und mittlerer Einkommen. Wörtlich erklärte Klingbeil, diejenigen, die jeden Tag den Laden am Laufen halten, müssen am Ende mehr in der Tasche haben. Diese Entlastung müsse aber realistisch finanziert werden und Spitzenverdiener mit sechsstelligen Gehältern ihren Beitrag leisten. Kanzleramtschef Frei will nach eigenen Worten bei der geplanten Reform ebenfalls möglichst viele Steuerzahler entlasten. Frei sprach sich in der Neuen Osnabrücker Zeitung zugleich dagegen aus, diese als reine Umverteilung zu gestalten.
1: In ganz Deutschland haben hunderttausende Menschen den Tag der Arbeit gefeiert. Vielerorts gab es Kundgebungen, die zumeist von den Gewerkschaften organisiert wurden. In Berlin blieben die traditionellen Demonstrationen der linken Szene zum 1. Mai nach Angaben der Polizei in diesem Jahr friedlich. Aus Berlin, Helena Dähler.
4: Der 1. Mai war vor allem eins, ein großes Fest bei sommerlichen Temperaturen. Das hat so viele Menschen angezogen, dass in Kreuzberg erst einzelne Bahnhöfe gesperrt wurden. Später war auch in den Görlitzer Park kein Reinkommen mehr möglich. Die Polizei war lange mit dem Lenken der Menschenmassen beschäftigt. Am frühen Abend ging dann die revolutionäre 1. Mai-Demonstration vom Oranienplatz bis nach Neukölln zum Südstern. Angeführt wurde sie dieses Jahr von einem antimilitaristischen Block.
1: Der Schiffskonvoi mit dem an der Ostseeküste gestrandeten Buckelwal ist in der Nacht offenbar weiter Richtung Norden gefahren. Der Schlepper wird heute früh beim Schiffsortungsdienst viele Seemeilen nördlich von Dänemark in der Nordsee angezeigt. Wann der Wal aus dem Lastkahn freigelassen wird, ist weiterhin nicht bekannt. Gestern war die private Rettungsinitiative wegen starken Wellengangs nicht so schnell vorangekommen wie geplant.
5: Wir haben es gleich 6:04. Hier ist NDR 1 Welle Nord mit dem Wetter für uns in Schleswig-Holstein. Heute wieder recht schön. Am meisten Sonne heute an der Ostsee, ab dem Nachmittag dann aber von der Westküste und der Elbe her mehr Wolken. Einzelne Schauer mit dabei, bleibt aber meistens trocken und richtig warm. Wärmster Tag des Jahres heute, 21 Grad in Leck, maximal bis zu 27 in Lauenburg, auch an der Küste 16 bis 20 Grad. Richtig schön. Morgen dann. Ja, nicht mehr ganz so gut. Mehr Wolken als Sonne, ab und zu Schauer, aber weiterhin warm, maximal 25 Grad.
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5: Schnell und zuverlässig, damit Sie sicher ankommen, zurzeit ohne Meldung, aber mit Blitzern, die Sie uns gemeldet haben. Vielen Dank dafür. Bergstraße, Heiligenhafen steht einer, dann Wittenberger Straße in Elmshorn und noch ein Blitzer in Lübeck, Heiligengeistkamp. Und wenn Sie noch was gesehen haben, dann sagen Sie es mir. Ich sag's weiter, geht am einfachsten über die NDR Schleswig-Holstein-App.
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5: Rein geht's in diesen Samstag, der sich eigentlich anfühlt wie ein Sonntag, weil wir ja gestern schon wieder frei hatten. Aber das Schöne ist, zwei Tage Wochenende liegen noch vor uns. Wir machen uns das wie gewohnt maximal schön. Schön, dass Sie mit dabei sind. Moin, moin.
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Hier ist NDR 1 für den Ort. Viertel nach sechs, sogar 6.16 Uhr gleich schon am ganz frühen Samstagmorgen. Sonne ist schon da. Es ist ein herrlicher Tag, der wieder vor uns liegt. Es gibt ja Menschen, die sagen, ein Song ist entweder gut oder er ist schlecht. Und wenn er gut ist, wird er seinen Weg auch nehmen. Ich sage, ja, ist eine Menge dran. Aber ich finde, es braucht eben manchmal auch das richtige Gewand, damit ein guter Song auch wirklich gut wird. Bestes Beispiel oder sehr gutes Beispiel, der Song The Days of Pearly Spencer von David McWilliams. 1967 geschrieben, nachdem er schwer beeindruckt war von einer Begegnung mit einem Obdachlosen, hat er diesen Song geschrieben. 1967 klang das bei David McWilliams dann so. Ja, war innovativ mit diesem Megafoneffekt und so weiter. Ja, aber eben unterm Strich dann doch gefloppt. Es dauerte eine ganze Weile, nämlich 25 Jahre, bis daraus ein internationaler Hit wurde. Mark Almond hat das Ganze 1992 in eine zeitgemäße Form gegossen und es wirklich zu einem großen internationalen Hit gemacht. The Days of Pearly Spencer. Hier ist Mark Almond.

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0: ist ganz schön montagslastig bei uns das Programm heute. Neben Manic Monday, jetzt Blue Monday, NDR 1, Welle Nord ist hier, 6.30 Uhr ist es, 6:30. Kurzer Blick aufs Wetter für uns in Schleswig-Holstein. Ist ebenfalls genauso schön wie gestern, also fast genauso schön wie gestern heute. 8 bis 14 Sonnenstunden. Ab dem Nachmittag aber ein paar Wolken unterwegs, gerade in Richtung Westküste und Elbe. Da kannst du dann auch mal kurz schauern. Ansonsten aber ein herrlicher Tag bei maximal 27 Grad heute.
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0: Stellen uns zuverlässig, damit Sie sicher ankommen, ohne Meldung. Aber es wird geblitzt heute Morgen und zwar in Flensburg. Emil-Nolde-Straße, dann auf der B76, Fahrdorf in Richtung Schleswig und Bergstraße, Heiligenhafen ebenfalls. Und wenn Sie noch was gesehen haben, sagen Sie es mir, ich sage es weiter. Geht am einfachsten über die NDR Schleswig-Holstein-App. Gute Fahrt.
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0: Und natürlich, wie Sie es von uns gewohnt sind, mit den größten Hits für Schleswig-Holstein. Die gibt es auch für den Start in dieses Wochenende, in diesen Sonnensamstag mit den Dire Straits, Lady Rider. Dann wird es ein bisschen romantisch mit Joshua Caddison und Jesse. Und das hier sind die 80er. Rick Astley, Take Me To

0: Der Samstagmorgen bei uns in Schleswig-Holstein. Hier ist NDR 1 Welle Nord. Schön, dass Sie mit am Start sind. Und heute und morgen geht's in Schafstedt, in Dithmarschen, richtig zur Sache. Da ist wieder Trecker-Treck angesagt und der Chef vom Janssen ist Volker Todt, seit 10 Jahren mit am Start sozusagen. Und er hat mir schon verraten, Preise werden stabil bleiben. Eintritt wie vor 10 Jahren, bleibt alles gleich. Und falls jemand noch nicht genau weiß, was sich hinterm Trecker-Treck eigentlich versteht, Volker, erklär das mal kurz.
1: Ich sag mal, das sind junge Landwirte, ältere Landwirte, die wollen mal testen, welcher Trecker stärker ist. Und es gibt hier in Königshügel und auch andere hier in Schleswig-Holstein, die haben so einen Bremswagen, nennt sich das. Und da wird der Trecker dann angehakt und dann wird gezogen. Vorher werden die Trecker gewogen, das geht nach Gewicht. Und dann geht das los und wer am weitesten kommt, der gewinnt den Pokal.
0: Okay, okay. Kann ich da als Besucher auch selber Trecker fahren oder kann ich nur zugucken?
1: Nee, nur zugucken.
0: Ja, schade.
1: Also man muss da schon ein bisschen Erfahrung, bisschen mit Trecker sollte man umgehen können.
0: Volker, erzähl doch mal ein bisschen was kurz zum Abschluss zu den Rahmenbedingungen. Wann, wie, wo und so weiter. Wo muss ich wann, wie sein?
1: Also wir starten um 9 und die größeren Trecker, die kommen natürlich spät Nachmittag gegen Abend.
0: Mega. Und wo genau in Schafstedt treffe ich euch?
1: Das ist Weidenhof 1 ist das. Es ist aber von der Autobahn A23 auf Fort Schafstedt schon ausgeschildert.
0: Ja, das ist einfach.
1: Da stehen überall an den Schildern so kleine Schilder mit Trägerträg, mit Pfeil in die Richtung. Ne, das habe ich gestern mit meiner Frau selber gehört und auch sogar noch aufgehangen. Also ich habe das selber aufgehangen. Ich weiß, da sind die Schilder.
0: Und dann läuft der Hase.
1: Dann läuft das, genau.
0: Super.
1: So wie es sein soll.
0: Dann euch ganz viel Spaß und genießt es einfach.
1: Das werde ich haben, das werden wir machen.
0: Heute um 9 geht's also los. Morgen um 10 dann die Oldtimer, das ganze Wochenende Trecker-Trek in Schafstedt. Wie gesagt, an der A23 alles ausgeschildert, wenn ihr von der Autobahn kommt. Ganz viel Spaß dabei. Hier ist NDR 1 Welle Nord und gleich 7:15.

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1: Um 7 Uhr mit Claudia Drews. US-Verteidigungsminister Hegseth hat angeordnet, 5000 Soldaten aus Deutschland abzuziehen. Ein Sprecher des Pentagon sagte, der Schritt solle binnen 6 bis 12 Monaten abgeschlossen sein. Aus der NDR Nachrichtenredaktion Lukas Knauer.
2: Präsident Trump hatte den Abzug bereits vor einigen Tagen angedroht. Zuvor hatte Kanzler Merz unter anderem gesagt, die Iraner würden die USA in den Verhandlungen über ein Ende des Krieges demütigen. Allerdings hatte sich auch schon in den Wochen davor das ohnehin angespannte Verhältnis zwischen Washington und den meisten anderen NATO-Verbündeten weiter eingetrübt. Trump hatte ihnen vorgeworfen, die Vereinigten Staaten nicht genug bei ihrem Krieg gegen den Iran zu unterstützen. Derzeit sind mehr als 36.000 US-Soldaten in Deutschland stationiert.
1: Der Verband der deutschen Autoindustrie hat vor negativen Folgen gewarnt, sollte US-Präsident Trump wie angekündigt höhere Zölle auf Autos und Lastwagen aus Europa erheben. Die Situation in der Branche sei ohnehin angespannt, hieß es. Höhere Zölle würden die europäischen Autobauer hart treffen. US-Präsident Trump hat angekündigt, die Abgaben auf europäische Autos und Lastwagen auf 25% zu erhöhen und zur Begründung darauf verwiesen, dass sich die EU nicht an das gemeinsame Handelsabkommen halte. Darin hatten beide Seiten sich eigentlich auf Zölle in Höhe von 15% verständigt. Bundesfinanzminister Klingbeil drückt bei der geplanten Reform der Einkommensteuer aufs Tempo. Der Vizekanzler sagte der Süddeutschen Zeitung, er wolle sein Konzept bereits in den kommenden Wochen vorlegen. Aus der NDR-Nachrichtenredaktion Ulrike Ufer.
3: Der SPD-Vorsitzende bekräftigte, geplant sei eine deutliche Entlastung kleinerer und mittlerer Einkommen. Wörtlich erklärte Klingbeil, diejenigen, die jeden Tag den Laden am Laufen halten, müssen am Ende mehr in der Tasche haben. Diese Entlastung müsse aber realistisch finanziert werden und Spitzenverdiener mit sechsstelligen Gehältern ihren Beitrag leisten. Kanzleramtschef Frei will nach eigenen Worten bei der geplanten Reform ebenfalls möglichst viele Steuerzahler entlasten. Frei sprach sich in der Neuen Osnabrücker Zeitung zugleich dagegen aus, diese als reine Umverteilung zu gestalten.
1: Ein großer Teil der Menschen im Norden, über 70%, empfinden den Zusammenhalt und das Zusammenleben in der Gesellschaft als schlecht. Das ist das Ergebnis einer repräsentativen Umfrage der Krankenkasse DAK Gesundheit. Knapp 80% der Befragten aus Niedersachsen, Schleswig-Holstein, Hamburg und Bremen antworteten, dass sich das Miteinander in den vergangenen 3 Jahren verschlechtert habe. Als Punkte, die in diesem Zusammenhang besonders negativ auffallen, wurden unter anderem Beleidigungen, Respektlosigkeit, Aggressivität und Egoismus genannt. In der Fußball-Bundesliga beginnt heute der drittletzte Spieltag. Am Nachmittag ist unter anderem der Hamburger SV in Frankfurt gefordert. Werder Bremen empfängt Augsburg. Aus der Sportredaktion Moritz Kühn.
4: Ich habe mich nicht mit einem Mathelehrer zusammengesetzt, um zu schauen, was noch alles passieren kann, sagte Werder-Trainer Daniel Thun mit einem leichten Schmunzeln vor dem Spiel. Die Bremer könnten mit einem Sieg gegen Augsburg den Klassenerhalt so gut wie sicher eintüten. Einen großen Schritt in Richtung Klassenverbleib möchte auch der HSV machen. Ein Sieg in Frankfurt und der Aufsteiger hätte zumindest für eine Nacht 8 Punkte Vorsprung auf den Abstiegsrelegationsrang und St. Pauli. Die weiteren Spiele heute um 15.30 Uhr, Bayern gegen Heidenheim, Union Berlin gegen Köln und Hoffenheim gegen Stuttgart.
5: Gleich haben wir es 7:04. Guten Morgen. Hier ist NDR 1 Welle Nord mit dem Wetter für uns in Schleswig-Holstein. Heute wieder recht schön. Am meisten Sonne gibt es an der Ostsee. Ab dem Nachmittag aber von der Westküste und der Elbe her ein paar mehr Wolken. Einzelne Schauer auch möglich, aber wirklich nur einzelne. Meistens bleibt es heute trocken. Temperaturen pendeln sich ein zwischen 21 und 27 Grad. Morgen dann mehr Wolken als Sonne. Ab und zu auch Schauer, aber nochmal schön warm. Bis zu 25 sind drin morgen.
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5: Stellung zuverlässig, damit Sie sicher ankommen, ohne Meldung. Aktuell gute Fahrt wünsche ich aber nicht so schnell. Es wird geblitzt, und zwar in Elmshorn, Wittenberger Straße, dann in Lübeck, Heiligengeistkamp und Emil-Neude-Straße in Flensburg. Und wenn Sie noch was gesehen haben, sagen Sie es mir. Ich sag's weiter. Geht am einfachsten über die NDR Schleswig-Holstein-App.
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5: So, wir haben ja gerade eben gehört, der HSV heute gefordert in Frankfurt in der Bundesliga, kann dort den Klassenerhalt so gut wie sicher machen und gleiches gilt für Holstein Kiel. Also die spielen nicht in Frankfurt, sondern die spielen zu Hause gegen Braunschweig heute um 1. Und auch da können sie so gut wie alles klar machen in Richtung Klassenerhalt. Wie Trainer Tim Walter das Ganze sieht vor diesem Spiel und die Euphorie, die er mittlerweile in der Stadt entfacht hat. Er sagt es uns gleich in 12 Minuten. Jetzt erstmal Mike and the Mechanics. Schönen guten Morgen zusammen.

0: Depeche Mode bei NDR 1 Welle Nord. 7.17 Uhr ist es am Samstagmorgen. Der Samstag des 32. Spieltags in der ersten und zweiten Fußball-Bundesliga. 13 Uhr heute Heimspiel bei herrlichstem Wetter von Holstein Kiel gegen Eintracht Braunschweig. Ein Sieg heute und das Ganze ist sozusagen eingetütet. Rechnerisch zwar noch nicht, aber dann ist wirklich Holstein dem Klassenhalt sehr, sehr nah. Und sie sind auf einem guten Wege. Seit 5 Spielen umgeschlagen unter Trainer Tim Walter und der mag es natürlich auch mit dem Gewinnen. Da hat er Bock drauf.
1: Wir wollen alle Steine aus dem Weg räumen. Das haben die Jungs bisher geschafft. Das wollen wir weiter so tun. Ja, wir haben hart gearbeitet die ganze Woche. Ja, und ich glaube, das ist der Weg, den wir eingeschlagen haben und den wir einfach auch weitergehen. Von dem Weg kommen wir nicht mehr ab. Ja, die Jungs haben Gefallen gefunden am Gewinnen. Ja, und das sollen sie ruhig auch so weitermachen.
0: Wäre schon ganz gut. Heute gegen Braunschweig, 3 Siege in Folge gab's zuletzt. Und Tim Walter hat natürlich jetzt auch mit diesen Erfolgen in der Stadt so ein bisschen Euphorie ausgelöst. Davon kriegt er selbst aber nichts mit.
1: Ich bin nicht beim Einkaufen, ich bin nirgendwo, ich bin bei Holstein im Büro. Und da kennen mich alle und die lächeln mich immer an. Und ich lächle zurück und wir haben gute Stimmung und wir freuen uns, dass wir zusammen was machen können. Wir freuen uns, dass wir zusammen arbeiten können. Das ist das Einzige, was zählt. Also ich bin außer bei der KSV im Trainingsgelände nur noch zu Hause und schlaf.
0: Ja, ich hoffe, dass er ausgeschlafen ist nachher. 13 Uhr ist Anpfiff gegen Braunschweig und hier bei NDR 1 Welle Nord sind sie natürlich live mit dabei.

0: 7:30 Uhr, es ist 7:30. Schönen guten Morgen, NDR 1 Welle Nord mit dem Wetter für uns in Schleswig-Holstein. Heute maximal 21 bis 27 Grad, an der Küste ein bisschen frischer, hier 16 bis 20. Viel Sonne, vor allen Dingen im Laufe des Vormittags, im Laufe des Tages dann ein bisschen von der Westküste und Elbe her. Mehr Wolken, aber meistens bleibt es trocken.
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0: Schnell und zuverlässig, damit Sie sicher ankommen, ohne Meldung zurzeit, aber mit Blitzern heute Morgen. Und zwar haben wir ein B76 Fahrdorf in Richtung Schleswig, dann Bergstraße in Heiligenhafen und Wittenberger Straße in Elmshorn wird ebenfalls geblitzt. Und wenn Sie noch was gesehen haben, sagen Sie es mir, ich sag's weiter. Geht am einfachsten über die NDR Schleswig-Holstein.
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0: Am wärmsten Tag des Jahres. Nochmal wärmer als gestern. Es ist einfach herrlich, oder? Genießen Sie das Wochenende. Vor allen Dingen, wie gesagt, heute, da ist es noch deutlich stärker als morgen. Dazu die größten Hits für Schleswig-Holstein, zum Beispiel jetzt hier die 80er Twist in My Sobriety, Danita Tikkara.

0: Anita Dollar hier bei NDR 1 Welle Nord. Ich wünsche einen schönen Samstag. Ich wünsche einen herrlichen Samstag. Ich wünsche einen sonnigen Samstag. Und wie schön und herrlich und sonnig das alles wird, wir sprechen drüber mit Ronny Büttner, unserem Wetterexperten. Guten Morgen, Ronny.
1: Moin.
0: Du hast gestern gesagt, auf die Frage, wann war es denn jemals so schön an einem 1. Mai? Genau vor einem Jahr. Ja, das war richtig, richtig gut. Und du meintest, gestern war der wärmste Tag des Jahres und heute musst du dich schon wieder korrigieren.
1: Ja, genau. Heute packen wir da noch eine ordentliche Schippe drauf. Es wird tatsächlich ein sommerlicher Tag bei uns in Schleswig-Holstein. Höchstwerte am Nachmittag 22 Grad an der dänischen Grenze. Und illustres Anschwitzen im Süden des Landes bei um die 27 Grad. Wem das Ganze zu warm ist, kleiner Tipp auf den nordfriesischen Inseln und auf Fehmarn etwas kühler, aber überall angenehm.
0: Herrlich. Und geht's denn so weiter?
1: Da wird sich was tun in der Wetterküche. Die Luft wird allmählich feuchter. Das werden wir heute im Laufe des Nachmittags zunächst allenfalls in puncto Bewölkung feststellen. Von der Nordsee und der Elbe her ziehen allmählich Wolkenfelder auf. Dass sich heute in den Abendstunden ganz vereinzelt mal ein Schauer oder Gewitter entwickelt, ist eher die Ausnahme. Da gibt es morgen dann bessere Chancen für. Dann ist die feuchte Luft eben da. Sie bleibt warm, auch morgen nochmal 16 bis 25 Grad im Land. Aber da kann eben mal Blitz und Donner gezückt werden oder mal ein kräftiger Regenguss rüberziehen. Konjunktivwetter. Muss nicht sein. Mancherorts bleibt es auch länger trocken.
0: Konjunktivwetter. Finde ich gut. Habe ich auch noch nicht gehört. Aber es wird auch mal Zeit, dass es regnet, ne? Weil es hat schon länger
1: richtig.
0: Nicht. Ne?
1: Richtig, den letzten Regen, den wir im Land hatten, der auch wirklich messbar war, das gab es vom 19. auf den 20. April. Also das ist wirklich schon eine Zeit lang her.
0: Gut, drei Wörter nochmal ganz kurz zum Trend. Bleibt es jetzt eher so richtig herrlich sommerlich oder kommt der normale schleswig-holsteinische Frühling zurück?
1: Ja, tatsächlich. Das normale Frühlingswetter wird sich bei uns einstellen. Nach einem leicht wechselhaften Montag wohl eher wieder trockene Verhältnisse im Wochenverlauf, aber allmählich kühlere Temperaturen. Also so die Übergangsjacke, die würde ich noch nicht in den Schrank packen, auch wenn es heute eher nach T-Shirt-Wetter schreit. Schauen wir mal, Mittwoch wohl der kühlste Tag der Woche mit 11 bis 13 Grad.
0: Okay, und dann geht's hoffentlich schnell wieder bergauf. Ronny, genieß die Sonne heute. Dankeschön für die Infos und ein schönes Wochenende wünsche ich dir.
1: Danke ebenso.
0: Und hier kommt der Soundtrack für das Wetter da draußen. Hier ist Westernhagen. Weil ich dich liebe, ich lieb's auch. 7:45 Uhr, 7:45, 7:45. Guten Morgen.

0: Schönen Start ins Wochenende wünschen wir Ihnen. Hier ist NDR 1 Welle Nord und immer mehr Deutsche zieht es dauerhaft nach Dänemark. Und die USA ziehen Zehntausende oder Tausende Soldaten aus Deutschland ab. Das sind zwei der Themen jetzt in den Nachrichten um 8 mit Andrea Schmidt.
1: Guten Morgen.
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1: Gesprochen hat die US-Regierung immer wieder davon. Jetzt macht sie ernst. Laut Verteidigungsministerium wollen die USA etwa 5000 Soldaten aus Deutschland abziehen. Der Vollzug solle schrittweise über 6 bis 12 Monate erfolgen. Aus Washington, Anne Schneider.
3: Er betonte, dies sei Teil einer Überprüfung der US-Truppenpräsenz in Europa und orientiere sich an den aktuellen militärischen Anforderungen. Dennoch bleibt Deutschland der wichtigste US-Militärstandort in Europa. Der Sender CBS berichtet, dass zentrale Einrichtungen wie die Air Base Ramstein sowie die US-Kommandos für Europa und Afrika bestehen bleiben. US-Präsident Donald Trump hatte schon vor einigen Tagen den Abzug angekündigt. Er erfolgt auch vor dem Hintergrund wachsender Spannungen zwischen Washington und Berlin.
1: Der Schiffskonvoi mit dem gestrandeten Buckelwal ist in der Nacht langsam weiter Richtung Norden gefahren. Nach den Daten von Schiffsordnungsdiensten befindet er sich etwa im Skagerrak auf halber Strecke zwischen Dänemark und Norwegen. Das Sicherungsnetz an der Barge war gestern vorübergehend entfernt worden. Auf Drohnenbildern war zu sehen, dass der Wal quer in dem etwa 10 Meter breiten Transportdock lag. Er konnte sich aber offenbar nicht drehen. Wann der Buckelwal freigelassen wird, ist weiterhin nicht bekannt. Für den Nachmittag ist in dem Seegebiet nur schwacher Wind prognostiziert. In der dänischen Grenzregion leben heute doppelt so viele Deutsche wie noch vor 6 Jahren. Das geht aus Zahlen der dänischen Statistikbehörde Danmark Statistics hervor. Konkret leben in Nordschleswig inzwischen mehr als 9600 Menschen mit deutschem Pass. Die Einzelheiten hat Jörn Zahlmann.
4: Besonders stark war der Zuwachs in den Corona-Jahren zwischen 2020 und 2023. Das zeigen die Daten von Danmarks Statistik. Der Schritt nach Dänemark sei aber oft anspruchsvoller als gedacht, sagt Peter Hansen vom Regionskontor in Padborg. Der Regionskontor berät Menschen, die nach Dänemark ziehen wollen. Mit Sprache, Behördenstrukturen und auch der dänischen Kultur soll man sich bestenfalls bereits 1,5 Jahre im Voraus auseinandersetzen. Denn in Dänemark werde erwartet, dass Zugezogene sich aktiv einbringen.
1: Ein defekter Güterzug hat gestern am späten Nachmittag für mehrere kleine Brände entlang einer Bahnstrecke im Raum Flensburg gesorgt. Der Zug kam aus Richtung Dänemark. Auf etwa 5 Kilometern sprühte er Funken, erklärte die Feuerwehr. Grund war demnach wohl eine festgelaufene Bremse. Dadurch kam es zu mehreren qualmenden Böschungsbränden. Rund 80 Helfer waren im Einsatz. Kollegen aus Dänemark unterstützten mit einem großen Wassertank. Der Zug wurde in Harreslee gestoppt. Bis 20 Uhr waren die Brände gelöscht. Der VfL Lübeck-Schwartau bleibt in der zweiten Handball-Bundesliga auch im 5. Spiel in Folge ungeschlagen. Gegen TuS Essen spielten die Lübecker am Abend unentschieden. 29:29. Der VfL steht jetzt im guten Mittelfeld der Tabelle.
0: Jetzt haben wir es gleich 8:04. Guten Morgen in der 1 Welle Nord mit dem Wetter für uns in Schleswig-Holstein. Heute am meisten Sonne an der Ostsee, ab dem Nachmittag dann von der Westküste und der Elbe her ein paar Wolken. Einzelne Schauer auch möglich, meistens bleibt es aber trocken. Sehr, sehr warm wird es, 21 bis 27 Grad an der Küste, auch 16 bis 20 Grad. Morgen dann mehr Wolken als Sonne, ab und zu auch Schauer und immer noch schön warm, 15 bis 25 Grad.
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0: Stellung zuverlässig, damit Sie sicher ankommen. Fuhr Sie bitte auf der A7 Hamburg-Flensburg zwischen dem Dreieck Nordwest und Schnelsen liegen. Gegenstände auf der Autobahn. Blitzer heute Morgen, Dankeschön fürs Melden, stehen zum Beispiel auf der B76 Fahrt auf Richtung Schleswig, Wittenberger Straße in Elmshorn und Emil-Neude-Straße in Flensburg. Und wenn Sie noch was gesehen haben, Blitzer, irgendwas in der Richtung, sagen Sie kurz Bescheid, ich gebe es dann weiter. Geht am einfachsten über die NDR Schleswig-Holstein-App. Vielen Dank.
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0: Und wir laden Sie ein zum ersten Open Air des Jahres. Wer, wie, wo, wann und so weiter klären wir in 11 Minuten. In der Zwischenzeit gibt es die größten Hits für Schleswig-Holstein. Man Without Hats, The Safety Dance, Message in the Bottle, The Police am Start. Und das hier sind die 80er mit Bananarama. Robert De Niro's Waiting. Moin.

0: Viertel nach acht am Samstagmorgen und ist das ein perfekter Start in den Mai? Ich meine, wettermäßig, ich glaube ja, oder? Aber das Gute ist, der Mai geht noch besser zu Ende, als er angefangen hat.
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0: 8:30 ist es, 8:30. Guten Morgen, NDR 1 Welle Nord hier mit dem Wetter für uns in Schleswig-Holstein, das Sie auch jetzt erstmal aktuell von seiner feinsten Seite zeigt. Sehr, sehr schön, am meisten Sonne gibt es heute den ganzen Tag an der Ostsee, denn ab dem Nachmittag kommen von der Westküste und der Elbe her langsam wieder neue Wolken auf, gibt auch hier und da einzelne Schauer, aber nur einzelne. Meistens bleibt es trocken bei maximal 27 Grad. Heute wird es herrlich heiß. 8 bis 14 Sonnenstunden, richtig schön. Morgen dann wieder mehr Wolken als Sonne und ab und zu Schauer bei 25 Grad maximal.
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0: Schnell und zuverlässig, damit Sie sicher ankommen. Ohne Meldung, aber mit Blitzern. Und zwar Bergstraße, Heiligenhafen wird geblitzt. Dann in Lübeck, Heiligengeistkamp und auf der B76 Fahrdorf in Richtung Schleswig. Und wenn Sie noch was gesehen haben, sagen Sie es mir. Ich sag's weiter. Geht am einfachsten über die NDR Schleswig-Holstein-App.
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0: Herr Samstagmorgen, schöne Grüße. Wenn Sie gerade los sind auf dem Weg zum Einkaufen, noch sind die Supermärkte einigermaßen leer, wird sicherlich im Laufe des Tages voll werden. Vor allen Dingen Richtung frische Theke, ne? Also Grillfleisch und so weiter, vegane Alternativen. Es wird ein toller Tag und Schleswig-Holstein grillt. Wir übrigens auch, ist ja klar, so wie sich das gehört. Oben drauf gibt es bei uns die größten Hits für Schleswig-Holstein. Ich und ich kommen mit Pflaster, dann die 70er mit Kiss, I Was Made For Loving You. Und hier kommt Bruce Hornsby mit The Way It Is aus dem Jahr 86. Schönen guten Morgen zusammen.

0: 8:44 Uhr, schönen guten Morgen zusammen.
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0: Es ist wirklich unfassbar, ne? 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Ne? Gab immer wieder Verzögerungen, Anleger musste mehrfach umgebaut werden. Bei der neuen Fähre gab es immer wieder Probleme, weil da offensichtlich, muss man auch so sagen, ganz viel Murks gemacht wurde. Die Kosten sind durch die Decke gegangen und so weiter. Aber jetzt ist es endlich soweit. Nach gut 7 Jahren fährt die Misunde 3. Ein wirklich historischer Moment.
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0: Schönen guten Morgen zusammen. Der Buckelwal ist immer noch nicht frei, wo er sich gerade befindet. Das hören Sie jetzt in den Nachrichten. Und ebenfalls dann ein Thema, die USA wollen Soldaten aus Deutschland abziehen und das nicht zu knapp. Andrea Schmidt ist jetzt da für Sie in den Nachrichten um 9.
1: Schönen guten Morgen.
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1: Laut Verteidigungsministerium wollen die USA etwa 5000 Soldaten aus Deutschland abziehen. Der Vollzug solle schrittweise über 6 bis 12 Monate erfolgen, sagte ein Sprecher des Pentagons. Ihm zufolge wurde diese Entscheidung getroffen nach einer gründlichen Überprüfung der US-Truppenpräsenz in Europa. In dieser Woche hatte es Spannungen zwischen US-Präsident Trump und Bundeskanzler Merz gegeben, wegen unterschiedlicher Haltungen zum Iran-Krieg. Die private Rettungsaktion für den gestrandeten Buckelwal geht heute weiter. Der Schiffskonvoi hat Kurs auf die norwegische Küste genommen. Das Absperrnetz am Transportkahn wurde zwischenzeitlich entfernt. Per Axel Krüske mit einem aktuellen Überblick.
3: Aktuell befinden sich das Schleppschiff, das Transportdock für den Wal und die Begleitschiffe etwa auf halbem Weg zwischen Dänemark und Norwegen. Schiffsortungsdienste geben einen Kurs Richtung Nordwesten mit langsamem Tempo von 2 bis 3 Knoten an. Das entspricht Schrittgeschwindigkeit. Das Sicherungsnetz im hinteren Bereich des Docks war am Freitag entfernt worden. Auf einem Drohnenvideo war am Abend zu sehen, dass der Wal zwischenzeitlich quer lag, sich aber nicht umdrehte. Helfer warfen ein Seil in Richtung der Fluke aus. Eine Sprecherin der Initiative hatte zuvor mitgeteilt, Ziel sei, die Nordsee oder den Atlantik deutlich weiter westlich zu erreichen. Damit solle die Gefahr verringert werden, dass der Buckelwal in die Ostsee zurückschwimmt, wo er seit März mehrfach gestrandet war. Der Wellengang hatte ein zügiges Vorankommen mit dem Wal im Transportdock gestern allerdings verhindert. Für heute Nachmittag prognostizieren Wetterdienste deutlich nachlassenden Wind im Skagerrak.
1: Die Zahl der deutschen Staatsbürger im Süden Dänemarks hat sich seit 2020 verdoppelt. Das geht aus Daten der Statistikbehörde Danmark Statistics hervor. In der dänischen Grenzregion leben demnach mittlerweile mehr als 9500 Menschen mit deutschem Pass. Frage an meinen Kollegen Jörn Zahlmann, warum ziehen so viele nach Dänemark?
4: Also einen einzelnen Grund für den Umzug gäbe es eher selten, sagt Peter Hansen vom Regionskontor im dänischen Padborg. Der Regionskontor berät Menschen, die nach Dänemark ziehen wollen. Und das sind demnach mittlerweile vermehrt deutsche Familien. Hansen sagt, dass es viele verschiedene Faktoren sind, warum sie auswandern. Das dänische Schul- und Bildungssystem, günstigere Immobilienpreise oder auch die Arbeitsbedingungen. Die größten Zuwächse gab es während der Corona-Jahre. In Nordschleswig leben heute rund 9600 Deutsche bei insgesamt etwa 230.000 Einwohnern.
1: Auf der B207 bei Großenbrode im Kreis Ostholstein ist ein Autofahrer gestern am späten Nachmittag ums Leben gekommen. Der 45-Jährige war mit seinem Van laut Polizei aus noch nicht geklärter Ursache in den Gegenverkehr geraten und dann mit einem Wohnmobil frontal zusammengestoßen. Der Mann starb noch vor Ort. Der Fahrer des schwedischen Wohnmobils wurde leicht verletzt. Für die Aufräumarbeiten war die B207 mehr als 6 Stunden voll gesperrt.
0: 9:03 ist es, NDR 1 Nord mit dem Wetter für uns in Schleswig-Holstein. Schön sonnig erstmal heute, im Laufe des Nachmittags dann aber von der Westküste und der Elbe her mehr Wolken, einzelne Schauer auch möglich, meistens aber trocken. Und das klingt jetzt, glaube ich, ein bisschen schlechter, als es wirklich ist. Ne? Wir erwarten heute 8 bis 14 Sonnenstunden. Also das wird schon ein schöner Samstag werden bei maximal 27 Grad. Die erreichen wir so rund um Lauenburg. Also es wird auch noch der wärmste Tag des Jahres. Morgen dann mehr Wolken als Sonne, ab und zu Schauer bei maximal 25 Grad.
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0: Stellung zuverlässig, damit Sie sicher ankommen. Fuhr Sie bitte auf der A23 Heide Hamburg zwischen Albersdorf und Scharfstedt. Liegt ein Tier auf der Autobahn. Und es wird geblitzt heute Morgen. Und zwar in Elmshorn, Wittenberger Straße, B76 Fahrdorf Richtung Schleswig und in Lübeck-Heiligengeistkamp. Und wenn Sie noch was gesehen haben, sagen Sie es mir. Ich sag's weiter. Geht am einfachsten über die NDR Schleswig-Holstein App.
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0: Und über genau diese App, da sammeln wir natürlich auch heute wieder Ihre Veranstaltungstipps. Was geht ab an diesem herrlichen Samstag? Was haben Sie vor? Schicken Sie eine schnelle Sprachnachricht. Wir sammeln und sagen es dann weiter, damit wir alle richtig was Schönes erleben können an diesem Wochenende bei uns in Schleswig-Holstein. Dazu die größten Hits fürs Land, für Schleswig-Holstein. Patch Up Boys, It's a Sin. Ganz viel Spaß. Moin. Well,

0: Ich wünsche einen schönen Samstag zusammen. 8:45 haben wir es. Hier ist NDR 1 Welle Nord. Es ist Wochenende. Wir haben Sonne ohne Ende. Es ist einfach fantastisch und das müssen wir irgendwie nutzen, indem wir rausgehen. Es gibt so viele tolle Möglichkeiten bei uns im Land an diesem Wochenende. In Plön zum Beispiel ist Street Food Market. Da gibt es jede Menge abwechslungsreiche Foodstände, leckere Gerichte in der historischen Plöner Innenstadt. Ist richtig, richtig gut. Es gibt zum Beispiel auch heute in der Husumer Hafenstraße den Musikzug, der dort unterwegs sein wird. Die Marching Colors Bardoweg. Kostenfrei natürlich. Und wir dürfen nicht vergessen, heute ist ja auch ein absolut wichtiger Gedenktag.
1: Moin, heute ist Weltfischbrötchentag und den feiern wir auf der Ostseepromenade in Marina Wenddorf. Wir haben ein tolles Programm mit Führung am Museumshafen, Shantychor, den Seenotrettern und Fahrten mit dem Feuerwehrboot der Freiwilligen Feuerwehr in Wenddorf. Wir freuen uns auf euch. Bis bald.
0: Dankeschön für die Info. Außerdem ist heute noch Bienentag im Westküstenpark und Robarium St. Peter. Da geht das gleich ab 11 Uhr los bis 17 Uhr. Da ist der Imker Björn da. Der bietet spannende Einblicke ins bienenfreundliche Imkern. Und er zeigt natürlich auch, wie wichtig uns Bienen sind für unser Leben. Und für die Kiddies gibt es ganz tolles Mitmachprogramm. Ne? Basteln, Insektenhotels können gebaut werden, Bienenrallye und so weiter und so fort im Westküstenpark und Robarium in St. Peter. Mehr Tipps nehmen wir gerne entgegen über die NDR Schleswig-Holstein App. Und von uns gibt's, wie gewohnt, die größten Hits für Schleswig-Holstein. Chicago gleich nach John Cicada und Just Another Day. Moin zusammen.

0: Hier ist NDR 1 Welle Nord, 9.23 Uhr und so wie es aussieht, gibt es ganz gute Nachrichten von unserem Buckelwal. Wie die dpa berichtet, ist er gegen 9 Uhr rausgeschwommen wohl aus seinem Lastkahn, ist jetzt nicht mehr drin und offenbar in der Freiheit. Wie es da weitergeht, wie es genau aussieht und so weiter, halten wir sie hier natürlich bei uns im Programm weiterhin auf dem Laufenden. Aber Stand jetzt, laut dpa, ist der Wal frei.
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0: 30, halb 10. Guten Morgen. NDR 1 Welle Nord mit dem Wetter für uns in Schleswig-Holstein. Viel Sonne heute, 8 bis 14 Stunden bei maximal 27 Grad. Kann es aber ab dem Nachmittag ein bisschen zuziehen und auch ein bisschen Schauer geben. Morgen denn grauer, auch ein bisschen nasser, aber nur ein bisschen bei maximal 25 Grad.
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0: 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Keine Meldung aktuell, aber es wird geblitzt. B76, Fahrt auf Richtung Schleswig, Emil-Nolde-Straße in Flensburg und Wittenberger Straße in Elmshorn. Und wenn Sie noch was gesehen haben, sagen Sie es mir, ich sag's weiter. Geht am einfachsten über die NDR Schleswig-Holstein-App.
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0: Ja, das ist wahrscheinlich die Nachricht des Tages. Ne? Der Buckelwal ist nicht mehr in seinem schwimmenden Bett, sag ich mal. Gegen kurz nach neun soll er heute rausgeschwommen sein. Es kursieren erste Bilder im Netz, wie man den Wal jetzt nicht, aber so eine kleine Fontäne im offenen Meer sieht. Angeblich haben die Walretter auch guten Kontakt noch zu ihm. Er ist unterwegs. Wir halten sie auf dem Laufenden bei uns im Programm. Jetzt hoffen wir mal, dass er es auch weiter gut schafft, dass sich das alles für alle Beteiligten gelohnt hat.
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0: Also wenn das keine Kombi ist, mega Wetter und so ein Song wie Hathaway hier bei NDR 1 Welle Nord. Großartig, oder? 21:45 ist es. Der Samstag lädt dazu ein, rauszugehen, Spaß zu haben. Zum Beispiel Dithmarschen. Scharfstedt, da ist Trecker-Trek angesagt heute. Und der Organisator Volker Todt, der erklärt uns mal, was denn da genau passiert.
1: Ich sag mal, das sind junge Landwirte, ältere Landwirte, die wollen mal testen, welcher Trecker stärker ist. Und es gibt hier in Königshügel und auch andere hier in Schleswig-Holstein, die haben so einen Bremswagen, nennt sich das. Und da wird der Trecker dann angehakt und dann wird gezogen. Vorher werden die Trecker gewogen, das geht nach Gewicht. Und dann geht das los und wer am weitesten kommt, der gewinnt den Pokal.
0: Okay. Kann ich da als Besucher auch selber Trecker fahren oder kann ich nur zugucken?
1: Nee, nur zugucken.
0: Ja,
1: schade. Also man muss da schon ein bisschen Erfahrung, ein bisschen mit Trecker sollte man umgehen können.
0: Und das bei dem Wetter vor allen Dingen.
1: Ja, also absolut Bombe. Also heute mit 25, 26 Grad, was angesagt ist.
0: Ja.
1: Also mir läuft jetzt schon das Wasser vom Kopf.
0: das glaube ich. Aber ihr habt auch Getränke und so, ist ja alles da, ne?
1: Also ja.
0: Ist ja Volksfeststimmung.
1: Bierwagen, Wurst, ja. Eisbude haben wir hier.
0: Hervorragend.
1: Ne? Kinderhüpfburg für die Kinder, dass sie auch ein bisschen was, die kleinen Kinder, mit denen die auch ein bisschen beschäftigt sind.
0: Volker, erzähl doch mal ein bisschen was kurz zum Abschluss zu den Rahmenbedingungen. Wann, wie, wo und so weiter. Wo muss ich wann, wie sein?
1: Also wir starten jetzt, sind heute Morgen gestartet um 9. So, und Open End, das geht natürlich nach Gewichtsklassen. Wir fangen mit kleinen Klassen, sind wir angefangen. Und die größeren Träger, die kommen natürlich spät Nachmittag gegen Abend.
0: Mega. Und wo genau in Scharfstedt treffe ich euch?
1: Das ist Weidenhof 1, ist das. Es ist aber von der Autobahn A23 auf Bad Scharfstedt schon ausgeschildert.
0: Ja, das ist einfach.
1: Da stehen überall an den Schildern so kleine Schilder mit Trägerträgen, mit Pfeil in die Richtung. Ne, das habe ich gestern mit meiner Frau selber gehört, sogar noch aufgehangen. Also ich habe das selber aufgehangen. Ich wollte, da sind die Schilder.
0: Und dann läuft der Hase.
1: Dann läuft das, genau.
0: Super.
1: So wie es sein soll.
0: Dann euch ganz viel Spaß und genießt es einfach.
1: Das werde ich haben, das werden wir machen.
0: Viel Spaß und Ihnen auch viel Spaß gleich ab 10. Kaya Lass ist schon am Start und freut sich, Sie ein bisschen zu verwöhnen. Und ich freue mich jetzt auf die Sonne. Ich bin Christian Hake, wir hören uns die Tage. Schönen Samstag.

0: Und das ist wirklich eine Meldung, auf die hat man seit Wochen gewartet. Denn endlich, der Buckelwal ist frei. Das berichtet das Team der Privatinitiative. Und ein kaputter Güterzug hat für mehrere Flächenbrände bei Flensburg gesorgt. Das sind zwei der Themen in den Nachrichten um 10. Andrea Schmidt ist jetzt da. Moin, Andrea.
1: Moin.
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1: Der mehrfach in der Ostsee gestrandete Buckelwal ist frei. Er schwimmt nun in der Nordsee. Wie Karin Walter-Mommert von der Rettungsinitiative bestätigte, verließ das Tier um etwa 8.45 Uhr den Lastkahn, mit dem der Wal bis in die Nordsee geschleppt worden war. Per Axel Kröske mit einem aktuellen Überblick.
3: Drohnenbilder zeigten gegen 9 Uhr ein leeres Trockendock. Kurz zuvor soll es der Wal verlassen haben, etwa auf halbem Weg zwischen Dänemark und Norwegen. Das teilte das Team der privaten Rettungsinitiative mit. Das Sicherungsnetz im hinteren Bereich des Docks war bereits gestern entfernt worden. Zwischenzeitlich hatte der Wal quer gelegen, er drehte sich aber zunächst nicht um. Eine Sprecherin der Initiative hatte zuvor mitgeteilt, Ziel sei die Nordsee oder den Atlantik deutlich weiter westlich zu erreichen. Damit solle die Gefahr verringert werden, dass der Buckelwal in die Ostsee zurückschwimmt. An der privatfinanzierten Rettungsaktion, die viel Stress für das Tier bedeutet, hatte es auch Kritik gegeben. Ob der Wal überleben kann, ist noch offen. Er war seit Ende März mehrfach an der deutschen Ostseeküste gestrandet.
1: Laut Verteidigungsministerium wollen die USA etwa 5.000 Soldaten aus Deutschland abziehen. Der Vollzug solle schrittweise über 6 bis 12 Monate erfolgen, sagte ein Sprecher des Pentagons. Ihm zufolge wurde diese Entscheidung getroffen nach einer gründlichen Überprüfung der US-Truppenpräsenz in Europa. In dieser Woche hatte es Spannungen zwischen US-Präsident Trump und Bundeskanzler Merz gegeben, wegen unterschiedlicher Haltungen zum Iran-Krieg. Schwieriger Einsatz für die Feuerwehr gestern im Raum Flensburg. Am späten Nachmittag hat ein kaputter Güterzug für mehrere kleine Brände entlang einer Bahnstrecke gesorgt. Für etwa 3 Stunden fuhren zwischen Flensburg-Weiche und Harrislee keine Züge. Joscha Krone, was war denn kaputt bei dem Zug?
4: Eine Bremse, die war laut Feuerwehr wohl festgelaufen. Dadurch hat der Güterzug dann Funken gesprüht und die haben dann für die Böschungsbrände entlang der Bahnstrecke gesorgt, hat mir die Feuerwehr erklärt. Das ging dann so auf etwa 5 Kilometern zwischen Harrislee und Flensburg-Weiche. Da wurde der Zug auch gestoppt. Er kam aus Richtung Dänemark. Entlang der Bahnstrecke hat es dann noch ordentlich gequalmt. Für die 80 Einsatzkräfte war es schwierig, Wasser an die Brandorte zu bekommen. Die waren ja sehr weit verteilt und schwer zugänglich. Deswegen haben auch Kollegen aus Dänemark mitgeholfen, mit einem großen Wassertank. Bis 20 Uhr waren die Brände dann gelöscht.
1: Der VfL Lübeck-Schwartau bleibt in der zweiten Handball-Bundesliga auch im 5. Spiel in Folge ungeschlagen. Gegen TuS Essen spielten die Lübecker am Abend unentschieden, 29:29. Der VfL steht jetzt im guten Mittelfeld der Tabelle. Und zum Fußball: Bundesliga-Zweitligist Holstein Kiel empfängt ab 13 Uhr Eintracht Braunschweig und kann mit einem Sieg den Klassenerhalt klarmachen. Wir berichten hier nachher live bei der NDR 1 Welle Nord.
0: So machen wir das, Andrea. Und unser Schleswig-Holstein wird da eine Träumchen. Also heute noch länger freundlich. Am meisten Sonne gibt es zur Ostsee hin. Im Laufe des Nachmittags allerdings von der Westküste und Elbe her mehr Wolken. Später eine leicht ansteigende Schauerneigung. Auf jeden Fall im Blick behalten, falls Sie später noch grillen möchten. Temperaturen heute nicht mal mehr frühlingshaft. Sommerlich warm. 18 bis 27 Grad. Die 18 Grad haben wir an der Küste. 27 Grad dann eher ja, im Binnenland zum Beispiel. In Plön und morgen am Sonntag erstmal ein bisschen trüber. Also da gibt es mehr Wolken als Sonne, später dann aber auch immer mal wieder richtig schöne Abschnitte und etwas kühler bei Temperaturen zwischen 16 Grad auf den Halligen, 20 Grad in Schübi, aber immerhin noch bis 25 Grad am Schalsee.
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0: 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Ich habe hier nur 2 Meldungen auf dem Schirm. A1 Lübeck Richtung Fehmarn, zwischen Bad Schwartau und Rathekau, 5 Kilometer stockender Verkehr. Und in Barmstedt, Kreis Pinneberg, da werden Sie drum gebeten, im Bereich der Straße Retterlohe wegen eines Brandes Fenster und Türen dicht zu lassen, Lüftung auch abzustellen. Und dann hätten wir es schon. Gucken wir doch mal auf die neuesten Blitzer. Aktuell sind es, na, wo habe ich sie denn? Jetzt habe ich gar keine Blitzer mehr, aber vielleicht haben Sie ja einen entdeckt. Dann dürfen Sie sich gerne bei mir melden, zum Beispiel über den Chat der NDR Schleswig-Holstein-App oder natürlich auch gerne weiterhin telefonisch 0800 22 12 800. Gute Fahrt.
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0: Bei schönstem Wetter an diesem verlängerten Wochenende. Und was haben wir heute Schönes bei uns in Schleswig-Holstein? Streetfood-Markt in Plön zum Beispiel. Zum Schlemmen, zum Verweilen im historischen Plön. Ansonsten von 14 bis 16 Uhr großer Flohmarkt im Feuerwehrhaus Großparin in Bad Schwartau. Ansegeln im Yachtclub Langballichau. Und falls Sie noch eine schöne Veranstaltung haben aus dem Dorf, aus dem Ort, irgendetwas, was Sie noch mal gerne durchs Radio sagen, kundtun möchten, dann gerne melden. Auch da bitte den Chat nutzen. Einfach eine Sprachnachricht hinterlassen, dann kann ich das direkt so senden. Und ich gucke gerne auch noch mal drauf auf unsere schönen Wochenendtipps nach Shaken Stevens, The Real Thing und den Bee Gees, You Win Again.
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0: Ja, mit so einem Wuh kann man eigentlich ganz gut in so ein schönes, sonniges Wochenende starten. Es ist 10:15.
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0: Ja, und das ist ja nicht irgendein Wochenende. Es ist das lange Mai-Wochenende. Und in diesen Tagen ist einfach so viel los in unserem schönen Schleswig-Holstein. Dazu lacht der Sonnenschein. Also wenn Sie nicht nur einfach den Garten genießen möchten bei sich zu Hause, dann ist vielleicht ja auch der Gartenzauber am Hof Bissenbrook in Großenaspe was für Sie. Da gibt es eine schöne Auswahl an Pflanzen, ganz viel Dekorativen. 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Also der Antikhof Bissenbrook in Großenaspe, heute noch in Gange. Ansonsten ist auch wieder Kunsthandwerkermarkt in Heide, Malenta Kreativmarkt an der Diekseepromenade, Fischmarkt in Friedrichskoog oder auch Mai und Meer in Scharbeutz am Kurpark. Und falls ich irgendetwas vergessen haben sollte, melden Sie sich jederzeit gerne. Dann ja, machen wir das zu unserem großen schwarzen Brett im Radio. Gerne melden mit Ihrem Wochenendtipp über die App, den Chat der NDR Schleswig-Holstein-App. Schönes Wochenende.
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Und der Himmel lacht und strahlt mit vielen Buckelwal-Timmy-Fans, denn der Buckelwal ist jetzt in Freiheit. Gegen 9, da ist er aus seinem, ich sag mal, Reisebett raus in die Nordsee geschwommen mit Peilsender. Die Einzelheiten später auch in unseren Nachrichten in einer knappen halben Stunde. Also der Timmy-Krimi, der ist, ja, kann man sagen, vorbei. Aber der Sonnenschein, der geht in die Verlängerung, zumindest bis zum Abend. Also bis zum Abend länger freundlich. Erst am Abend, da gibt's so eine kleine Schauerneigung. Also der erste Regen Tropfen dann nicht ausgeschlossen, bei Temperaturen aber heute bis 27 Grad. Auch morgen am Sonntag überwiegend freundlich, auch wenn wir erstmal ein bisschen trüber starten. Später gibt es dann aber wieder etwas freundlichere Abschnitte, auch wenn dann Schauer nicht ausgeschlossen sind am Abend wieder. Und das auch bei Temperaturen zwischen 16 Grad auf den Halbmond.

0: und nicht auf dem Schirm. Aber falls Sie da ergänzen möchten, 0800 22 12 800 kostenfrei oder auch gerne melden über den Chat der NDR Schleswig-Holstein-App. Gute Fahrt Ihnen allen.
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0: Moin, sag ich mal. Das ist natürlich etwas, was wir hier bei uns im Norden immer verstehen, zu jeder Tages- und Nachtzeit. Und man sollte eigentlich meinen, dass wir auch im Plattdeutschen bei uns im Norden eine Sprache sprechen. Aber da wird es dann doch ein bisschen kniffliger, weil das Platt in Nordfriesland, das ist ja ein anderes als in Ostfriesland. Und genau diese bilingualen Problemchen, die beschnackt gleich Selina Seemann in einer neuen Folge von Hör mal, Beten, Toe, machen wir in knapp 10 Minuten. Vorweg nach Hall & Oates. Hello.

0: Schönes Wochenende, schönen Sonnabendvormittag, 10.42 Uhr.
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0: Oh, das ist eine tolle Folge. Selina Seemann erzählt nämlich von einer plattdeutsch-bilingualen Ehe, in der Krabben zu Granaten werden und Liebe zwei Dialekte locker aushält.
2: Mein Mann und ich, wir lebt in einem bilingualen Partnership. Nu ist das nicht so, dass he Engels schnacken deit und ich Hochdeutsch oder so, sondern dass he ud Ostfriesland kümmt und ich ud den Norden von Schleswig-Holstein. 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
0: Und falls Sie diese Folge gerne noch einmal nachhören möchten oder vielleicht auch eine andere Hörmann-Betentow-Folge, das ist überhaupt gar kein Problem. Das geht natürlich auch in unserer ARD-Sounds-App oder natürlich über ndr.de/sh und natürlich auch zum Weiterverschicken.
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0: Also wirklich herrlichstes Wetter an diesem Wochenende. Heute viel, viel Sonnenschein am Abend, geringes Regenrisiko. Aber bis dahin kann man natürlich auch die Zeit ganz hervorragend im Garten verbringen, an der frischen Luft. Und vielleicht haben Sie auch Lust, nochmal einen schönen Podcast zu hören. Ich sage immer, die modernen Hörspiele von heute, da gibt es ja so allerhand. Zum Beispiel auch von den Beatles. Und Birgit hat sich gerade gemeldet über den Chat der NDR Schleswig-Holstein-App. Und sie schreibt, Kaya, du hattest doch mal von einem superschönen Beatles-Podcast erzählt. Tatsächlich, das ist ein Beatles-Podcast, der nennt sich Becoming the Beatles. Also die Beatles werden. Und dieser Podcast durchleuchtet so ein bisschen die frühen Zeiten auf dem Hamburger Kiez. Also wirklich schön, wirklich hörenswert. Und Birgit sagte, Mensch, ich finde den Podcast nicht mehr. Eigentlich sollte der doch auf eurer App sein, der NDR Schleswig-Holstein-App. Wenn Sie da mal etwas nicht finden, dann gehen Sie mal auf ARD Sounds. ARD Sounds ist ja quasi die neue Plattform von der ARD Mediathek. Also da finden Sie alles, was mit der ARD zu tun hat. Viele, viele Podcast-Angebote. Da einfach mal ein bisschen drin stöbern. Ja, und es sich gut gehen lassen im Sonnenschein und einfach mal schöne Podcasts hören. Zum Beispiel eben über die Beatles. Also einfach mal in ARD Sounds stöbern. Da kommen Sie dann auch auf alle Podcast-Angebote.
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0: Die USA wollen tausende Soldaten aus Deutschland abziehen. Wie Verteidigungsminister Pistorius darauf reagiert, das hören Sie jetzt gleich in den Nachrichten. Und natürlich ebenfalls Thema der Buckelwal, denn der ist endlich frei. Andrea Schmidt hat die Nachrichten für Sie um 11. Moin, Andrea.
1: Moin.
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1: Am 23. März, also vor etwa 6 Wochen, da haben wir zum ersten Mal darüber berichtet, dass ein Buckelwal in der Ostsee vor Niendorf gestrandet ist. Seitdem ist das 12 Meter lange Tier Dauerthema. Viele Rettungsversuche scheiterten, doch jetzt ist der Buckelwal frei. Das berichtet das Team der privaten Rettungsinitiative. Es hatte das Tier per Lastkahn in die Nordsee geschleppt. Mein Kollege Per-Axel Krüske im NDR-Studio Flensburg verfolgt die Aktion. Was ist bekannt?
3: Die Livebilder einer Drohne zeigen, dass das Transportdock heute früh leer ist. Und gestern Abend, da war der Wal bis zum Anbruch der Dunkelheit dort noch drin. Es wirkte auch, als liefe zu diesem Zeitpunkt nicht alles nach Plan. Zunächst war da der Wellengang, für den dieses Dock nicht ausgelegt war. An der Nordspitze Dänemarks ging es dann zunächst mit dem Schiffskurs hin und her. Dann nahm der Konvoi doch wieder Kurs auf Norwegen, ganz langsam in Schrittgeschwindigkeit. Die letzten Bilder vom Abend zeigten einen Wal, der zwischendurch quer im Dock lag, sich aber zunächst nicht drehte.
1: Bundesverteidigungsminister Pistorius hat gelassen auf die Ankündigung der US-Regierung reagiert, tausende Soldaten aus Deutschland abzuziehen. Der Schritt sei absehbar gewesen, sagte der SPD-Politiker in Berlin, Ulf Hilbert.
4: Die Entscheidung komme nicht unerwartet, so Pistorius. Gleichzeitig hob er die Bedeutung der Präsenz von US-Soldaten in Deutschland hervor, die im gemeinsamen Interesse beider Länder sei. Mit den US-Streitkräften arbeite die Bundesregierung eng zusammen, etwa in Ramstein, um Frieden in Europa sicherzustellen und zur gemeinsamen Abschreckung. Die Ankündigung aus Washington mache aber auch deutlich, dass die Europäer in der NATO mehr Verantwortung übernehmen müssten, sagte der Verteidigungsminister. Der außenpolitische Sprecher der Unionsfraktion Hart äußerte sich dagegen beunruhigt. Der angekündigte Abzug von 5000 US-Soldaten aus Deutschland beeinträchtige die Abschreckungsstrategie der NATO, sagte Hart im Deutschlandfunk.
1: Ein großer Teil der Menschen in Nordwestdeutschland empfindet den Zusammenhalt und das Zusammenleben in der Gesellschaft als schlecht. Das ist das Ergebnis einer repräsentativen Umfrage der Krankenkasse DAK Gesundheit. Knapp 80% der Befragten aus Niedersachsen, Schleswig-Holstein, Hamburg und Bremen antworteten, dass sich das Miteinander in den vergangenen 3 Jahren verschlechtert habe. Genannt werden unter anderem die Punkte Respektlosigkeit, Aggressivität und Egoismus. In der 2. Fußball-Bundesliga möchte Holstein Kiel heute den 4. Sieg in Folge feiern. Sollte das gegen Eintracht Braunschweig gelingen, dann hätte das Team von Trainer Tim Walter den Klassenerhalt vorzeitig sicher. Tim Walter.
5: Wir wollen alle Steine aus dem Weg räumen. Das haben die Jungs bisher geschafft. Das wollen wir weiter so tun. Ja, wir haben hart gearbeitet die ganze Woche. Ja, und ich glaube, das ist der Weg, den wir eingeschlagen haben und den wir einfach auch weitergehen. Von dem Weg kommen wir nicht mehr ab. Ja, die Jungs haben Gefallen gefunden am Gewinnen. Ja, und das sollen sie ruhig auch so weitermachen.
1: Ja, und ob es klappt mit dem Gewinnen, heute ab 13 Uhr hören Sie hier bei uns auf der NDR 1 Welle Nord.
0: Ja, und dazu vielleicht eine lecker Grillwurst, natürlich wahlweise auch vegetarisch. Sonnenschein gibt es in jedem Fall in Massen, zumindest bis zum Nachmittag heute, bis zum Abend. Dann könnten tatsächlich mal ein paar Tropfen Regen runterkommen. Steigt zumindest die Regenwahrscheinlichkeit zum Abend. Das aber bei Temperaturen bis 27 Grad. Morgen am Sonntag, da wird es im Allgemeinen schon wieder ein bisschen trüber. Also der Vormittag, der ist schon wieder etwas bewölkter. Am Nachmittag dann aber auch wieder viele trockene, sonnige Abschnitte, ehe morgen am Abend dann auch wieder nochmal wieder Gewitter auftauchen könnten. Bei Temperaturen bis 25 Grad immerhin. Der Montag nach jetzigem Stand auch wieder etwas wechselhafter und ein kleines bisschen kühler.
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0: 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Erstmal bitte Vorsicht auf der A7 Hamburg Richtung Flensburg zwischen Bad Bramstedt und Großen Aspe. Da haben wir eine Unfallstelle, die ist noch nicht abgesichert. Es liegen Gegenstände auf der A23 Hamburg Richtung Heide zwischen Hohenfelde und Legerdorf. 6 Kilometer stockender Verkehr auf der A1 Lübeck Richtung Fehmarn zwischen Lübeck Zentrum und Rathekau. Und in Bramstedt, Kreis Pinneberg, da hat ein Anbau eines Hauses gebrannt. Da ist aber nichts passiert, kann halt nur ein bisschen stinken. Und deshalb werden sie darum gebeten, im Bereich der Straße Redderlohe wegen des Brandes eben Fenster und Türen dicht zu lassen, Lüftung am besten auch abzustellen. Ja, und dann hätten wir es auch schon. Wir gucken auf die neuesten Blitzer. Bergstraße Heiligenhafen wird geblitzt. Wittenberger Straße Elmshorn, Heiligengeistkamp Lübeck, Emil-Neulde-Straße in Flensburg sowie auf der B76 in Fahrdorf Richtung Schleswig. Haben Sie noch mehr Staus oder Blitzer? Melden Sie sich gerne zum Beispiel über die NDR Schleswig-Holstein-App.
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0: Ja, und wenn man nicht gut aufpasst, dann ist es auch ganz schnell weg und geklaut von der nächsten Möwe, die schon rumgelungert hat, da wo es nämlich Fischbrötchen gibt. Und genau das feiern wir heute. Also nicht die Möwe, sondern das Fischbrötchen. Denn heute ist Weltfischbrötchentag. Und wenn Sie heute beherzt in eins reinbeißen, in Büsum auf Sylt, in Timmendorf oder in Flensburg, ja, dann mal dran denken. Heute Weltfischbrötchentag. Aber wo dieser Tag überhaupt herkommt und welche Arten es gibt an Fischbrötchen, das klären wir gleich feinsäuberlich nach Sade. Udo Lindenberg, das war ja vor einigen Jahren sein erster großer Nummer-1-Hit, Komet. Und die Beach Boys passen zum Wetter. Richtig schönes, sonniges Lebensgefühl, Kokomo.
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0: schönes, langes Wochenende wünsche ich Ihnen. Es ist 16 nach 11. Heute feiern wir im Norden einen Feiertag, der wahrscheinlich nach Zwiebeln riecht und trotzdem ziemlich romantisch ist. Denn heute ist Weltfischbrötchentag am 2. Mai. Gefeiert, klar, wird er natürlich vor allem an unseren Küsten. Also ob jetzt an der Nordsee, auf Sylt oder auf Föhr oder auch in St. Peter-Ording oder vielleicht in Büsum. Aber natürlich auch auf der anderen Seite von Glücksburg bis Travemünde, aber auch in der holsteinischen Schweiz. Also da wird aus einem einfachen Brötchen Küstenkultur, ein bisschen Hafenluft, bisschen Möwengeschrei und im besten Fall natürlich richtig knuspriges Brötchen auf der Hand. Wer das Fischbrötchen erfunden hat, das lässt sich gar nicht so eindeutig sagen. Ich habe mal geguckt, in seiner heutigen Form, das ist wohl um 1900 entstanden, also als Fisch günstig und Brötchen alltagstauglich geworden sind. Ja, und klassisch isst man es bei uns, ich weiß nicht, mit Matjes, Bismarck-Hering, gern mit Zwiebeln, saurer Gurke, wer ein bisschen mehr im Portemonnaie hat, vielleicht dann auch mit ein paar Krabben. Ich esse es ja gerne so ganz klassisch mit Fisch. Frikadelle, ich glaube Bremer sagt man bei uns einfach. Ne? Und dann Remoulade, ja, darf sein, gerne sehr viel. Möwe daneben, wie wir wissen, besser nicht.
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0: Puh. Bei uns hat der Wahlkrimi seinen Lauf genommen, als der Buckelwal von Niendorf gestrandet ist. Und heute gegen 9 wurde der Buckelwal dann ja initiiert von einer Privatinitiative zurück in die Nordsee gebracht. Da wurde er freigelassen. Timmy hat einen Peilsender und jetzt ja muss man nur hoffen, dass der Wal sich da auch von selbst wieder aufpäppeln kann. Also wenn er sich da wirklich jetzt ein paar Wochen dann eben auch gut erholen kann, dann kann man wirklich erst wahrscheinlich von einer Rettung sprechen. Aber Daumen sind natürlich gedrückt und alle weiteren Infos zur Walrettung gibt es natürlich dann auch noch mal in unseren Nachrichten in einer knappen halben Stunde. Jetzt gucken wir erstmal auf das traumhafte Wochenendwetter bei uns in Schleswig-Holstein. Viel, viel Sonnenschein, auch heute wieder. Temperaturen bis 27 Grad. Wir müssen allerdings auch noch mal den Abend erwähnen, wenn Sie da grillen wollen. Da könnte es zumindest sein, dass einige kurze Schauer mal runterkommen. Also das Regenrisiko, das steigt in jedem Fall am Abend. Gucken wir auch noch mal auf den morgigen Sonntag. Da starten wir dann am Vormittag auch wieder ein bisschen diesiger, ein bisschen bewölkter. Später aber auch wieder häufig trockene, sonnige Abschnitte und am Abend dann auch wieder ein erhöhtes Regenrisiko bei Temperaturen, aber auch morgen wieder bis 26 Grad.
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0: 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A1 Lübeck Richtung Fehmarn zwischen Lübeck Zentrum und Rathekau. 6 Kilometer stockender Verkehr. In Barmstedt, Kreis Pinneberg, hat es gebrannt. Da ist aber nichts passiert. Also gut, es ist ein Anbau eines Hauses abgebrannt. Das ist natürlich ärgerlich, aber keine Menschen sind verletzt. Da kann es nur ein bisschen stinken. Deshalb werden Sie drum gebeten, im Bereich der Straße Redderlohe wegen eines Brandes Fenster

0: letzter für euch. Bundesstraße B5, Fahrtrichtung Brunsbüttel, direkt an der Brücke. Dort geht 80.
1: Dankeschön, Hans.
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1: Ach, und wenn Liebeskummer immer so lukrativ wäre, also Liebeskummer ist schrecklich, oder? Ich meine, sind wir uns einig, ob mit 7 oder 70, kann immer passieren. Cat Stevens, der hat sich damals unsterblich verliebt in die Schauspielerin Patti DeBarnville, so richtig heißer Feger, hat sich auch Mick Jagger gedacht von den Rolling Stones und der hat nämlich diese Lady DeBarnville einfach mal weggeschnappt und das hat Cat Stevens wirklich, ja, ganz traurig gemacht, aber nein, er hat sich nicht zurückgezogen, er hat einen Song darüber gemacht, eben über genau diese Lady DeBarnville und die ganze Geschichte hat ihn immerhin erfolgreich und reicher gemacht. Ist aber auch ein toller Song. Cat Stevens hier gleich mit seiner Lady DeBarnville nach Lionel Richie und All Night Long.
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Wenn man sich den Text noch mal genauer anguckt von Lady de Banville von Cat Stevens hier bei NDR 1 Welle Nord, dann klingt das erstmal wie ein Totenlied. Also Cat Stevens singt zu einer Frau, die so still schläft, als läge sie im Grab. Aber Patti de Banville war natürlich nicht tot. Sie ist, wie ich ja gerade schon erzählt habe, seine damalige Freundin, Model und Schauspielerin. Und sie war beruflich viel unterwegs, unter anderem in New York und in Paris. Und der Tod in dem Lied ist metaphorisch gemeint. Also nicht die Frau ist gestorben, sondern die Beziehung. Aber wir alle wissen, irgendwann kommt auch wieder Licht. Auch wenn man denkt, Liebeskummer dauert ewig. Ich sag ja, ne, kann mit 7 oder mit 70 passieren. Wir gucken aber heute nur auf die schönen Dinge, auf den Sonnenschein und auf gute Laune Musik. DJ Bobo, everybody. 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

Ich muss leider direkt reingrätschen. Wir haben einen Falschfahrer. Bitte Vorsicht auf der A7 Hamburg-Hannover zwischen Waltershof und Horster Dreieck. Da kommt dir gerade ein Falschfahrer entgegen. Bitte äußerst rechts fahren, nicht überholen. A7 Hamburg-Hannover zwischen Hamburg-Waltershof und Horster Dreieck. Da bitte äußerste Vorsicht. Da kommt Ihnen ein Falschfahrer entgegen. Bitte Vorsicht in beiden Richtungen. Sobald der Falschfahrer wieder weg ist, gebe ich natürlich sofort Bescheid.

0: George Michael, Gott hab ihn selig, Careless Whisper, hier bei NDR 1 Welle Nord. Und weil es so wichtig ist, will ich es gerne nochmal erwähnen. Immer noch Falschfahrer auf der A7 Hamburg-Hannover zwischen Hamburg-Waltershof und Horster Dreieck. Da kommt Ihnen offenbar immer noch ein Falschfahrer entgegen. Bitte äußerst rechts fahren, nicht überholen auf der A7 Hamburg-Hannover zwischen Hamburg-Waltershof und Horster Dreieck. Da ist ein Falschfahrer unterwegs. Vorsicht in beiden Richtungen. Wenn es hier hoffentlich gleich wieder grün aufleuchtet, dann gebe ich natürlich sofort Bescheid.
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0: Ja, und über den Chat der NDR Schleswig-Holstein-App darf sich natürlich jeder melden, auch unsere eigenen Kollegen. Hören Sie mal.
2: Moin Kaya, hier ist Fabian.
0: Hey Fabi.
2: Dein Kollege.
0: Ja.
2: Und folgendes, vielleicht ist das auch was für ganz Schleswig-Holstein. Wir sind heute in Hamburg losgefahren.
0: Mhm.
2: Und ja, wir haben auf der A7 in Richtung Norden ab Großen Aspel jetzt nur noch stockenden Verkehr. Das heißt, wir stehen hier, da muss ein Unfall passiert sein. Und deshalb, also an alle, die Möglichkeit noch haben, wir hatten sie nicht mehr. Ich glaube, am besten Bad Bramstedt abfahren und dann ein bisschen über die Dörfer sollte man nach Kiel fahren.
0: Mhm.
2: Ja, ist ein bisschen ärgerlich. Ich wäre natürlich auch am liebsten schon bei euch. Mein Kollege möchte zu Holstein Kiel ins Stadion. Der kriegt langsam einen roten Kopf. Ansonsten die Ruhe bewahren und natürlich was hören. 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
0: Und die gibt's, Fabi. Dann komm gut und sicher an. Das ist sowieso immer das Allerbeste und Allerwichtigste. Nur man ärgert sich immer, wenn man irgendwo im Stau steht oder im stockenden Verkehr. Aber man könnte eben auch selbst darin verwickelt sein, wenn irgendwo ein Unfall ist. Und deshalb am besten einfach sicher ankommen. Also, Fabi, ne? Wir sehen uns später. Und die größten Hits für Schleswig-Holstein, die gibt's natürlich jetzt. Train und Hey Soul Sister.
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0: Die Meldung ist leider noch nicht weg, deshalb erwähne ich es gern nochmal. Falschfahrer offenbar immer noch auf der A7 Hamburg-Hannover zwischen Waltershof und Horster Dreieck. Da kommt Ihnen offenbar immer noch ein Falschfahrer entgegen. Bitte äußerst rechts fahren, nicht überholen auf der A7 Hamburg-Hannover zwischen Hamburg-Waltershof und Horster Dreieck. Wenn es hier dann hoffentlich bald grün aufleuchtet, also die Entwarnung kommt, dann gebe ich natürlich sofort Bescheid. Jetzt gucken wir aber erstmal auf die Nachrichten. Denn bleibt Holstein Kiel in der zweiten Liga? Heute könnten die Fußballer mit einem Sieg alles klar machen. Und Sie haben es vielleicht schon gehört, der Buckelwal schwimmt wieder, ist in Freiheit. Den neuesten Stand hat jetzt Andrea Schmidt in den Nachrichten um 12 Uhr für Sie. Hallo Andrea.
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2: Ja, der mehrfach an Ostseeküsten gestrandete Buckelwal ist wieder im offenen Meer. Das berichtet das Team der privaten Rettungsinitiative. Demnach wurde er in der Nordsee Beiskagen aus dem Lastkahn freigesetzt. Die Live-Bilder einer Drohne zeigen, dass das Transportdock nun leer ist. Die deutsche Presseagentur schreibt, dass der Blas des Wals, also eine Art Wasserfontäne, im Meer zu sehen war. Per Axel Krüske, wie groß ist denn die Gefahr, dass der Buckelwal wieder strandet?
3: Das weiß keiner. Die Position, die die Rettungsaktion angestrebt hatte, also der Atlantik vor der Westküste Norwegens, die wurde bei weitem nicht erreicht. Die Gefahr, dass der Wal in die Ostsee zurückschwimmt, ist immer noch da. Und auch wie lebensfähig das geschwächte Tier nach fast einem Monat ist, in dem der schwere Körper ja ohne Nahrung auf Grund gelegen hat, das wird sich erst noch zeigen. Nach Angaben der Initiative ist ein Peilsender montiert, um den Weg zu verfolgen. Die Positionsdaten sind aber bisher nicht öffentlich.
2: Das US-Militär hat zurzeit rund 39.000 Soldaten in Deutschland stationiert. Etwa 5.000 von ihnen sollen nach Angaben von Verteidigungsminister Hegseth abgezogen werden. Sein deutscher Kollege Pistorius reagierte gelassen. Dieser Schritt sei absehbar gewesen. Deutschland werde aber weiter mit der US-Armee zusammenarbeiten. Schwieriger Einsatz für die Feuerwehr gestern im Raum Flensburg. Am späten Nachmittag hat ein kaputter Güterzug für mehrere kleine Brände entlang einer Bahnstrecke gesorgt. Für etwa 3 Stunden fuhren zwischen Flensburg-Weiche und Harrislee keine Züge. Joscha Krone, was war dann kaputt bei dem Zug?
4: Eine Bremse, die war laut Feuerwehr wohl festgelaufen. Dadurch hat der Güterzug dann Funken gesprüht und die haben dann für die Böschungsbrände entlang der Bahnstrecke gesorgt, hat mir die Feuerwehr erklärt. Das ging dann so auf etwa 5 Kilometern zwischen Harrislee und Flensburg-Weiche. Da wurde der Zug auch gestoppt. Er kam aus Richtung Dänemark. Entlang der Bahnstrecke hat es dann noch ordentlich gequalmt. Für die 80 Einsatzkräfte war es schwierig, Wasser an die Brandorte zu bekommen. Die waren ja sehr weit verteilt und schwer zugänglich. Deswegen haben auch Kollegen aus Dänemark mitgeholfen, mit einem großen Wassertank. Bis 20 Uhr waren die Brände dann gelöscht.
2: In einer Stunde empfängt Fußball-Zweitligist Holstein Kiel Eintracht Braunschweig. Die Kieler können mit einem Sieg den Klassenerhalt klarmachen. Moritz Kühn.
5: Wir wollen immer gewinnen, aber was dabei rumkommt, sei erstmal völlig egal, so KSV-Trainer Tim Walter. Seine Mannschaft hat im Saisonendspurt nochmal aufs Gaspedal gedrückt. Gegen Braunschweig soll es den 4. Sieg in Folge geben. Dann wäre der Klassenerhalt vorzeitig sicher, weil am letzten Spieltag die 2 Abstiegskandidaten Fürth und Düsseldorf sich gegenseitig die Punkte klauen. Doch einfach wird es für die Kieler gegen den Tabellen-14. Aus Braunschweig nicht, weiß auch Coach Walter. Die Eintracht sei eine wilde und sehr gute Mannschaft, aber sein Team werde versuchen, alles in die Waagschale zu werfen. Nicht mit dabei sein werden die gelb gesperrten Umutu Humju und Ivan Nekic. Offensivakteur Alexander Bernhardsson ist dagegen nach mehr als einmonatiger Verletzungspause wieder im Kader.
0: Und das ist nicht nur ein perfekter Tag zum Kicken, sondern auch ja, zum Radfahren, einfach mal zum Faulenzen im Sonnenschein, ja, oder auch für eine tolle Schlagernacht, so wie Tina schreibt. Die ist da heute Abend in Bad Segeberg zur Schlagernacht und fragt, ob wir da mit Regen rechnen müssen. Nee, generell nicht, also auch nicht, wenn es an den Grill geht. Wir haben ein erhöhtes Regenrisiko, insbesondere in Nordfriesland, aber da sind jetzt auch keine großen Regenmassen zu erwarten. Der Tag heute, der bleibt richtig schick, schön sonnig bei Temperaturen bis 27 Grad, also wirklich nur ganz vereinzelt eine Regenwahrscheinlichkeit dann in Nordfriesland am Abend. Morgen schon wieder ein anderer Schnack, also am Vormittag dann doch recht duster, also zumindest bewölkter am Vormittag. Dann kann auch mal ein bisschen mehr Regen fallen in der Nordhälfte und später am morgigen Nachmittag, da lockert es wieder auf und dann gibt es auch mal häufig trockene schöne Abschnitte, ehe dann am Abend wieder das Regenrisiko ein bisschen steigt bei Temperaturen bis 26 Grad morgen.
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0: Mensch, da ist sie doch schon, die Entwarnung. Schnell und zuverlässig, damit sie sicher ankommen. Entwarnung für die A7 Hamburg-Hannover. Das leuchtet so schön grün bei mir. Kein Falschfahrer mehr zwischen Hamburg-Waltershof und Horster Dreieck. Da haben sie also wieder freie Fahrt. Es ist aber ein Auto liegen geblieben auf der A25 Hamburg Richtung Geesthacht zwischen Allermöhe und Neu-Allermöhe West. Einmal Vorsicht. 6 Kilometer stockender Verkehr. Ansonsten auf der A1 Hamburg Richtung Lübeck. Das ist zwischen Ahrensburg und Bad Oldesloe. 6 Kilometer stockender Verkehr aktuell. Und auf der A1 Lübeck Richtung Fehmarn zwischen Lübeck Zentrum und Pansdorf 8 Kilometer stockender Verkehr. 6 Kilometer Stau. A7 Hamburg Richtung Flensburg zwischen Bad Bramstedt und Neumünster Süd. Dann ist die Elbfähre noch mit dazugekommen. Elbfähre Glückstadt für Schafen. Da beträgt die Wartezeit in beiden Richtungen bis zu einer Stunde. Und in Bramstedt, da hat es gebrannt. Also es ist im Kreis Pinneberg. Das war so ein Anbau vom Haus. Das kann ein bisschen ja, übel riechen. Deshalb, wenn Sie da wohnen, und zwar im Bereich der Straße Redderlohe, einfach Fenster und Türen geschlossen halten, Lüftung am besten auch abstellen und dann hätten wir das. Wir gucken aber noch auf die neuesten Blitzer. Da haben wir jetzt gerade noch 4. Emil-Neulde Straße Flensburg, B76 Fahrdorf Richtung Schleswig. Auf dem Heiligen Geistkamp in Lübeck wird geblitzt und auch auf der Bergstraße in Heiligenhafen. Staus und Blitzer bitte immer gerne melden, zum Beispiel über den Chat der NDR Schleswig-Holstein-App. Schönen Dank.
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0: Jawohl, und auch Hans hat sich nochmal gemeldet. Hier über die App hat eine Sprachnachricht verschickt.
6: Mahlzeit zusammen, hier ist nochmal der Hans. Vielleicht ein kleiner Freizeittipp für dieses herrliche Wetter. In der Zuhause ist Jahrmarkt. Lecker Burgunderschinken, lecker Eis, Kinderkarussells, schöne Fahrgeschäfte. Einfach mal vorbeikommen, Wetter genießen und Spaß haben.
0: Das ist immer gut, Hans. Schönen Dank. Und falls Sie noch irgendetwas für Ihren Ort oder Ihr Dorf haben, was gerne auch mal durchs Radio hier verkündet werden soll, dann machen Sie das gerne. Das ist quasi unser schwarzes Brett im Radio. Unser Chat der NDR Schleswig-Holstein-App. Einfach eine Sprachnachricht hinterlassen, so wie Hans das gemacht hat. Und dann sind Sie schon fast im Radio. Ja, haben Sie ein schönes Wochenende gleich mit Dan Hartmann und Softcell Tainted Love.
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0: Große 80er, Taylor Dane, wenn auch eher ein One-Hit-Wonder. NDR1 Welle Nord im Ohr und ja, Sonne satt. Der ein oder andere liegt vielleicht einfach nur gerne im Garten rum, möchte sich gar nicht groß bewegen. Dafür ist ein Wochenende ja auch da. Nur das tun, worauf man auch wirklich Lust hat. Aber hier wäre ansonsten noch ein schöner Tipp.
1: Mein Name ist Yves Morel und ich wollte Bescheid sagen, dass heute wieder der historische Antik- und Trödelmarkt auf Gut Siehahagen stattfindet. Kein klassischer Flohmarkt, sondern Antiquitäten, wertvolle Dinge, historisch wertvolle Sachen von Porzellan über Silber bis hin zu Dekoration, nautische Gegenstände, maritime Dekoration. Für jeden Geschmack also wirklich etwas dabei. Und damit die Gäste das durchhalten, haben wir eine umfangreiche Gastronomie. Ne? Klassiker wie Bratwurst, Spanferkel oder kühle Getränke, aber auch Flammlachs oder Backfisch. Jede Menge Sitzgelegenheiten, damit man sich ausruhen kann mit ein bisschen musikalischer Untermalung. Der Markt selber läuft noch bis Sonntag von 10 bis 17 Uhr. Und wenn ich irgendwas vergessen haben sollte oder wer weitere Infos haben will, findet die unter marktzauber.de.

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1: Also das sind wirklich so die Tage, an denen man sich freut, ein Cabrio zu haben. Birgit ist gerade schon hier angekommen, die übernimmt ja hier ab 14 Uhr, nur so mit der Grace Kelly Schal um die Haare getüdelt. Ich sag, kenne ich, ich fahre auch ein Cabrio, obwohl früher immer alle gesagt haben, Mensch Kaya, wozu denn Cabrio? Genau für solche Tage. Ich gebe meinen leider ab, ne? Leasingvertrag läuft aus, aber bis dahin immer noch schön genießen, also auch wenn sie gerade im Cabrio sitzen. Die Sonne lacht auch noch den ganzen Tag, so später am Abend, da gibt es noch mal eine geringe Regenwahrscheinlichkeit. Wahrscheinlichkeit, zumindest für die Nordsee. Ansonsten aber wirklich Sonne satt bei bis 27 Grad heute. Also ein herrlicher Sommertag. Morgen am Sonntag schon wieder ein bisschen dunkler. Der Vormittag, der hat mehr Wolken im Gepäck. Später dann auch wieder Auflockerung, auch trockene Abschnitte. Ehe es am Abend dann auch wieder so ein bisschen tröpfeln könnte. Bei Temperaturen morgen dann aber auch noch mal wieder bis 26 Grad.
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1: 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Vorsicht einmal auf der A21,

0: Stunde. Ist aber eigentlich auch ganz schick, da zu warten. Ne? Es gibt schlechtere Orte. Wir gucken noch mal auf die neuesten Blitzer. Das sind aktuell 4, wenn ich richtig gezählt habe. Ich hätte zum Beispiel einen vom Heiligen Geistkamp in Lübeck, Emil-Nolde-Straße Flensburg, B76 Fahrdorf Richtung Schleswig und dann noch mal, ja, noch einen von der Bergstraße in Heiligenhafen. Staus und Blitzer bitte jederzeit ergänzen, zum Beispiel über den Chat der NDR Schleswig-Holstein-App. Gute Fahrt Ihnen allen.
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0: Ja, und Sie haben es hoffentlich bestimmt mitbekommen, wenn nicht, Timmy ist frei. Also eine private Initiative hat sich ja darum gekümmert, dass der Buckelwal, der ja Timmy genannt wurde, in die Nordsee verfrachtet wird. Also mit seinem Reisebett wurde dort freigelassen gegen 9 Uhr. Er hat ja einen Peilsender. Ja, und jetzt hofft man natürlich, dass er sich dort selber aufpäppeln kann, weil erst dann, wenn er wirklich über Wochen dann eben auch gesund und munter da rumschwimmt, dann kann man eigentlich erst wirklich von einer Rettung sprechen. Aber alle Hintergründe gibt es fein säuberlich auch nochmal in unseren Nachrichten in einer knappen halben Stunde. Jetzt erstmal richtig, ja, schöne Musik für so einen sonnigen Sonnabend. Genesis, That's All, Albert Hammond, It Never Rains in Southern California und Eric Carmen. Tolle Musik aus Dirty Dancing, Hungry Eyes.
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0: In Richtung Mittagszeit mit NDR 1 Welle Nord. Es ist 12:45.
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0: 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Oh, und wir haben schon richtig tolle Frauen bei uns in Schleswig-Holstein. Da gibt es zum Beispiel den Verein Küstenladies. Das ist ein Verein in der Lübecker Bucht mit fast 200 Mitgliedern. Die vernetzen sich, helfen anderen. Und ihr Motto heißt gemeinsam stark, damit niemand allein ist. Und deshalb haben die Küstenladies auch eine neue Kochaktion gestartet. Es gibt mehrere Gastgeberinnen und die laden dann kleine Gruppen zu sich nach Hause ein, um dann eben gemeinsam zu kochen und sich kennenzulernen. Und unser NDR 1 Welle Nordreporter Julian Marxen, der hat sich das für uns mal angeguckt. Und zwar in einer Privatküche in Scharbeutz.
2: Julia,
3: ja.
2: Normalerweise heißt das ja, wenn man die Nudel an die Wand schmeißt, dann ist sie gut, wenn sie kleben bleibt. An welcher Wand dürfen wir?
4: Ja, die Laune ist auf jeden Fall schon mal gut. 7 Frauen stehen hier rund um den Herd. Sie kennen sich teilweise noch gar nicht, aber hier werden sie schnell zum Team. Eine achtet auf die Nudeln, andere machen die Zitronensoße oder braten gerade Garnelen an. Hausherrin und Gastgeberin ist Julia. Sie hatte die Idee zur Kochaktion.
5: Also ich habe mir das überlegt, weil ich finde, dass Gemeinschaft ein ganz wichtiger Faktor ist in unserer Gesellschaft und ein bisschen zu kurz kommt in der heutigen Zeit. Und gemeinsam zu kochen und gemeinsam zu genießen ist für mich eigentlich das Schönste, was es gibt.
4: So, und kurz wieder rüber zur großen Pfanne. Da werden gerade die Garnelen gewendet und zwar von Constanze. Sie ist zugezogen, wohnt erst seit einem Jahr in Scharbeutz.
2: Für mich ist es daher wichtig, man lernt andere Menschen kennen, andere Charaktere, man findet auch Anschluss. Es ist eine lockere Atmosphäre und dadurch ist es natürlich wahnsinnig schön und unkompliziert. Ne?
4: Ah, die Küstenladies sind füreinander da und sie besprechen bei solchen Treffen, was sie auch für andere in der Lübecker Bucht tun können, sagt Heike.
6: Also wenn es alten Menschen nicht gut geht, die dürfen sich bei uns melden und dann ist da immer eine Küstenlady, die sagt, ja, fahre ich mal kurz vorbei, guck nach dem Rechten. Dann setzen wir uns ein, dass Kinder hier an der Ostsee schwimmen lernen. Und eine Küstenlady gibt auch Schwimmkurs. Eine Schulranzenaktion gibt es auch, wo gebrauchte Schulranzen gesammelt werden und dann an die Kinder verteilt werden, die jetzt nicht so viel Geld haben. Ne?
4: Na, sie helfen also, wo sie können. Aber jetzt wird erstmal gegessen. Spaghetti al Limone mit Garnelen und Pistazien. Im ganzen Haus duftet es. Die Frauen, die sitzen schon am langen Esstisch, füllen sich auf und genießen.
7: Das ist fantastisch. Köstlich. Und die Garnelen sind auf dem Punkt.
8: Und das Teamwork war jetzt wie?
9: Naja, die einen haben ganz viel am Herd gestanden und die anderen haben weise Ratschläge gegeben.
8: Genau. So muss es sein. Und am Ende muss es allen schmecken.
9: Ja, ganz genau.
10: Ein Lob an alle. Wunderbare Runde. Alles großartig.
0: Ja, danke schön, Julian, für die Eindrücke. Es ist wirklich eine tolle Sache, oder? Die Küstenladies gemeinsam Spaß haben, sich gegenseitig und anderen Menschen helfen. Das sind eben die Küstenladies aus der Lübecker Bucht. Und wer bei dem Frauenclub mitmacht, möchte. Das nächste Treffen ist ein italienischer Strandabend in Scharbeutz und zwar am 12. Mai. Infos stehen im Netz, zum Beispiel über www.küstenladies.de, also das Ü dann eben UE, www.kuestenladies.de.
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0: Song, der immer wieder unter die Haut geht. Elton John, Candle in the Wind. Damals war das ja ein Song für Norma Jean Baker, also für Marilyn Monroe. Und viele werden sich natürlich wahrscheinlich auch noch an die berührende Version erinnern. 1997, das war ein besonderer Sommer, als Lady Di starb. Damals hat das ja auch noch mal für sie gesungen. Wir gucken noch mal kurz auf die Straßen, gerade frisch reingekommen. Da muss ich mal rüberschwenken. Vorsicht A20, Lübeck Richtung Bad Segeberg zwischen Mönckhagen und Geschendorf. Da haben wir eine Unfallstelle, die ist noch nicht abgesichert, und Gegenstände auf der A25 Geesthacht Richtung Hamburg zwischen Geesthacht und Kurslack. Und dann der Blick auf die Nachrichten, denn ja, da wird es sportlich in jedem Fall, denn es könnte für die Fans von Holstein Kiel heute ein kleiner Feiertag werden. Also bei einem siegregen Braunschweig wäre der Klassenerhalt sicher. Da sind wir gleich im Stadion live. Und wir haben natürlich die aktuellen Infos zum Buckelwal, der nun in der Nordsee schwimmt. Jetzt in den Nachrichten um 13 Uhr. Christine Pilger ist da. Moin, Christine.
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2: Mehrfach ist er an der Ostseeküste gestrandet. In dieser Woche wurde er dann in einem Lastkahn Richtung Norden transportiert und nun schwimmt der Buckelwal in der Nordsee. Das berichtet das Team der privaten Rettungsinitiative, die das Tier dorthin geschleppt hatte. Der Konvoi befand sich am Morgen vor der Nordspitze Dänemarks. Joscha Krone dazu.
3: Das Transportdock ist leer. Das zeigen Live-Bilder einer Drohne des Internetanbieters News 5 heute Vormittag. Dort kurz auch zu sehen, ein schwimmender Wal im Wasser. Der Konvoi wollte eigentlich zum Atlantik vor der Westküste Norwegens fahren, die wurde bei weitem aber nicht erreicht. Die Gefahr, dass der Wal in die Ostsee zurückschwimmt, ist also noch immer da. Nach Angaben der Initiative ist ein Peilsender an dem Tier montiert, um den Weg zu verfolgen. Öffentlich zugänglich sind die Daten aber noch nicht. Vor etwa 6 Wochen war der Buckelwal das erste Mal in der Ostsee westlich von Timmendorfer Strand auf einer Sandbank gestrandet. Die längste Zeit verbrachte der Buckelwal aber in einer Flachwasserzone in der Wismarer Bucht vor der Insel Pöhl.
2: Die ersten Freibäder im Land starten an diesem Wochenende in die neue Saison. Viele Bäder im Land müssten nach Angaben der Betreiber allerdings dringend saniert werden. Doch es fehlt das Geld. Friederike Schneider hat sich die Lage in Schleswig-Holstein mal angeschaut. Friederike, wie steht's denn genau um unsere Freibäder?
4: Also in vielen Freibädern sind die Gebäude und die Technik schon 50 oder sogar 60 Jahre alt. Ich habe bei 20 Freibädern quer durchs Land nachgefragt und da haben einige von dringendem Sanierungsbedarf gesprochen. Das reicht von den Umkleiden und Sanitäranlagen über die Schwimmbecken bis hin zur Wasseraufbereitung. Die Kosten liegen laut den Betreibern meist in Millionenhöhe. Dafür sind die Bäder auf Fördermittel von Bund und Land angewiesen. So wird zum Beispiel das Geestlandbad in Kropp im Kreis Schleswig-Flensburg gerade für 2,7 Millionen Euro saniert. Davon kommen 500.000 Euro vom Land. Der Rest wird unter anderem auch über Darlehen finanziert. Eine wichtige Rolle spielen auch Fördervereine. Die denken sich zum Teil kreative Aktionen aus. In Flintbek im Kreis Rendsburg-Eckernförde zum Beispiel wird jedes Jahr Schrott gesammelt und der Erlös dann für das Freibad ausgegeben.
2: Ein großer Teil der Menschen in Nordwestdeutschland empfindet den Zusammenhalt und das Zusammenleben in der Gesellschaft als schlecht. Das ist das Ergebnis einer repräsentativen Umfrage der Krankenkasse DRK Gesundheit. Knapp 80% der Befragten aus Niedersachsen, Schleswig-Holstein, Hamburg und Bremen antworteten, dass sich das Miteinander in den vergangenen 3 Jahren verschlechtert habe. Genannt werden unter anderem die Punkte Respektlosigkeit, Aggressivität und Egoismus. Im Kampf um den Klassenerhalt kommt es in der 2. Fußball-Bundesliga zur Stunde zum spannenden Duell zweier Nordclubs. Gastgeber Holstein Kiel braucht nur noch einen Sieg für die Rettung. Eintracht Braunschweig darf nicht verlieren. Marc Ramhöft ist unser Reporter im Holstein-Stadion. Marc, wie sorgen die Kieler Fans denn heute für die nötige Unterstützung?
5: Ja, vor allem erstmal optisch. Es gab den Aufruf der aktiven Fanszene, alle in Weiß, und ich sag mal so 80% haben sich da locker dran gehalten. Das macht also schon was her. Eben mussten sie aber schon mal kurz die Luft anhalten. Da gab es die erste Chance für Braunschweig. Timon Weiner musste nach 20 Sekunden der Kieler Keeper wach sein. In seinem kurzen Eck war das und konnte den Ball zur Ecke abwehren. Ansonsten noch schnell der Blick aufs Personal. Kiels Trainer Tim Walter muss Nekic und Tuhumcu gelb gesperrt ersetzen. Macht das mit Terkelsen und mit Frederik Rossling in der Innenverteidigung, der Sohn der Flensburger Handballlegende Lars Christiansen. Er heute also auch dabei. Nach 3,5 Minuten steht es noch 0:0.
0: Und wir bleiben natürlich weiterhin am Ball. Und das Wetter natürlich bestens fürs Stadion, aber natürlich auch bestens, um sich irgendwo an die Promenade zu setzen, Fischbrötchen zu essen. Heute ja ganz besonders frönend beherzt, denn heute ist Weltfischbrötchentag. Ich wollte es nur noch mal erwähnt haben, nur eben nicht so dicht an den Möwen. Ne? Wir wissen ja, was sonst passiert. Der Regen, der hält sich zurück. Ich habe gerade mal geguckt, wir haben eine kleine Regenwahrscheinlichkeit an der Nordsee. Kommt dann aber erst zum Abend auf. Ansonsten bis dahin viel, viel Sonne. Temperaturen bis 27 Grad. Und auch morgen, da kann man es sich an der frischen Luft gut gehen lassen. Allerdings, ich würde sagen, den Nachmittag vorziehen. Am Vormittag haben wir nämlich noch mehr Wolken. Später dann wieder Auflockerung und richtig schöne trockene Abschnitte, ehe es am Abend dann auch wieder so ein bisschen tröpfeln könnte. Bei Temperaturen bis 26 Grad.
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0: 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A20 Lübeck Richtung Bad Segeberg zwischen Mönckhagen und Geschendorf. Da haben wir eine Unfallstelle, die ist noch ungesichert. Es liegen außerdem Gegenstände auf der A25 Geesthacht Richtung Hamburg zwischen Geesthacht und Kurslack. A1 Hamburg Richtung Lübeck zwischen Ahrensburg und Bad Oldesloe. 6 Kilometer stockender Verkehr. A1 Lübeck Richtung Fehmarn zwischen Lübeck Zentrum und Pansdorf. 8 Kilometer stockender Verkehr. A7 Hamburg Richtung Flensburg zwischen Bad Bramstedt und Neumünster Süd, 6 Kilometer Stau. Da brauchen Sie eine gute Dreiviertelstunde länger. Und an der Elbfähre Glückstadt-Wischhafen beträgt die Wartezeit in beiden Richtungen bis zu einer Stunde. Die neuesten Blitzer hören Sie bei uns. Jetzt hätte ich noch mal 4 im Angebot. B76, Fahrdorf Richtung Schleswig, Emil-Nolde-Straße, Flensburg, Heiligengeistkamp, Lübeck und auf der Wittenberger Straße in Elmshorn wird ebenso geblitzt. Haben Sie noch mehr Staus oder Blitzer oder vielleicht auch eine schöne Veranstaltung noch fürs Wochenende? Können Sie alles immer gerne durchgeben über den Chat der NDR Schleswig-Holstein-App. Gute Fahrt Ihnen allen.

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0: Ja, und wenn Sie schon auf der App sind, über die NDR Schleswig-Holstein-App, dann auch gerne einen Lieblings-Ehrenamtler oder Ehrenamtlerin anmelden. Also einen ganz besonderen Menschen, der sich ehrenamtlich für andere einsetzt, ohne eben was dafür zu bekommen. Vielleicht ja in einem Verein. Wir haben ja rund 18.000 eingetragene Vereine und da gibt es eben unwahrscheinlich viele Ehrenamtler. 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

0: ist nicht nur ein sonniger Sonntag. Entschuldigung, wir sind erst beim Sonnabend, sondern auch ein sportlicher Sonnabend. Ja, das sind die Spieltage, die die Fans so lieben. Zeit für den Sport mit Fabian Wittke, der ist bei mir im Studio. Mein Fabian.
1: Hi, grüß dich.
0: Wichtiges Spiel für Holstein Kiel in der zweiten Liga. Das, was du da mitgebracht hast, ne?
1: Genau, mit einem Sieg kann Holstein Kiel den Klassenerhalt einzementieren, hat dann Planungssicherheit für die kommende Saison. Seit 13 Uhr wird gespielt im Holstein-Stadion gegen Eintracht Braunschweig. Unsere Adresse dort ist Marc Kramhöft. Wer ist denn besser reingekommen?
2: Wir kommen mitten rein in den Torjubel. 1:0 für Holstein Kiel. Angriff über die linke Seite war das, quergelegt. Und in der Mitte steht dann Mittelstürmer Harris da, wo ein Mittelstürmer stehen muss, und schiebt den Ball nur noch ins Tor. 1:0 für Holstein Kiel. Das wäre doch schon mal ein Riesenschritt Richtung Klassenerhalt, der mit einem Sieg eben fest gebucht wäre. Hatte sich jetzt nicht gerade angedeutet. Auch Braunschweig macht hier ein gutes Spiel, hatte auch schon ein Lattentreffer, da war aber das Glück auf Seiten von Holstein. Jetzt kam noch ein bisschen Können dazu. 1:0 für die Kieler nach einer halben Stunde.
1: Wunderbar. Und wir stehen da, wo ein Radiosender stehen muss, nämlich genau dann, wenn die Tore fallen, sind wir live im Stadion dabei. Schauen wir doch mal auf die anderen Plätze. Was macht die Konkurrenz? Arminia Bielefeld 1:0 vorne gegen den VfL Bochum. Dresden gegen Kaiserslautern noch 0:0. Und natürlich auch die Frage, wer bleibt drin in der ersten Fußball-Bundesliga? Unter anderem kämpfen ja der FC St. Pauli, aber auch der Hamburger SV noch um den ganz sicheren Klassenerhalt. Der HSV spielt heute gegen Eintracht Frankfurt und Lars Pegelow schaut für uns voraus.
3: 3 Spiele in Folge hat der HSV zuletzt verloren. Das Team von Trainer Merlin Polzin will in Frankfurt nun den Umschwung schaffen. Ob Luka Vucevic nach seiner Knieverletzung ein Comeback gibt, ist offen. Für den HSV ist an diesem Wochenende jedenfalls

0: Vorständin in Hamburg vorgesehen. Eine Spielerpersonalie scheint darüber hinaus geklärt. Der ausgeliehene Stürmer Damien Downs muss den HSV nach Sky-Informationen im Sommer verlassen.
1: Und natürlich wollen wir auch die Fußballerinnen im Blick behalten, und zwar die des HSV. Die haben verloren zu Hause gegen den ersten FC Union Berlin und stehen damit in der Tabelle aber weiterhin über dem Strich auf dem 12. Platz mit 3 Punkten Vorsprung auf den ersten Abstiegsplatz.
2: Fabi, wir hören uns dann in einer Stunde wieder und der Blick geht auch mal nach unten auf deine Schuhe. Entschuldigung. Nein, ich finde das ja mutig. Hier in Schlappen anzutanzen bei der Arbeit.
1: Du
2: unterbrichst mich. Du willst nur nicht, dass ich davon erzähle. Nee, also mit Schlappen im Studio auftauchen, das kann auch nicht jeder, ne? Also es sind keine Sandalen, es sind einfach Puschen, mit denen du hier stehst.
1: Das ist voll im Trend. Ja. Von dieser Marke Punkt Stock, weißt du?
2: Ach so.
1: Ja, das ist gesund.
2: Ja, aber immerhin keine Socken. Immerhin keine Socken in den Sandalen. Obwohl, ich denke, es wäre schon Flip-Flop-Wetter. Ich kriege im Studio nicht so viel davon mit, aber wenn ich mal auf die Temperaturen gucke, auf die aktuellen, dann kann man schon davon ausgehen, dass man durchaus schon Flip-Flops tragen könnte. Gucken wir mal auf die aktuellen Temperaturen. Wir haben zum Beispiel in der Landeshauptstadt in Kiel 25 Grad. Flensburg meldet 23 gut. In St. Peter-Ording, also an der Nordseeküste allgemein, etwas frischer gerade. 21 Grad in St. Peter-Ording. 17 Grad auf Sylt, aber bis 27 Grad sind zum Beispiel an der Ostsee durchaus noch drin. Dazu 4 Sonnenschein erst am Abend, zu einem geringes Regenrisiko. Und morgen am Sonntag geht's warm weiter bei bis 26 Grad, dann allerdings ein kleines bisschen wechselhafter.
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2: 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Sicher ankommen. Nee, ich habe mir schon was anderes angeguckt hier auf dem Schirm, nämlich diverse Matten. Die liegen auf der A7 Flensburg Richtung Hamburg. Zwischen Quickborn und Schnelsen Nord hat jemand diverse Matten verloren. Dann Stau oder stockender Verkehr auf der A1 Hamburg Richtung Lübeck zwischen Ahrensburg und Bad Oldesloe. 3 Kilometer stockender Verkehr. A1 Lübeck Richtung Fehmarn zwischen Lübeck Zentrum und Pansdorf. 8 Kilometer stockender Verkehr, 20 Minuten plus. 3 Kilometer stockender Verkehr A7 Flensburg Richtung Hannover zwischen Hamburg-Volkspark und Waltershof. Und die A20 Lübeck Richtung Bad Segeberg ist zwischen Mönckhagen und Geschendorf nach einem Unfall gesperrt. Die neuesten Blitzer kommen noch oben drauf. 4 sind es aktuell. B5 Richtung Brunsbüttel an der Brücke, da sind 80 erlaubt, das hat Hans gemeldet. Emil-Nolde-Straße in Flensburg und auf der Bergstraße Heiligenhafen habe ich auch noch einen. Und den 4. den gibt es von der B76 Fahrdorf Richtung Schleswig. Staus und Blitzer bitte jederzeit gerne melden und ergänzen über den Chat der NDR Schleswig-Holstein-App. Gute Fahrt Ihnen ein.
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2: Oh, und das schmeckt schon so richtig nach einem tollen Sommerauftakt, oder? Vielleicht gibt's da jetzt schon Nachtisch, vielleicht gibt's da jetzt schon Eis, ansonsten wird vielleicht der Grill angezündet. Ja, von Fabian haben wir eben gerade schon gehört, also ich habe es zumindest erzählt, Puschenwetter, Sandalenwetter, also das, kann einfach nur besser werden, hoffen wir zumindest. Jetzt erstmal ein richtig schönes sonniges Wochenende, gleich mit einem Sommerhit aus dem Jahre 99. Lou Bega, Mambo Number 5 nach Manfred Mann's Earth Band und Diane Warwick und Heartbreaker.
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0: kurzer Blick auf die A7 Flensburg Richtung Hamburg zwischen Großen Aspe und Bad Bramstedt. Da liegt ein Plastikteil auf der Fahrbahn.
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0: So, gutes Wetter, gute Laune im Holstein-Stadion. Stand jetzt wären die Kieler in der kommenden Saison in der zweiten Liga dabei. Ja, führen gegen Eintracht Braunschweig mit 1:0. Marc Kramhöft ist unser Reporter. Geht Kiel auf den nächsten Treffer zu oder wohin entwickelt sich das gerade? Müsste ja auch gleich Abpfiff sein, ne?
2: Genau, die Nachspielzeit läuft. 2 Minuten waren angezeigt, 30 Sekunden davon sind noch übrig und die werden wir mit einem Eckball nochmal für Holstein Kiel verbringen. Gerade nochmal Angriff über die rechte Seite, aber im letzten Moment abgegrätscht von Eintracht Braunschweig und so können die Kieler da jetzt in Person von Jonas Terkelsen mit dem Ball zur rechten Eckfahne marschieren. In der Mitte sammeln sich die großen Kieler. Phil Harris, der Torschütze, zum 1:0. David Setz ist mit vorne, der torgefährliche Innenverteidiger. Terkelsen hebt da jetzt die rechte Hand und bringt den Ball jetzt in den Strafraum. Da fällt einer, da köpft einer, da ist der Ball immer noch nicht geklärt. Und dann der Abschluss, aber geklärt von Eintracht Braunschweig kurz vor der Torlinie und dann ohnehin abgepfiffen. Stürmerfoul, ich glaube noch nicht der Halbzeitpfiff, der dürfte dann aber gleich kommen, wenn der Ball für diesen Freistoß für Braunschweig in der Luft ist. Und dann wird es hier mit diesem 1:0 in die Pause gehen und der Freistoß wird gar nicht mehr ausgeführt, sondern Schiedsrichter Exner schnappt sich den Ball von Torwart Hoffmann und bittet die Teams in die Kabine. 1:0 der Zwischenstand für Holstein Kiel durch den Treffer von Phil Harris.
0: Marc Kramhöft, schönen Dank aus dem Holstein-Stadion. Da drücken wir natürlich die Daumen, dass das dann auch wirklich klappt mit dem Sieg. Bisschen haben wir noch in der zweiten Hälfte. Da hören Sie dann alle Infos bei Birgit Hahn. Die übernimmt gleich in knapp 12 Minuten ab 14 Uhr. Ich bin Kaya Last, habe jetzt ein bisschen frei und wünsche Ihnen allen noch ein ganz wundervolles, sonniges Wochenende.
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0: entspannt durch den Sonnabendnachmittag bei uns mit Nick Heyman und Every Time You Break My Heart. Ja, und immer mehr Deutsche ziehen nach Dänemark. Mehr zu den Gründen dafür gleich. Und der lange vor der Ostseeküste gestrandete Buckelwal schwimmt jetzt in der Nordsee. Alle Einzelheiten dazu in den Nachrichten um 14 Uhr mit Christine Pilger.
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3: Der mehrfach in der Ostsee gestrandete Buckelwal ist frei. Er schwimmt nun in der Nordsee. Die Rettungsinitiative bestätigte, dass das Tier am Morgen den Lastkahn verließ, mit dem der Wal bis in die Nordsee geschleppt worden war. Der Zustand des Tiers ist allerdings unklar. Per Axel Kröske mit einem Überblick.
4: Drohnenbilder zeigten gegen 9 Uhr ein leeres Trockendock. Kurz zuvor soll es der Wal verlassen haben, etwa auf halbem Weg zwischen Dänemark und Norwegen. Das teilte das Team der privaten Rettungsinitiative mit. Das Sicherungsnetz im hinteren Bereich des Docks war bereits gestern entfernt worden. Zwischenzeitlich hatte der Wal quer gelegen, er drehte sich aber zunächst nicht um. Eine Sprecherin der Initiative hatte zuvor mitgeteilt, Ziel sei die Nordsee oder den Atlantik deutlich weiter westlich zu erreichen. Damit solle die Gefahr verringert werden, dass der Buckelwal in die Ostsee zurückschwimmt. An der privaten finanzierten Rettungsaktion, die viel Stress für das Tier bedeutet, hatte es auch Kritik gegeben. Ob der Wal überleben kann, ist noch offen. Er war seit Ende März mehrfach an der deutschen Ostseeküste gestrandet.
3: Das US-Militär hat zurzeit rund 39.000 Soldaten in Deutschland stationiert. Etwa 5.000 von ihnen sollen laut US-Verteidigungsminister Hegseth abgezogen werden. Man gehe davon aus, dass der Abzug innerhalb der nächsten 6 bis 12 Monate abgeschlossen sein werde, so ein Sprecher des Pentagon. Verteidigungsminister Pistorius reagierte gelassen auf die Ankündigung, dieser Schritt sei absehbar gewesen. Deutschland werde aber weiter mit der US-Armee zusammenarbeiten. In der dänischen Grenzregion leben heute doppelt so viele Deutsche wie noch vor 6 Jahren. Das geht aus Zahlen der dänischen Statistikbehörde hervor. Konkret leben in Nordschleswig inzwischen mehr als 9.600 Menschen mit deutschem Pass. Die Einzelheiten kennt Jörn Zahlmann.
5: Besonders stark war der Zuwachs in den Corona-Jahren zwischen 2020 und 2023. Das zeigen die Daten von Danmarks Statistik. Der Schritt nach Dänemark sei aber oft anspruchsvoller als gedacht, sagt Peter Hansen vom Regionskontor in Padborg. Der Regionskontor berät Menschen, die nach Dänemark ziehen wollen. Mit Sprache, Behördenstrukturen und auch der dänischen Kultur soll man sich bestenfalls bereits 1,5 Jahre im Voraus auseinandersetzen. Denn in Dänemark werde erwartet, dass Zugezogene sich aktiv einbringen.
3: Holstein Kiel könnte heute den Klassenerhalt in der zweiten Fußball-Bundesliga klarmachen, wenn das Team von Tim Walter sein Heimspiel gegen Eintracht Braunschweig gewinnt. Nach den ersten 45 Minuten sieht's gut aus. Dank eines Treffers von Phil Harris führen die Kieler 1:0. Die zweite Hälfte wird in wenigen Minuten angepfiffen. Marc Kramhüft ist unser Reporter im Holstein-Stadion. Marc, welchen Eindruck haben denn die Kieler auf dich in Hälfte 1 gemacht?
6: Ja, so ziemlich den der vergangenen Wochen. Spielfreudig sind sie unterwegs, klappt längst nicht alles, aber wenn, dann sieht's richtig schön aus, wie eben beim angesprochenen Treffer von Phil Harris. Doppelpass über die linke Seite, quergelegt und Harris musste nur noch einschieben. Ja, und mit dieser Leistung, ich sag mal, erarbeitet sich Holstein auch das nötige Spielglück, auch wie in den vergangenen Wochen. Eintracht Braunschweig war phasenweise wirklich auch gut drin im Spiel, hatte unter anderem einen Lattentreffer, 20 Meter Pfund von Johann Gomez war das. Jetzt sind hier beide Mannschaften gerade wieder auf dem Weg zurück aufs Spielfeld. Der Ball liegt schon auf dem Anstoßpunkt und dann geht es ja gleich weiter beim Spielstand von 1:0 für Holstein Kiel.
0: Und wir bleiben natürlich dran, den Nachmittag ist doch logisch. NDR 1 Welle Nord, das Wetter für uns in Schleswig-Holstein. Es ist so schön, überall Sonnenschein, überall strahlende Gesichter, wo man auch hinschaut. Es bleibt schön heiter, jetzt noch bei 17 Grad in Wiegau-Föhr und 25 Grad in Ahrensburg. So ein paar Wolken kommen dann gegen späteren Nachmittag auf und zu, aber die sind erstmal schön harmlos. Morgen dann ein anderes Spiel, da müssen wir mit mehr Wolken rechnen. Zwischendurch ist es zwar auch sonnig und es regnet, wenn, dann tagsüber erstmal so im Norden von Schleswig-Holstein und dann im späteren Verlauf des Sonntags dann auch im weiteren Süden. Aber es bleibt schön muckelig. 16 Grad so auf Westerland erwarten wir, 20 Grad in Schubü und bis 25 Grad sind nochmal am Schalsee drin. In die neue Woche starten wir wirklich mit einem schönen Mix Sonne, Wolken, ein paar Schauer sind auch dabei. Dann bei etwas kühleren 12 bis 20 Grad.
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0: 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A1 Richtung Lübeck zwischen Ahrensburg und Bad Oldesloe, 3 Kilometer stockender Verkehr. Dann im weiteren Verlauf A1 Lübeck Richtung Fehmarn zwischen Lübeck Zentrum und Pansdorf, 8 Kilometer stockender Verkehr. Da brauchen Sie 20 Minuten länger. Dann haben wir noch die A7 dabei, Flensburg, Das Ganze Richtung Süden zwischen Volkspark und dem Elbtunnel 3 Kilometer stockend. Und die A20 Lübeck Richtung Bad Segeberg ist zwischen Mönckhagen und Gieschendorf nach einem Unfall gesperrt. Wir haben aktuelle Blitzer für Sie. Geblitzt wird unter anderem Bergstraße Heiligenhafen und in der Wittenberger Straße in Elmshorn. Und wenn Sie jetzt noch einen Stau gesehen haben, Blitz oder irgendwas aufgefallen ist auf den Straßen, sagen Sie es uns am besten mit einer Sprachnachricht über die NDR Schleswig-Holstein-App. Gute Fahrt.
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0: Ja, fantastisches Wetter, langes Wochenende für viele. Und dann haben wir noch eine gute Nachricht. Wir starten mit Ihnen in die Open-Air-Saison mit Legends at the Sea. Alle Infos dazu gleich bei uns. Vorher geht's aber rauf auf See zum Buckelwald-Timmy mit Achim Reichels, Aloha, hey, ahoi. Und das Ganze nach Christopher Cross. Wir starten jetzt erst einmal schön in den Sonnabendnachmittag mit Madonna und ihrem gut gelauten True Blue und einem fröhlichen Hey! Hey!
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0: NDR 1, Welle Nord an ihrem Sonnabendnachmittag beim Spiel Holstein Kiel gegen Eintracht Braunschweig steht es nach knapp 60 Minuten immer noch 1:0. Das wäre der Klassenerhalt, das wäre prima, kann so bleiben. Und vor sich bitte auf der A23, Heide Richtung Hamburg, in Höhe Heide-West liegen Fahrradteile. Und jetzt geht es in die Entspannung, falls wir es noch nicht getan haben an diesem langen Wochenende. Träumen wir uns jetzt alle mal schön an den Strand nach Büsum. Wo richtig viel passiert.
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0: 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Wir haben ähnliches Wetter für Ende Mai schon mal bei Petrus vorbestellt. Und dann geht es ab auf der Bühne am 29. Mai. Eine Ikone des deutschen Pop, Nena.
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0: 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Wir erinnern uns alle noch an ihr Rolling Stone T-Shirt und diesen roten Lack-Leder-Mini-Rock. Das war schon der absolute Oberknaller. Sie wird live performen am 29. Mai und einen Tag später ist dann auch Johannes Oerding.

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0: 19.30 Uhr in der 1 Welle Nord hier. Und was macht ganz besonders ganz viel Spaß bei dem Wetter? Genau, es ist Sport. Deswegen ist Fabian Wittke bei mir. Moin.
1: Hi, grüß dich.
0: Holstein Kiel steht bei dir auf der 1 und dann geht es um die Mission Klassenerhalt.
1: Ganz genau, die Kieler auf dem Weg zum 4. Sieg in Serie führen 1:0 gegen Eintracht Braunschweig. Live im Stadion dabei ist unser Reporter Marc Kramhüft. Wie ist eigentlich diese Leistungsexplosion zu erklären?
2: Ja, also ich persönlich finde, man hat gemerkt, sobald die ersten Ergebnisse wieder da waren, sobald auch die Ideen von Neutrainer Tim Walter gegriffen haben, da war dieses Selbstvertrauen bei den Kielern wieder da. Vorher haben sie sich immer so vorne die Fehler geleistet, hinten die Fehler geleistet. Gute Fußballer waren das aber schon immer und jetzt greift es eben dadurch auch die Führung. Aber wir sollten hier noch nicht zu früh den Deckel drauf machen. Eintracht Braunschweig ist noch im Spiel, hatte eben auch den zweiten Lattentreffer in dieser Partie, war ein Kopfball, der wird allerdings in keiner Statistik auftauchen, weil hinterher noch die Abseitsfahne hochging. Will aber sagen, Holstein Kiel ist heute zumindest noch nicht durch in Sachen Klassenerhalt, auch wenn es hier weiter 1:0 steht.
1: Und da bleiben wir natürlich dran. Und was macht die Konkurrenz? Arminia Bielefeld führt mit 1:0 gegen den VfL Bochum, Dynamo Dresden 1:0 vorne gegen den 1. FC Kaiserslautern. Wie viele Fußball-Bundesligisten aus Hamburg kann man in der kommenden Saison an zwei Fingern abzählen? Das ist die ganz große Frage. St. Pauli spielt ja morgen gegen Mainz 05 und schon heute der Hamburger SV bei Eintracht Frankfurt. Lars Pegelow hat sich mit dem HSV beschäftigt.
3: Der HSV hat dreimal in Folge verloren. Das stimmt. Das Team konnte sich immer noch nicht absetzen von den Abstiegsplätzen. Korrekt. Und wenn es heute schief geht in Frankfurt, dann kann es nochmal richtig eng werden im Kampf um den Klassenerhalt. Alles richtig, aber Trainer Merlin Polzin hält seine Linie durch und verspricht:
4: Vollgas, Druck ist immer da, aber es ist auch Fußball-Bundesliga und wenn da kein Druck ist, dann wären wir auch falsch an der Stelle.
3: Der HSV will aber richtig sein in der Bundesliga und setzt auf den Befreiungsschlag im Auswärtsspiel bei der Eintracht.
4: Für sie geht es auch um alles, ein paar andere Ziele als wir, aber auch da wird von ihrer Seite alles reingeschmissen werden und deshalb freue ich mich auf ein sehr intensives Spiel, auf ein lautes Stadion mit einem lauten Gästeblock und im besten Fall dann ein positives Ergebnis für uns.
3: Das könnte davon abhängen, ob Abwehrchef Luka Vucevic nach 3 Wochen Pause wieder mitspielt. Mittlerweile ist klar, dass der Stammverein des Kroaten, Tottenham Hotspur, mehr als ein Wörtchen mitgeredet hat, wenn es um die medizinische Spielerlaubnis für Vucevic geht nach seiner Knieverletzung. Merlin Polzin will deswegen eine
4: smarte Lösung finden, dass

0: Zuschauern, in die die Lübecker besser fanden. Nach einem 6:0-Lauf kippte das Spiel zunächst zugunsten der Gastgeber, die sich eine 16:14-Führung herausarbeiten konnten. Im zweiten Durchgang entwickelte sich ein offener Schlagabtausch, geprägt durch viele Ungenauigkeiten im Abschluss, aber auch stabiler stehende Abwehrreihen. Am Ende ist das 29:29 zwischen Lübeck-Schwartau und TuS Essen leistungsgerecht. Bester Torschütze beim VfL war Paul Holzhacker mit 10 Treffern. Für die Lübecker war es das zweite Unentschieden in Folge. Damit bleiben sie 4 Spieltage vor Schluss in der Tabelle weiterhin gesichert, im Mittelfeld auf Rang 8.
1: Und du hast es gesagt, es macht einfach viel mehr Spaß, Sport. Also auch hier drin sogar.
2: Alles macht mehr Spaß. Vielen Dank, Fabian. In einer Stunde sehen wir uns wieder und hören uns vor allen Dingen. Bis dahin erstmal NDR1 Nord, das Wetter für uns in Schleswig-Holstein. Spaß ist wirklich das, was es am besten beschreibt. Überall Sonnenschein, in ganz Schleswig-Holstein. Noch nicht eine Wolke zu sehen, das alles bei Wahnsinnswerten. An der Küste, an der Nordseeküste ein bisschen kühler, in Anführungsstrichen bei 18, aber sonst im Binnenland bis zu 26 Grad. Ich sehe zwar auf der Nordsee so ganz feine Wolken, die auch gegen Abend dann einmal Richtung Küste kommen und dann auch einmal über Schleswig-Holstein ziehen, aber noch bleibt es schön trocken. Morgen dann etwas Wetterwechsel schon mal. Es bleibt zwar wahnsinnig warm, bis zu 25 Grad sind noch im Südosten drin und 16 Grad an der Nordseeküste. Aber da müssen wir schon auch teilweise mit kräftigen Schauern und Gewittern rechnen. Erst im Norden von Schleswig-Holstein, dann im Süden. Aber zwischendurch gibt es auch Sonnenschein. Und am Montag bleibt es so ein bisschen wechselnd. Sonne spielt mit, aber auch ein paar Wolken und etwas Regen bei 12 bis 20 Grad.
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2: 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Wir haben einmal die A1 Richtung Fehmarn. Zwischen Lübeck-Zentrum und Pansdorf 8 Kilometer stockender Verkehr. Verzögerung 20 Minuten. Wollen alle an die See, ne? Ist ja logisch. A7 Flensburg Richtung Hamburg. Zwischen Volkspark und dem Elbtunnel 3 Kilometer stockend. Und dann haben wir noch die A20 mit dabei. Lübeck Richtung Bad Segeberg ist zwischen Mönckhagen und Geschendorf nach einem Unfall nach wie vor gesperrt. Aktuelle Blitze haben wir für Sie. Geblitzt wird in der Heiligengeistkamp in Lübeck und in der Emil-Neudel-Straße. Das Ganze in Flensburg. Wenn Sie jetzt noch einen Stau oder Blitze haben, gerne Bescheid sagen. Am allerbesten per Sprachnachricht über die NDR Schleswig-Holstein-App. Vielen Dank.
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2: Ja, moinsen, wir schalten natürlich gleich in die Schlussphase des Spiels Holstein-Kiel gegen Eintracht Braunschweig. Und wenn vorher ein Tor fällt, auch logisch. Aber da vergessen wir nicht, Sie mit den größten Hits für Schleswig-Holstein durch das Wochenende zu begleiten, hier bei NDR 1 Welle Nord. Mit dabei der coole Sound von Blondie. Nach dieser Nummer, die bei jedem Wetter gute Laune macht, aber bei Sonnenschein einfach noch einen Tacken mehr. Das ist der Song mit dem Wahnsinns Mundharmonika-Solo. Schon im Hintergrund zu hören. Culture Club und Karma Chameleon.

0: Nachmittag bei NDR 1 Helle Nord mit Blondie. Und Achtung, wir haben eine Sprachnachricht bekommen.
1: Moin, hier ist Florian aus Neumünster und ich wollte einmal eine Gefahrmeldung durchgeben. Auf der A7 Flensburg Richtung Hamburg in der Ausfahrt Neumünster Süd ist ein LKW liegen geblieben. Ansonsten ein schönes Wochenende.
0: Wünschen wir auch. Also da eine Gefahrenmeldung. Vorsichtig fahren. Und wo wir gerade von Gefahr sprechen. Holstein Kiel ja gegen Eintracht Braunschweig heute. Und der Klassenerhalt ist zum Greifen nah. Wie sieht es da aktuell aus in der zweiten Halbzeit, Marc Kramhöft?
2: Ja, die Abstiegsgefahr wäre im Moment gebannt. Weiterhin 1:0 für Holstein Kiel. Ziemlich genau 84 Minuten gleich durch. Und die Kieler verlegen sich jetzt selbstverständlich aufs Kontern, lassen Eintracht Braunschweig spielen. Auch in diesem Moment, die sind da in der eigenen Hälfte auf der linken Abwehrseite. Also im Moment keine Gefahr fürs Kieler Tor. Und die Braunschweiger haben auch Probleme, sich da in den Kieler Strafraum zu kombinieren. Aber wenn, dann wird es auch gleich gefährlich. Wir hatten einen weiteren Lattenkopfball in dieser Halbzeit. War am Ende zwar sowieso abseits, aber zeigt, ausruhen sollten sich die Kieler nicht auf diesem 1:0. Gute 5 Minuten haben sie regulär noch, wird aber auch eine größere Nachspielzeit geben. Lasse Rosenbohm war da eben verletzt. Jetzt die Braunschweiger über die rechte Seite. Kopfball und drüber. Da war eine dieser wenigen, aber gefährlichen Chancen für Braunschweig. Kiel lebt gefährlich, die letzten 5 Minuten.
0: Wir werden uns gleich von der Schlussphase natürlich melden hier bei NDR 1 Welle Nord. Also Daumen gedrückt, dass es bei dem 1:0 bleibt und vielleicht wieder ein 2:0 auch noch drin. Das wäre ja auch ganz schick hier für den noch schöneren Sonnabendnachmittag. Gibt es unsere Musik. Hier ist Teddy Swims mit Bad.

0: springst, denn es ist ein Tor gefallen. Holstein Kiel gegen Eintracht Braunschweig, Marc Kramer.
1: Jubel im Holstein-Stadion, das 2:0 ist gefallen und es war wieder Phil Harris, der Torjäger, Angriff war es über die rechte Seite, der frisch eingewechselte Bernhardsson mit großem Applaus nach langer Verletzung hier empfangen, der hat nur noch quergelegt und dann Phil Harris, ähnlich wie in der ersten Halbzeit, musste nur noch vollstrecken, trifft zum 2:0, sieht richtig gut aus in Sachen Klassenerhalt für Holstein Kiel.
0: Wundervoll, gleich geht's nochmal in die Schlussphase, das Spiel dauert ja mal 90 Minuten, wie wir wissen, aber super, super, super gemacht.

0: hab mich nur
1: da mal vor Sie bitte auf der A7 Flensburg Richtung Hamburg zwischen Hennstedt-Ulzburg und Quickborn. Hier liegen Gegenstände und es ist sportlich heute, Sonntagnachmittag natürlich das Spiel, das wir gerade alle starren, ist im Kieler Holstein-Stadion. Holstein Kiel gegen Eintracht Braunschweig. Wir sind in der Schlussphase. Marc Ramhöft.
2: Die Nachspielzeit läuft, 5 Minuten waren angezeigt, 1:40 ungefähr sind noch übrig und hier macht man sich gerade so ein bisschen warm für eine kleine Party. Der Klassenerhalt rückt Sekunde um Sekunde näher. Holstein Kiel führt weiterhin mit 2:0. Eintracht Braunschweig jetzt nochmal auf der linken Seite bei einem Einwurf, so 20, 25 Meter vom Tor entfernt, wird jetzt da weit reingeworfen. Ein Kopfballduell, einmal abgewehrt und dann zur Ecke geklärt. Das sah kurz so aus, als ob ein Braunschweiger rankommen würde. Aber wie so oft heute war es dann doch ein Kieler Abwehrbein, das den Ball da am Ende über die Torauslinie gedrückt hat. Das war in der zweiten Halbzeit schon auffällig. Eintracht Braunschweig kam nie so richtig gefährlich vor das Kieler Tor, immer so bis zum 16er. Die Großchancen fehlten aber am Ende. Soll den Kieler recht sein, jetzt nochmal die Braunschweiger Ecke. Fliegt da rein und dann ein bisschen Kuddelmuddel, aber der Ball wieder bei den Kielern und der bleibt sogar im Spiel. Möglichkeit für einen Konter, nochmal angetrieben von den Fans, die hier wirklich zum großen Teil heute in Weiß gekommen sind. Ein großes weißes Rund ist das heute, um Geschlossenheit zu demonstrieren im Abstiegskampf, der damit ja heute vorbei wäre. Die Kieler nochmal mit einem Konter über die linke Seite, aber sie machen das Spiel ruhig über Jonas Meffert. Warum auch jetzt noch Risiko eingehen? Warum mit größter Macht auf das dritte Tor? Das zweite reicht doch völlig und die Fans, die feiern, auch wenn man es ja einordnen muss. Es ist das Minimalziel, das Holstein Kiel erreicht mit diesem Klassenerhalt nach dieser Achterbahnsaison. Lange Probleme gehabt, aber spätestens mit dem Trainerwechsel zu Tim Walter haben sie das Ruder rumgerissen. Und Tim Walter wirft da jetzt seine Wasserflasche Meter hoch in die Luft beim Abpfiff von Schiedsrichter Florian Exner. Soll heißen, es ist geschafft, es ist amtlich. Holstein Kiel wird auch im kommenden Jahr in der zweiten Fußball-Bundesliga spielen. Schafft den Klassenerhalt durch dieses 2:0 gegen Eintracht Braunschweig.
1: Super, vielen Dank Marc Kramer. Also wirklich, heute wird in Kiel und Umgebung richtig laut werden. Also Klassenhalt ist geschafft.
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0: richtig fett. Das sind die Sounds vom Electric Light Orchestra. Genau das Richtige für Ihren Sonnabendnachmittag. Ja, und nach langer Zeit auf Sandbänken schwimmt der Buckelwal nun in der Nordsee. Wie es ihm geht, ist unklar. Was wir aber wissen, hören Sie gleich. Und Holstein Kiel bleibt in der zweiten Liga. Thema jetzt in den Nachrichten um 15 Uhr mit Christine Pilger.
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2: Noch vor wenigen Wochen steckte Holstein Kiel fast aussichtslos im Tabellenkeller der zweiten Fußball-Bundesliga fest. Heute Nachmittag nun haben die Kieler den Klassenerhalt klargemacht. Dank eines 2:0 Erfolgs zu Hause über Eintracht Braunschweig. Marc Kramhüft mit einem Spielbericht.
3: Großer Jubel bei Holstein Kiel beim Abpfiff. Wirft Trainer Tim Walter seine Wasserflasche meterhoch in die Luft, denn die Kieler haben den Klassenerhalt geschafft, können nicht mehr in die Abstiegszone abrutschen. Das Ganze durch ein Doppelpack heute von Phil Harris in der ersten Halbzeit. Vorlage von links, in der zweiten Halbzeit Vorlage von rechts. Er musste jeweils nur noch vollstrecken. So hat es ein Stürmer gerne. Und auf der anderen Seite hatten die Kieler das nötige Glück bei einem Lattentreffer, unter anderem von Eintracht Braunschweig. Aber insgesamt die Gäste zu ungefährlich gegen effektive Kieler. 2:0 der Endstand.
2: Mehrfach ist er an der Ostseeküste gestrandet. In dieser Woche wurde er dann in einem Lastkahn Richtung Norden transportiert. Und nun schwimmt der Buckelwal in der Nordsee. Das berichtet das Team der privaten Rettungsinitiative, die das Tier dorthin geschleppt hatte. Wie es dem Wal geht, ist allerdings unklar. Wissenschaftler kritisieren, dass es dazu keine Infos von der Initiative gibt. Joscha Krone.
4: Das Transportdock ist leer. Das zeigen Live-Bilder einer Drohne des Internetanbieters News 5 heute Vormittag. Dort kurz auch zu sehen, ein schwimmender Wal im Wasser. Der Konvoi wollte eigentlich zum Atlantik vor der Westküste Norwegens fahren. Die wurde bei weitem aber nicht erreicht. Die Gefahr, dass der Wal in die Ostsee zurückschwimmt, ist also noch immer da. Nach Angaben der Initiative ist ein Peilsender an dem Tier montiert, um den Weg zu verfolgen. Öffentlich zugänglich sind die Daten aber noch nicht. Vor etwa 6 Wochen war der Buckelwal das erste Mal in der Ostsee westlich von Timmendorfer Strand auf einer Sandbank gestrandet. Die längste Zeit verbrachte der Buckelwal aber in einer Flachwasserzone in der Wismarer Bucht vor der Insel Pöhl.
2: Bundesfinanzminister Klingbeil will kleinere und mittlere Einkommen deutlich entlasten. Sein Ministerium arbeite mit Hochdruck an einem Konzept für eine Einkommenssteuerreform, die in den kommenden Wochen vorgelegt werden soll. Der Süddeutschen Zeitung sagte der Vizekanzler und SPD-Chef, diejenigen, die den Laden jeden Tag am Laufen hielten, müssten am Ende mehr in der Tasche haben. Um die Entlastung zu finanzieren, müssten Spitzenverdiener mit 6-stelligen Gehältern ihren Beitrag leisten, so Klingbeil. An diesem Wochenende wird in vielen Orten die Freibadsaison eröffnet. Viele Bäder im Land müssten allerdings nach Angaben der Betreiber dringend saniert werden. Doch es fehlt das Geld. Friederike Schneider mit den Einzelheiten.
5: Bei einer Umfrage von NDR Schleswig-Holstein unter 20 Bädern bestätigten mehrere Betreiber, dass es einen Reparaturstau gibt. Zum Beispiel in Kellinghusen, Lauenburg oder Brunsbüttel. Notwendig sind laut den Betreibern Arbeiten an den Umkleiden- und Sanitäranlagen, aber auch an den Schwimmbecken oder der Technik, etwa zur Wasseraufbereitung. Viele Bäder haben dabei gemeinsam, dass Gebäude, Infrastruktur und Ausstattung schon rund 50 Jahre alt sind. Die Kosten für die Maßnahmen liegen nach Angaben der Betreiber jeweils in Millionenhöhe. Geld, das die Städte und Gemeinden oft nicht haben. Deshalb haben mehrere Bäder zum Beispiel Geld aus einem Förderprogramm des Bundes beantragt, bei dem 250 Millionen Euro speziell für die Sanierung von Schwimmbädern bereitgestellt werden.
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0: NDR 1, Welle Nord, das Wetter für uns in Schleswig-Holstein. Es ist so schön draußen. So ganz, ja, Norden der Nordsee, von uns aus gesehen, also rund um Sylt, sind so leichte Wolken schon zu erkennen. Aber ansonsten ganz viel Sonnenschein bei Temperaturen, alle noch so bei 20 Grad, 22 St. Peter-Ording, 26 in Neumünster, in Itzehoe 25, gut, Westerland auf Sylt hat jetzt gerade 17. Aber auch das ist ja noch richtig schön und von Regen auch noch keine Spur, das ist die gute Nachricht. Also es bleibt wohl trocken, es kann sich aber aus dem Nichts so ein ganz kleines Regengebiet mal bilden. Morgen müssen wir insgesamt mit ein paar mehr Wolken rechnen. Das macht aber auch nichts, dann werden die Pflanzen mal wieder schön bewässert, vor allen Dingen erstmal im Norden von Schleswig-Holstein und am späteren Nachmittagabend dann im Süden von Schleswig-Holstein. Temperaturen bleiben an der Nordsee so bei 16, 17 Grad und im Landesinneren können wir nochmal 25 tatsächlich aufs Thermometer bekommen. In die Woche starten wir dann auch so ein bisschen wechselhafter, aber es wird auch ein bisschen kühler, in Anführungsstrichen 12 bis 20 Grad. Aber wenn Regen runterkommt, ist der schnell wieder vorbei.
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0: 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Vorsicht bitte auf der A7, das ganze Flensburg Richtung Süden zwischen Hennstedt-Ulsburg und Quickborn. Hier liegen Gegenstände. A1 Lübeck Richtung Fehmarn zwischen Lübeck Zentrum und Pansdorf. 8 Kilometer stockender Verkehr. Hier brauchen Sie 20 Minuten länger. Und die A7, das ist Flensburg Richtung Süden zwischen Volkspark und dem Elbtunnel. 3 Kilometer stockend. Aktuelle Blitzer haben wir selbstverständlich auch für Sie. Also nicht zu dynamisch fahren auf der B76, Fahrdorf Richtung Schleswig und auf der B5 Richtung Brunsbüttel an der Brücke. Das sind 80 erlaubt. Und wenn Sie jetzt noch Stau oder Blitze haben, immer gerne Bescheid sagen. Freuen wir uns drüber. Das geht am besten per Sprachnachricht über die NDR Schleswig-Holstein-App. Dankeschön.
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0: Ja, nochmal Gratulation an Holstein Kiel, Klassenerhalt geschafft. Und nach der zweiten Fußball-Bundesliga kommen wir gleich zur ersten. Der HSV ist bei Eintracht Frankfurt zu Gast. Da ist Anpfiff in einer knappen halben Stunde. Und während Sie vielleicht noch schnell was zum Grillen für heute Abend besorgen, versorgen wir Sie mit richtig guter Musik. Das ist unsere Spezialität. James Blunt mit dabei, Alice und Mike Rutherford, der ja Teil von Genesis war und dann Mike and the Mechanics gegründet hat. Das sind die Jungs mit Over My Shoulder.
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0: entspannt durch den Sonnabendnachmittag mit NDR 1 Welle Nord. Vorsicht bitte auf der A23 Heide Richtung Hamburg zwischen Horst Elmshorn und Elmshorn. Da liegt ein Besen und es ist so schön draußen und es ist so schön, dass die Natur wieder zum Leben erweckt wurde, oder?
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2: Nachts, wenn am Firmament ein Flaggscheinwerfer erstrahlt, kann man ihr Stampfen bei geöffnetem Fenster über mehrere Kilometer vernehmen. Das brummende Bassgetreller der Zeltfestwumme. Überall dort auf norddeutschen Ackern, wo man der Natur mit einigen Dixie-Toiletten und Bierpilzen unter die Arme greift, lassen sich pünktlich zum Mai riesige Wummenschwärme in zeltartige Tanzbatterien und Disco-Volieren einfärchen, um zum Röhren der Leitwumme auf dem Holzboden rumzuscharren. Zeltwummen verfügen über Breitrachen und picken im Laufe eines Abends bis zu 15 Kornmischen. Danach watscheln die Männchen auf ihren seitlich geschnürten Lederbeinen vornübergebeugt ziellos von einer Tränke zur nächsten und stützen sich dabei teilweise gegenseitig, während das tanzende Weibchen mit der oberhalb des rotbraun gebrannten Kopfes straff frisierten Balzpalme ihre Paarungsbereitschaft signalisiert. Das Männchen beugt sich nach etlichen Rangordnungskämpfen an der Tränke nach vorne und streckt dem Weibchen dabei seinen teilweise freiliegenden Bürzel entgegen.
3: Du bist echt eine Süße!
2: Meist kommt es im Anschluss nur noch zu überstürzten, aber erfolglosen Scheinpaarungen. 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

0: großartige 80er-Jahreshaus von Kim Wilde, 1531. Ja, und wir fassen zusammen: Sonne über Schleswig-Holstein und strahlendes Grinsen in Gesichtern im Holstein-Stadion. Zeit für den Sport und Fabian Wittke hier bei mir im Studio. Hi.
1: Hi.
0: Ja, ich sag mal, Haken dran und durchpusten. Ne? Holstein-Kiel hat das Mindestziel erreicht.
1: Das ist der Klassenerhalt nach dem 2:0 gegen Eintracht Braunschweig. Das war der 4. Sieg in Serie. Mein Kollege Boris Poschardski hat mit dem Kieler Doppeltorschützen gesprochen.
2: Phil Harris, 2 Tore gemacht, die zur Rettung gereicht haben. So ein Wetter, feiern mit den Fans. Können Sie uns mal ein bisschen beschreiben, was in Ihnen vorgeht?
3: Ja, in erster Linie fällt brutal viel Last von den Schultern, weil wir die ganze Saison tief durch die Scheiße gelaufen sind und so ein bisschen das Glück vermissen lassen haben. Aber ich finde, das Glück haben wir uns zurückerarbeitet, gerade auch letzte Woche gegen Hertha. Und im Fußball läuft es dann halt einfach manchmal so. Wir sind jetzt seit, seit 6 Spielen ungeschlagen, haben 5 Spiele davon gewonnen. Ja, das ist einfach brutal schön und das tut der Mannschaft auch brutal gut.
2: Ja, Sie haben es geschafft. Ist das was, was schon richtig angekommen ist? Also weil man die ganze Zeit unter so einem Druck eben auch spielt?
3: Nee, irgendwie noch nicht so ganz. Eben weil wir halt die ganze Saison da so ein bisschen hinterherrennen. Wir waren auch mal kurz 18., waren 17. Und hat sich alles einfach nur scheiße angefühlt. Und so wie es sich im Moment anfühlt, so soll der Fußball einfach sein und so ist es halt einfach für uns brutal schön.
1: Das müssen wir Phil Harris nochmal sagen, das sagt man doch eigentlich nicht. Außerdem trennen sich heute Bielefeld und Bochum 1:1 und Dynamo Dresden schlägt den 1.

0: Bei dieser Gemengelage jetzt, wer ist da eigentlich der Favorit?
1: Ich glaube, es ist nach wie vor Eintracht Frankfurt, ganz, ganz knapp, weil die Frankfurter einfach ein bisschen bessere Qualität haben, weil sie auch punkten müssen, europäisch natürlich dabei sein wollen. Und da ist dann das Geplänkel mit dem Trainer eher nebensächlich, der die Journalisten dafür gerügt hat, das sei deutlich unterstrichen, dass sie eine wirklich gut recherchierte Geschichte darüber verbreitet haben, dass eben es Probleme zwischen Riera und Johnny Burkhardt, dem Nationalspieler, gibt, dessen Fitnesswerte nicht so ganz dem entsprachen, was Riera sich vorstellt. Und das Schlimmste ist, dass er es über den Co-Trainer übermitteln ließ und auch die Fitnesswerte da nicht zu bemängeln. Die Hamburger kommen aber in die rechte Seite. Schön, sind bereits im Strafraum und dann ist Zetterer da. Kann kurz klären, aber immer noch der HSV. Gute Chance und dann klärt Braun zum Eckstoß für den HSV. Das war mal ganz gefährlich, was Capaldo da über die rechte Seite vorgetragen hat. Ausrufezeichen des HSV, der hier mitspielen will. Ja, mitspielen muss, denn die Hamburger müssen natürlich auch noch punkten. Also sie können jetzt nicht verharren und weiter darauf hoffen, dass die Konkurrenz nicht die Punkte holt, die sie holen müsste. Also 0:0 in Frankfurt. Der Spielstand, das war der erste Eindruck hier aus Frankfurt.
0: Und das Ganze von Dirk Schmidt. Und den hören wir natürlich später hier bei uns auch nochmal wieder, denn wir bleiben dran am HSV. Außerdem haben wir für Sie im Blick Werder gegen Augsburg, der deutsche Meister, die Bayern gegen den ersten FC Heidenheim, Union Berlin gegen Köln und die TSG 1899 Hoffenheim gegen den VfB Stuttgart. Kurz nochmal nachgeschaut. Überall noch 0:0.
2: Wunderbar. Vielen Dank, Fabian. Bis in einer Stunde dann. 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Das Wetter für uns in Schleswig-Holstein ist nach wie vor einfach fantastisch. Gut, an der Nordsee kommt so leichte Bewölkung auf. Und es kann auch sein, dass vielleicht am späteren Abend mal 1, 2, 3 Wolken etwas dichter sind und ein bisschen Regen ablassen. Aber das war's. Ansonsten Sonne, Sonne, noch mehr Sonne. Fast überall bis auf an der Nordseeküste noch im guten 20er-Bereich. 23, 24 Grad locker. Morgen dann ein paar mehr Wolken. Die Sonne kommt auch immer wieder zu uns. Aber erstmal am Morgen ein bisschen Regen im Norden von Schleswig-Holstein. Am späteren Nachmittag und Abend dann im Süden von Schleswig-Holstein. Bei immer noch Werten bis zu 25 Grad im Binnenland. Also da können wir uns nach wie vor nicht beschweren. Und am Montag wird es ein bisschen kühler, 12 bis 20 Grad erwarten wir dann noch. Und dann gibt es auch von allem etwas Wolken und Regen, aber auch ein bisschen Sonnenschein.
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2: 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A1 Lübeck Richtung Fehmarn. Zwischen Lübeck Zentrum und Pansdorf 8 Kilometer stockender Verkehr. Da brauchen Sie 20 Minuten mehr Zeit. Und dann noch die A7 Richtung Süden. Zwischen Volkspark und dem Elbtunnel 3 Kilometer stockend. Ansonsten läuft es. Und wo es läuft, wird geblitzt. Unter anderem in der Bergstraße Heiligenhafen und Wittenberger Straße in Elmshorn steht auch noch einer. Und wenn Sie jetzt noch einen Stau oder Blitzer für uns haben, gerne Bescheid sagen. Das geht am einfachsten über die NDR Schleswig-Holstein-App. Vielen Dank.
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2: Schön, dass Sie bei uns sind an diesem fantastischen Sonnabend hier. Und am 20. Juni tritt er live in Kiel auf. Mitch Jor. Ich habe mal für Sie geschaut. Es gibt noch Tickets für knapp 38 Euro das Stück. Und dann überlegen, diesen größten Hit für Schleswig-Holstein mal live erleben. Und ich kann Ihnen sagen, Mitch Jor hat auch noch die Stimme wie aus den 80ern. Ich habe ihn vor 2 Jahren noch mal selbst erlebt. Also, das macht bestimmt Spaß. Und als kleinen Vorgeschmack jetzt einen seiner größten Hits. Hier ist If I Was bei NDR 1 Welle Nord.

0: Der perfekte Soundtrack für einen sonnigen Sonnabendnachmittag hier bei NDR 1 Welle Nord mit Coldplay. Schön, dass Sie bei uns sind. Und einmal Vorsicht bitte auf der A210 Kiel Richtung Rendsburg zwischen Melsdorf und Bredenweg. Hier liegen Fahrzeugteile, ja. Und es ist ein sportlicher Sonnabendnachmittag. Klassenerhalt war nicht nur das Thema beim Fußball-Zweitligisten Holstein Kiel. Der hat das Ziel mit einem 2:0 gegen Eintracht Braunschweig souverän erreicht. Herzlichen Glückwunsch an dieser Stelle. Auch der HSV bräuchte zum Durchschnaufen dringend 3 Punkte. Er ist ja gerade bei Eintracht Frankfurt bei strahlendem Sonnenschein und 26 Grad zu Gast und könnte sich seinen Platz in der ersten Liga für die kommende Saison auch sichern. Das wäre natürlich sehr, sehr schön. Unser Reporter in Frankfurt ist für Sie Dirk Schmidt.
1: Daniel Heuer Fernandes heißt der Torhüter des Hamburger SV. Und er musste eben bei einem Distanzschuss erstmals zupacken, musste abtauchen ins bedrohte linke untere Toreck. Und das hat er richtig gut gemacht und pariert. Und so steht es nach wie vor 0:0. Vielleicht war das der Hallo-Wach-Schuss für die Frankfurter, die bisher überhaupt nicht in dieses Spiel hineinkommen, wohingegen der HSV mir recht gut gefällt, schnell umschaltet von Abwehr auf Angriff und immer wieder auch für, na sagen wir zumindest, gefährliche Defensiv- oder Offensivaktionen sorgt, ohne wirklich zum Abschluss zu kommen. Also die Frankfurter müssen aber aufpassen und müssen sich gut aufstellen in der eigenen Abwehr, weil es die Hamburger wirklich ganz gut und auch selbstbewusst machen. Aber jetzt vielleicht auch mal die Frankfurter mit Jolly Burkhardt, dreht sich gut um die eigene Achse, bleibt dann aber hängen am Torunariga. Und dann können die Frankfurter den Ball aber gleich wieder in die eigenen Reihen beordern, in die eigenen Reihen besorgen und über Amenda dann über die rechte Seite nach vorne spielen. Die Frankfurter dann auf Fuß und schöner Doppelpass mit Knauf, der jetzt am rechten Flügel macht große Schritte, ist fast schon an der Grundlinie und dann spielt er zurück und gut gemacht, gut geklärt von Torunariga. Und dafür bekommt er auch ein Handshake von Heuer Fernandes, denn das hat er wirklich klasse gemacht und den Ball da über das eigene Tor geköpft. Und es gibt deshalb jetzt Eckstoß für die Frankfurter Eintracht von der rechten Seite. Also die Frankfurter sind jetzt da, das merkt man, aber der HSV war eben vorher schon da. Und deshalb bin ich eigentlich, was die Hamburger angeht, sehr angetan von diesen ersten Minuten. Mal sehen, was sie daraus machen. Es steht aber nach wie vor 0:0.
0: Wir bleiben natürlich dran. Vielen Dank. Und beim Spiel Werder Bremen gegen FC Augsburg steht es momentan auch noch 0:0.
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Herr Wollinger, Toto mit Hold the Line bei NDR 1 Welle Nord an Ihrem perfekten Sonnabendnachmittag. 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Jetzt ganz entspannt, Alpha Will mit Forever Young.

0: Der lange vor der Ostseeküste gestrandete Buckelwal schwimmt jetzt in der Nordsee. An der Aktion an sich gibt es aber anhaltende Kritik. Dazu gleich mehr. Und Kiel feiert den Verbleib in der zweiten Fußball-Bundesliga. Was der Trainer sagt, das hören Sie jetzt in den Nachrichten um 16 Uhr mit Christine Pilger.
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2: Holstein Kiel bleibt in der zweiten Fußball-Bundesliga. Dank eines 2:0 Heimerfolgs am Nachmittag über Eintracht Braunschweig kann die KSV rein rechnerisch nicht mehr in die Abstiegszone rutschen. Phil Harris traf doppelt in der 31. und 87. Minute. Es war der 4. Sieg in Folge. Dementsprechend zufrieden zeigt sich Kiels Trainer Tim Walter nach dem Spiel.
3: Ich glaube, das war der Ansatz über die letzten Wochen und Monate, ja, dass wir uns stetig weiterentwickeln und so dann letztendlich auch ja, die Klasse halten. Das haben wir jetzt damit geschafft, aber wir sind noch nicht am Ende. Wir wollen weiter Spiele gewinnen, ja, weil die Jungs einfach auch hungrig da drauf sind. Sie freuen sich, ja, die geben mit jedem Training geben sie Vollgas und es macht einfach Spaß.
2: Die Gäste aus Braunschweig müssen weiter um den Klassenerhalt zittern. Die anderen Ergebnisse aus Liga 2, Bielefeld und Bochum trennen sich 1:1. Dynamo Dresden schlägt Kaiserslautern und macht dadurch auch einen großen Schritt Richtung Klassenerhalt. Ja, und auch der Hamburger SV will heute zumindest einen Schritt Richtung Klassenerhalt machen. Die Mannschaft von Trainer Merlin Polzin ist zu Gast bei Eintracht Frankfurt. Das Team wiederum kämpft um ein Europapokalticket. Das Spiel läuft seit einer halben Stunde. Aktuell steht es noch 0:0. Dirk Schmidt ist unser Live-Reporter heute in Frankfurt. HSV-Trainer Polzin hatte ja Vollgas versprochen. Dirk, hält das seine Mannschaft denn bislang ein?
4: Ach na ja, Vollgas ist ja immer so ein Spruch des Trainers vor dem Spiel, aber ich finde, die machen das schon sehr gut. Ob es Vollgas ist, kann ich nicht so recht beurteilen, aber sie hatten gerade eben, und das ist fast folgerichtig, weil sie spielen einfach einen Tick besser als die Frankfurter. Sie hatten gerade eben die größte Chance des Spiels, als nämlich Fabio Vieira den Ball aus 18 Metern aus der Drehung an die Latte drosch, der Frankfurter Eintracht, und da hatte Michael Zetterer, der Torhüter von Eintracht Frankfurt, Glück, weil da wäre nicht mehr dran gekommen und es hätte 1:0 für den Hamburger SV gestanden. Ich muss sagen, ganz ehrlich, die Hamburger gefallen mir gut. Sie spielen auch nach den wenig erfolgreichen letzten Wochen hier selbstbewusst. Und es ist auch so, dass die Frankfurter es zwar versuchen, aber bisher kein probates Mittel finden, die Defensive der Hamburger wirklich und ehrlich und langfristig unter Druck zu setzen. 0:0, der Spielstand zwischen der Eintracht und dem Hamburger SV.
2: Der mehrfach an der Ostseeküste gestrandete Buckelwal ist frei. Eine private Rettungsinitiative hatte ihn in den vergangenen Tagen Richtung Norden in einem Transportdock gebracht. Dieses soll er kurz vor 9 Uhr heute Morgen im Skagerrak verlassen haben. Die Geschichte, zu deren ersten Schauplätzen ja auch die Lübecker Bucht bei uns in Schleswig-Holstein gehörte, scheint damit abgeschlossen zu sein. Doch neben Freude über die Freilassung des Buckelwals gibt es auch weiterhin Kritik. Herr Axel Kröske berichtet.
5: Ob das geschwächte Tier überlebensfähig ist, gilt auch nach der Freilassung als fraglich. Und möglicherweise wird diese Frage auch offen bleiben. Der Peilsender gibt nach ersten Informationen keine Signale ab. Zwar zeigen Bilder einer Drohne, wie der Wal kurz eine Fontäne in die Luft bläst. Doch er hat weiterhin ein Geisternetz im Maul. Er hat lange keine Nahrung aufgenommen und ist noch nicht am Ziel. Meeresbiologe Fabian Ritter sorgt sich nach den Bildern von den letzten Stunden des Transports.
6: Jetzt haben wir gestern Drohnenaufnahmen gesehen von der Barge, wie sie in ordentlichem Wellengang auch in Bewegung kam. Der hat sich dabei offensichtlich auch verletzt. All das ist etwas, was aus Tierwohl-Sichtweise auf keinen Fall etwas Gutes war.
5: Mecklenburg-Vorpommerns Umweltminister Till Backhaus sagte dagegen, der Wal habe Geschichte geschrieben. Gleichzeitig berichtete er habe schon seit Montag keinen Kontakt mehr zu der vom Ministerium geduldeten privat finanzierten Rettungsaktion herstellen können. Diese habe sich nicht an Absprachen wie etwa die Installation eines Videosystems an Bord gehalten. Er kündigte an, auf der kommenden Umweltministerkonferenz eine Initiative für Meeresschutz anzustoßen. Aus Flensburg, Per Axel Kröske. Per Axel Kröske aus Flensburg. Per Axel Kröske, Flensburg.
2: Das US-Militär will etwa 5.000 von 39.000 in Deutschland stationierte Soldaten abziehen. Das kündigte das Pentagon an. Eine Sprecherin der NATO schrieb dazu auf der Plattform X, die Pläne zeigten, dass Europa mehr für seine eigene Verteidigung tun müsse. Die NATO bemühe sich, weitere Einzelheiten von den USA zu erfahren. Verteidigungsminister Pistorius reagierte gelassen auf die Ankündigung. Dieser Schritt sei absehbar gewesen. Deutschland werde aber weiter mit der US-Armee zusammenarbeiten. Die Zahl der deutschen Staatsbürger im Süden Dänemarks hat sich seit 2020 verdoppelt. Das geht aus Daten der Statistikbehörde Danmarks Statistik hervor. In der dänischen Grenzregion leben demnach mittlerweile mehr als 9.500 Menschen mit deutschem Pass. Jan Zahlmann in unserem NDR-Studio Flensburg. Warum ziehen so viele denn nach Dänemark?
7: Also einen einzelnen Grund für den Umzug gäbe es eher selten, sagt Peter Hansen vom Regionskontor im dänischen Padborg. Der Regionskontor berät Menschen, die nach Dänemark ziehen wollen. Und das sind demnach mittlerweile vermehrt deutsche Familien. Hansen sagt, dass es viele verschiedene Faktoren sind, warum sie auswandern. Das dänische Schul- und Bildungssystem, günstigere Immobilienpreise oder auch die Arbeitsbedingungen. Die größten Zuwächse gab es während der Corona-Jahre. In Nordschleswig leben heute rund 9.600 Deutsche bei insgesamt etwa 230.000 Einwohnern.
0: NDR 1, Welle Nord, das Wetter für uns in Schleswig-Holstein. Nach wie vor grandios. Okay, von der Nordsee her, besonders im Nordwesten, kommen so ganz leichte Wolken auf uns zu, aber von Regen nach wie vor nichts zu sehen. 21 Grad in Niebel und noch 25 in Elmshorn. Das ist offiziell ja ein Sommertag dort. Wahnsinn! Ganz viel Sonnenschein, bis heute Abend scheint sie durch. Also wirklich noch schön was draußen unternehmen, denn in der Nacht kommt ein bisschen Regen auf uns zu und auch morgen tagsüber erst im Norden von Schleswig-Holstein, dann am späteren Nachmittag im Süden von Schleswig-Holstein. Aber immer noch bei ganz entspannten Werten. An der Nordseeküste so bei 16, 17 Grad und im Landesinneren sind nochmal bis zu 25 drin. Da, wo es regnet, das kann mal ein bisschen stärker ausfallen, gibt es dann allerdings auch manchmal eine Gewitterböe. Aber auch das kennen wir im Norden nicht anders. In die neue Woche starten wir dann mit allem. Wolken, Regen, bisschen Sonnenschein bei 12 bis 20 Grad.
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0: 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Gute Nachrichten, es liegen keine Meldungen vor. Sie haben überall freie Fahrt. Aktuelle Blitzer gibt es auch noch. Heiligen Geistkamp in Lübeck wird geblitzt und Emil-Neude-Straße in Flensburg. Wenn Sie jetzt doch noch irgendwas gesehen haben oder noch einen Blitzer für uns haben, gerne eine Sprachnachricht schicken. Am besten über die NDR Schleswig-Holstein-App. Gute Fahrt wünschen wir.
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0: Schön, dass Sie bei uns sind. Und dieses lange Wochenende ist ja bei dem Wetter gefühlt wie ein Kurzurlaub für uns alle. Und genau da machen wir jetzt weiter. Um diese Entspannung noch weiter zu tragen, haben wir jetzt für Sie Cyndi Lauper und Time After Time.
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0: lässig, lässiger. Willkommen an ihrem Sonnabendnachmittag.
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0: Ja, und die einen
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0: den Klassenerhalt erhalten. Die anderen haben doch die Chance auf den Europapokal. Der HSV ist bei Eintracht Frankfurt zu Gast. Und wir sind am Ende der ersten Halbzeit. Unser Reporter in Frankfurt ist Dirk Schmidt. Wer gibt denn gerade mehr Gas für sein Ziel?
2: Gerade im Moment mal die Frankfurter Eintracht, aber da war immer Heuer Fernandes, der Torhüter des Hamburger SV, zur Stelle gewesen. Er hat zweimal gut pariert gegen Usun, der jetzt auch wieder im Ball besetzt ist, halt linke Position. Aber dann hat Gatzel den Ball für die Hamburger. Die Hamburger kommen jetzt schön, das Mittelfeld überbrückt über die halbrechte Seite mit Capaldo. Der hat den Ball am rechten Fuß, dann schöner Seitenwechsel auf die linke Seite. Und dann hat Gatzel sich das Leder geholt, nachdem es zunächst abgeprallt war. Aber dann verliert er den Ball, das hätte er besser machen können. Die Hamburger hatten eine ganze Reihe von Möglichkeiten, gefallen mir heute hier in Frankfurt richtig gut, aber sie sind hinten immer mal wieder anfällig, dann wenn die Frankfurter durchkommen, was nicht oft der Fall ist, muss man ganz ehrlich sagen. Das liegt aber auch an der Unzulänglichkeit der Frankfurter Eintracht und nicht unbedingt an der bestechenden Klasse des Hamburger SV. Und für meine Begriffe geht deshalb auch unter dem Strich das Unentschieden, das gegenwärtig Bestand hat, das 0:0 absolut in Ordnung.
0: Wunderbar, wir bleiben natürlich dran, das wird ja wieder spannend, die Daumen sind gedrückt bei Holstein Kiel. Hat es doch geklappt mit dem Klassenerhalt, warum nicht auch beim HSV, oder? Immer positiv denken, und wir haben natürlich auch ein Auge auf das Spiel Werder Bremen gegen Augsburg. Da steht es momentan 0:1 aus der Sicht der Bremer. Also da führt momentan Augsburg. NDR 1 Welle Nord, jetzt mit Dr. Hook.

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0: So ein Schnippen-Gippen-Song. Oder, Fabian?
1: Ich finde das super. Wirklich, also selbst wenn die Sonne nicht scheinen würde, so gute Laune kannst eigentlich nur du verbreiten.
0: Das
1: also
0: ist
1: immer
0: lieb
1: die ganze
0: von dir.
1: Zeit, ich komme gerne rein, das ist, als wäre ich draußen in der Sonne.
0: Siehst du mal, und es ist 16.30 Uhr und das sagt uns jetzt eins. Fabian, wir schnacken hier schon so ein bisschen. Es ist Zeit für den Sport. Hello nochmal offiziell.
1: Natürlich, hallo, ich grüße alle.
0: Ja, Holstein Kiel hat das, was der Hamburger SV auch schon gerne hätte. Und das ist eindeutig der Klassenerhalt, ne?
1: Definitiv, das ist der Klassenerhalt. Wir schauen nochmal ganz kurz die Übersicht zur Halbzeit in der ersten Fußball-Bundesliga vorneweg. Und da müssen wir uns mal ganz kurz festhalten. Also der FC Bayern München führt nochmal nicht der deutsche Meister, sondern liegt hinten gegen den Tabellenletzten, gegen den ersten FC Heidenheim mit 1:2. Ja, bin mal gespannt, ob die das wieder aufholen können, wie sie das vergangenes Wochenende auch gegen die Mainzer gemacht haben. Union Berlin gegen den ersten FC Köln 0:1. Außerdem haben wir noch Hoffenheim gegen den VfB Stuttgart. Und du hast es gerade eben angesprochen. Natürlich möchte es der Hamburger SV auch so machen wie Holstein Kiel in der zweiten Fußball-Bundesliga. Der HSV ist ja auch noch nicht durchkämpft um den Klassenerhalt. Zur Pause steht es 0:0 bei Eintracht Frankfurt. Unser Reporter ist nach wie vor Dirk Schmidt. Und was ist das jetzt für ein 0:0? Eher so ein wackeliges aus HSV-Sicht oder so ein festes mit der Tendenz nach oben?
2: Naja, also ehrlich gesagt, sowohl als auch. Wackelig, weil in den letzten Minuten der ersten Hälfte hatten die Frankfurter zwei gute Möglichkeiten durch Usun. Heuer Fernandes war aber da und hat pariert. Und ehrlich gesagt, es ist ja keine Schande. Ein Torhüter gehört ja zur Mannschaft dazu. Und das bedeutet ja nicht unbedingt, dass es dann ein Tor sein muss, sondern er hat eben gut gehalten. Und die Hamburger haben über weite Strecken mehr von diesem Spiel gehabt, haben mir richtig gut gefallen und waren auch mehrfach dran am Treffer. Die größte Chance hatten sie durch Fabio Vieira, der den Ball an die Latte geschossen hat. Also ganz ehrlich, wenn der HSV so weitermacht, dann kann er auch was mitnehmen aus Frankfurt. Ich bin gespannt, aber sie müssen natürlich hinten aufpassen, dass nicht einer der Vorstöße der Frankfurter letztendlich dann zu einem hessischen Erfolg führt.
1: Können Sie natürlich sicher sein, da bleiben wir dran, das Ganze natürlich mit Dirk Schmidt. Und jetzt kommen wir zum großen Durchboosten in der zweiten Fußball-Bundesliga. Holstein Kiel nach dem 2:0 gegen Eintracht Braunschweig auch in der kommenden Saison Blutgruppe Zweitklassigkeit. Klassenerhalt also geschafft. Marc Ramhöft.
3: Es war eine Saison wie in der Achterbahn für Holstein Kiel. Lange ging es bergab, heute sorgte Doppelpacker Phil Harris aber mit dafür, dass die Fahrt sicher endete.
4: Wir waren auch mal kurz 18., waren 17. und also ja, alles einfach nur scheiße angefühlt und ja, so wie es sich im Moment anfühlt, so soll der Fußball einfach sein und so ist es halt einfach für uns brutal schön.
3: Es ist aber letztendlich nur das Minimalziel. Große Feierlichkeiten deshalb nicht geplant.
4: Ich habe nur gehört, dass wir morgen frei haben, das ist schon mal ganz gut. Aber der Rest, keine Ahnung.
3: Sein Trainer Tim Walter dagegen ließ bei Abpfiff schon mal seine Wasserflasche fliegen. Mission Klassenerhalt erfüllt.
5: Hat man schon gemerkt, dass der Druck vielleicht heute etwas höher war? Ja, aber ich habe auch den Jungs schon vorher gesagt, dass wir einfach ein Spiel gewinnen wollen.
3: Geplant ist die Zusammenarbeit in Kiel erstmal nur bis Saisonende. Ob er weitermachen will und darf, dazu wollte sich noch niemand äußern.
1: Und außerdem heute in der zweiten Fußball-Bundesliga Bielefeld-Bochum 1:1 und Dynamo Dresden schlägt den ersten FC Kaiserslautern 1:0.
0: Dankeschön, Fabian. Bis in einer Stunde NDR 1 Welle Nord. Das Wetter für uns in Schleswig-Holstein, dafür brauchen wir nicht lange warten und es wird auch ganz schnell erledigt, denn es ist immer noch sehr schön, so ein paar lockere Wolken kommen von Nordsee auf uns zu, aber von Regen keine Sicht, immer noch so bei 22 bis 25 Grad, nur im äußersten Nordwesten ein bisschen kühler. Morgen dann auch ein bisschen Regen in Sicht, kann auch ein bisschen Gewitter dazukommen, aber das ist wirklich eher selten der Fall. Am Vormittag eher im Norden, am Nachmittag, Abend eher im Süden, immer noch

0: Bescheid sagen über die NDR Schleswig-Holstein-App. Gute Fahrt.
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0: Und wir müssen dieses Wetter wirklich feiern, hier auch bei NDR 1 Welle Nord. Und deswegen haben wir jetzt einen gut gelaunten Song für Sie rausgesucht. Das ist der Song mit diesem, ja, dieses, ich liebe dieses. Bei David Dundas haben wir jetzt für Sie, und das ist natürlich sein absoluter Kracher, das ist Jeans On mit Tsch-tsch. Können wir alle gleich mal ein bisschen mitmachen. Warum nicht? Macht Spaß hier bei NDR 1 Welle Nord, die größten Hits für Schleswig-Holstein. 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

augeblich auf. Soeben wieder ein Tor gefallen bei der Partie Eintracht Frankfurt gegen den HSV. Und zwar der Ausgleichstreffer. 1:1 jetzt steht es dort. Der Treffer von Grönbeck hat dafür gesorgt, dass wieder alles offen ist. Klassenerhalt für den HSV ist alles noch in greifbarer Nähe. Wir bleiben bei diesem Spiel für Sie hier bei NDR 1 Welle Nord.

Läuft doch in der Eintracht Nord hier und es gab wieder ein Tor bei der Partie Eintracht Frankfurt gegen HSV. HSV bräuchte ja 3 Punkte, um die Klassenhalt auf jeden Fall sicher zu haben für die erste Fußball-Bundesliga. Sieht gut aus. Es steht jetzt 2:1 in Frankfurt für den HSV. Vieira hat das 2. Tor soeben geschossen. Also, da ist die Freude sehr, sehr groß. Wir sind ja mitten in der 2. Halbzeit und wir haben natürlich aber auch noch ganz kurzen Blick. Und zwar auf das Spiel von Werder Bremen. Da muss ich mal ganz kurz aktualisieren. Da ist nämlich auch jede Menge los. 0:2 steht es dort gegen Augsburg. Das heißt, Werder Bremen momentan noch im Hintertreffen, aber da kann ja noch alles passieren. Wir bleiben weiter natürlich für Sie dabei, wenn Sie gerade unterwegs sind und sich für den Fußball interessieren, sind Sie bei uns genau an der richtigen Stelle, hier bei NDR1 Welle Nord. Und dann packen wir noch was oben drauf. Und das sind die größten Hits für Schleswig-Holstein. Bei diesem tollen, sonnigen Wetter jetzt den Vater von Miley Cyrus. Der ist nämlich auch Musiker, unter anderem Country hat er gemacht. Und diese Popnummer im Jahre 92, das ist Billy Ray Cyrus mit Achy Breaky Heart bei NDR1 Welle Nord.

0: Billy Joel an ihrem fantastischen Sonnabendnachmittag. Ja, und der Tankrabatt wird offenbar nicht komplett an die Kunden an den Tankstellen weitergegeben. Das berichtet der ADAC. Mehr dazu gleich. Und nach langer Zeit auf Sandbänken schwimmt der Buckelwal nun in der Nordsee. Wie es ihm geht, ist unklar. Einzelheiten jetzt in den Nachrichten um 17 Uhr mit Christine Pilger.
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2: Der mehrfach an Ostseeküsten gestrandete Buckelwal ist wieder im offenen Meer. Das berichtet das Team der privaten Rettungsinitiative. Am Morgen wurde er in der Nordsee bei Skagen aus dem Lastkahn freigesetzt. Damit scheint die Geschichte abgeschlossen. Es gibt aber durchaus noch Kritik an der Aktion und auch mehrere Fragen bleiben offen. Alexa Black mit den Einzelheiten.
3: Der Wal ist frei, aber ob er nun weiter überlebensfähig ist, ist unklar. Vor allem gibt es unterschiedliche Angaben bezüglich eines Trackers an dem Wal. Der soll einen Standort an die Rettungsinitiative senden, den sie aber eigenen Angaben zufolge nicht mit anderen teilen wollten. Zwischenzeitlich hieß es dann, dass der Tracker gar nicht funktioniert. Jetzt soll er laut Bild sporadisch senden. Mecklenburg-Vorpommerns Umweltminister Till Backhaus sagte, er habe schon seit Montag keinen Kontakt mehr zu der Initiative. Diese habe sich nicht an Absprachen, wie etwa die Installation eines Videosystems, an Bord gehalten. Der Meeresbiologe Fabian Ritter spricht noch nicht von einem erfolgreichen Ende der Rettungsaktion. Er sagt, dass eine Rettung erst dann gegeben sei, wenn der Wal nach der Freilassung über Tage und Wochen normales Verhalten zeigt und er genug Nahrung zu sich nehmen kann.
2: Der Tankrabatt wird offenbar nicht vollständig an die Autofahrer weitergegeben. Dieser Auffassung ist der ADAC. Durch die Steuersenkung hätten Benzin und Diesel 16,7 Cent weniger kosten müssen. Es waren aber nur etwa 13 Cent, wie der Automobilclub vorrechnet. Zu diesem Ergebnis kommt auch das Bundeskartellamt. Elke Martens dazu.
4: Am ersten Tag des Tankrabatts gab es laut ADAC gestern deutschlandweit Durchschnittspreise bei Super E10 von 1,99 Euro. Bei Diesel lag der Literpreis im Schnitt bei 2,08 Euro. Das entspricht laut ADAC nicht den Erwartungen, auch weil die Rohölpreise zuletzt nachgegeben hätten und es deshalb Spielraum gäbe, so eine ADAC-Sprecherin. Der Verband fordert die Mineralölkonzerne nun dazu auf, den Steuerrabatt in voller Höhe weiterzugeben. Der Branchenverband Fuels und Energie hatte zum Start des Tankrabatts angekündigt, dass die volle Steuersenkung bei den Kunden ankommen soll. Allerdings möglicherweise verzögert, weil in den Tanks vieler Tankstellen noch Kraftstoff sei, der zu den alten, höheren Steuersätzen verbucht wurde.
2: In Lübeck sind am Vormittag 8 Menschen in einem Bus verletzt worden. Nach Polizeiangaben musste der Busfahrer abrupt bremsen, weil ihm ein Radfahrer auf der Busspur an der Fackenburger Allee die Vorfahrt nahm. Ein 74-Jähriger im Bus erlitt schwere Verletzungen. Die übrigen wurden demnach leicht verletzt. Darunter war auch ein 8-jähriges Kind. Der Fahrradfahrer flüchtete. In der ersten Fußball-Bundesliga will der Hamburger SV am Nachmittag wichtige Punkte für den Klassenerhalt holen. Bei Eintracht Frankfurt. Nach einer torlosen ersten Hälfte führen die Hamburger mittlerweile mit 2:1. Dirk Schmidt, unser Reporter in Frankfurt, eine verdiente Führung?
5: Ja, ich muss sagen, die Führung ist verdient, aber die Frankfurter machen natürlich jetzt Druck und der HSV muss sich dieser Angriffe der Frankfurter, die nicht allzu gut und konsequent vorgetragen werden, aber gleichwohl gefährlich sind, natürlich jetzt erwehren. Klar ist noch eine Viertelstunde regulär zu spielen, darauf gibt es bestimmt noch 5 bis 7 Minuten obendrauf. Und das ist also noch eine ganz schöne Zeit, die der HSV hier arbeiten und kämpfen muss, um die 3 Punkte aus Frankfurt mitzunehmen. Aber die Aussichten sind nicht schlecht, denn die Hamburger spielen hier ein sehr, sehr gutes Spiel, spielen konsequent, überbrücken vor allem das Mittelfeld schnell, stehen hinten vergleichsweise gut und vorne nutzen sie die etwas löchrig-luftrige Defensive der Frankfurter Eintracht und stoßen immer wieder durch und erzielen auch Tore. Also 2:1 für den HSV in Frankfurt, noch 14 Minuten regulär zu spielen.
2: Und wir halten Sie natürlich hier bei uns bei NDR 1 Welle Nord weiter auf dem Laufenden, wie sich der HSV in Frankfurt schlägt. Ja, noch vor wenigen Wochen steckte Holstein Kiel fast aussichtslos im Tabellenkeller der zweiten Fußball-Bundesliga fest. Heute Nachmittag nun haben die Kieler den Klassenerhalt klargemacht, dank eines 2:0-Erfolgs zu Hause über Eintracht Braunschweig. Michael Augustin.
6: Mit dem 4. Sieg in Folge sichert sich Holstein Kiel den Klassenerhalt in der zweiten Bundesliga. Das lag gegen Eintracht Braunschweig wie seit Wochen schon an der stabilen Abwehr. Holstein kassiert kaum noch Gegentore und an Phil Harris. Der Stürmer erzielte beide Treffer, das 1:0 nach einer halben Stunde, das 2:0 in der Schlussphase. Die Braunschweiger hatten ihre beste Torchance nach 20 Minuten, als Joan Gomez den Ball an die Latte schoss. Die Eintracht muss die Punkte für den Klassenerhalt nun gegen Dresden und auf Schalke holen. Kiel kann feiern.
0: NDR 1, Welle Nord, das Wetter für uns in Schleswig-Holstein. Das passende Wetter kommt noch oben drauf. So ein paar harmlose Wolken ziehen jetzt einmal über fast ganz Schleswig-Holstein hinweg. Aber erstmal nichts von Regen zu sehen. Es ist immer noch schön muckelig warm. Wir haben nochmal 23 Grad in Husum. Wir haben 27 Grad noch in Lübeck. Gut, so ein bisschen an der Nordseeküste, so im Nordwesten, so Westerland hat 14. Da ist halt ein bisschen windiger. Aber auch da noch kein Regen in Sicht. Der kommt dann in der Nacht und morgen früh werden wir besonders im Norden von Schleswig-Holstein damit ein bisschen zu tun haben. Und dann im Laufe des Tages auch weiter südlich im Teil von Schleswig-Holstein. Aber das alles immer noch bei. An der Nordseeküste ein bisschen weniger Temperatur, 16, 17, aber im Binnenland noch 20 bis 25. Also, es bleibt schön muckelig. Am Montag dann ein bisschen kühler, 12 bis 20 Grad. Und von allem ein bisschen was dabei. Wolken, Regen, aber auch Sonnenschein.
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0: 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Vorsicht bitte auf der A23 Heide Richtung Hamburg. Zwischen Tornesch und Pinneberg Nord steht ein defektes Fahrzeug. Und A1 Fehmarn Richtung Lübeck. Hier zwischen Pansdorf und Seretz 5 Kilometer stockender Verkehr. Aktuelle Blitzer gibt es auch. An Ihrem Sonnabend natürlich B76 Fahrdorf Richtung Schleswig und B5 Richtung Brunsbüttel. An der Brücke, da sind 80 erlaubt. Wenn Sie jetzt noch einen Stau oder Blitze haben, immer gerne Bescheid sagen. Freuen wir uns drüber. 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
0: Ja, immer Blick natürlich zum HSV, der gegen Eintracht Frankfurt spielt, steht immer noch 1-2. Wobei die 2 Tore von HSV kommen, das wäre schon mal super, das wäre der Klassenerhalt. Und wir haben dazu noch richtig großartige Musik. Und es gibt eine kleine Geschichte, ein Taxifahrer hat Neil Tennant, das ist der Sänger der Pet Shop Boys, so etwa vor 15 Jahren mal gefragt, sag mal, du bist doch einer von den Pet Shop Boys, seid ihr eigentlich schon in Rente? Und das hat Neil Tennant, ich habe ihn mal interviewt, so geärgert, dass er gesagt hat, wir zeigen es euch. Und deswegen sind die Jungs bis heute auf Tour und machen so gute Musik wie diese hier. Jetzt mit Suburbia bei NDR 1 Welle Nord. 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

Bevor wir uns gerade in die Schlussphase der ersten Fußball-Bundesliga einklinken, nochmal aktueller Stand 1:2 bei Eintracht Frankfurt gegen den HSV. Das heißt, der HSV ist noch auf Klassenerhalt-Kursus. Weitere werden wir natürlich gleich erfahren. Aber wir haben dazu noch ganz viel Platz für die größten Hits für Schleswig-Holstein hier bei NDR 1 Welle Nord.

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1: Wahnsinn, oder? Herbert Grönemeyer, er kann es einfach. 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
2: Ja, ist vielleicht auch ein kleines Motto für den HSV. Spielt er noch gegen Eintracht Frankfurt. Und es gibt so viele spannende Spiele gerade zurzeit. Wir werden es einfach mal einklinken. Und zwar in die ARD-Schlussphase der ersten Bundesliga hier bei NDR1 Welle Nord.
3: Richtig, ja, ein Produkt des Willens, weil er sich den Ball da 18 Meter vor dem Tor selber erobert, dann in die Mitte zieht und aus 17 Metern wirklich voller Dynamik und auch mit toller Technik abzieht, hier zum 2:2 trifft. Köln hat einen 2-Tore-Vorsprung verspielt und ich frage mich gerade, wo war eigentlich ein Gegenspieler von Livan Burcu, also zumindest nicht in seiner Nähe. Hier steht es jetzt 2:2 und wir gehen in die Schlussphase, auch im Spiel Frankfurt gegen Hamburg bestimmt, oder? Mit Tim Brockmeier.
4: Ja, wir haben eine 10-minütige Nachspielzeit, davon sind 5 Minuten vorbei, immer noch 2:1 die Führung für den HSV, aber es gab noch mal 2 Unterbrechungen, kann also noch ein bisschen länger gehen. Kurz war hier auch mal das Stadion wieder wach, weil die Frankfurter dann ein bisschen Alarm gemacht haben, ein bisschen was gemacht haben fürs Spiel, sie nicht haben hängen lassen. Ednu Talib aus 12 Metern Torentfernung mit einem Fallrückzieher, klasse gehalten von Heuer Fernandes. Das haben die Fans honoriert, haben gefühlte 90 Sekunden mal wieder angefeuert, jetzt ist schon wieder alles ruhig, weil sie eben stinksauer sind, dass sich hier die Frankfurter im Kampf um Europa von einem insgesamt aber gut spielenden Aufsteiger abkochen lassen. Die Eintracht über die linke Seite war Heuer, der hat viel Schwung gebracht, aber immer auch nur bis zum 16. Auch jetzt wird er einfach abgelaufen am Strafraum. Das ist kein Foul, sagt Aytekin. Das ist die Konterchance für den HSV über die rechte Seite. 4-3 Situation für die Hamburger. Ball in die Mitte gebracht, mitgenommen mit der Brust von Vieira, aber er nimmt den Ball zu weit mit rein in den 16er. Zetterer kann rauseilen, kann sich die Kugel schnappen. 6 Minuten von 10 Minuten plus Nachspielzeit sind vorbei. Deswegen nochmal zu den Bayern. Schaffen sie es noch gegen Heidenheim, Edgar Endres?
5: Chance! Ah, ja. Tor in Hoffenheim! Was für ein Spektakelspiel! Ich habe die ganze Zeit mich auf die Hand beißen müssen. Es ging hin und her. Chancen drüben und dann wieder auf der anderen Seite. Und sind die Stuttgarter da mit Thiago Thomas, mit einem Mann weniger. Drehen die das Ding hier zurück. Es steht 3:3 und damit ist Stuttgart wieder vorbei an Hoffenheim. Sie sind wieder punktgleich in einer Partie, die eine Abenteuerreise durchs Kraichgau war. Wir haben 6 Tore gesehen, wir haben Pfostenschüsse, wir haben brillante Chancen gehabt. Hier war alles drin und folgerichtig steht es auch 3:3. 3:3 hier, Anstoß jetzt für die Hoffenheimer. Die offizielle Spielzeit ist in 30 Sekunden vorbei. Mal gucken, ob da noch was geht, aber sie lassen sich jetzt die Stuttgarter natürlich Zeit, um erst einmal zurückzukommen aus der anderen Hälfte. Da, wo die VfB-Fans stehen, mit freiem Oberkörper in der Sonne hier im Kraichgau und sagen, was war das für ein Spiel? Zur Halbzeit 1:2 hinten, dann einen Mann verloren in der zweiten Halbzeit. 1:3 der Rückstand und jetzt ein 3:3 durch die Treffer mit Demirovic und Thiago Thomas. Und vielleicht gibt es auch noch ein großes Finale in München. Edgar Endres.
6: Hier tut sich seit 2 Minuten nichts, weil Jonas Fürnbach einen schweren Zusammenprall hatte mit seinem eigenen Schlussmann, der ihn komplett abgeräumt hatte bei einer Faustabwehr, mit dem Gesäß am Kopf traf. Dann ist er umgefallen, ohne Reaktion auf den Rücken. Und da liegt er seit 2,5 Minuten. Mittlerweile hat er sich wieder aufgerappelt. Also Spielunterbrechung. 3:2 führt Heidenheim in München. Aktuell ist das Spiel unterbrochen. Wir gehen nach Bremen zu Felix Jahr.
7: Und in diesem Moment ist Schluss in Bremen. Pfeifkonzert vom Bremer Publikum, das vor 2 Wochen hier noch gefeiert hat, den Derby-Sieg. Jetzt verlieren die Bremer mit 1:3 gegen den FC Augsburg. Klassenerhalt definitiv mal vertagt. Sie hat noch die Chance zum Anschlusstreffer durch einen Lattenschuss von Marco Grüll, der das Ding sowas von an die Latte getackert hat. Das wäre ein Kandidat gewesen fürs Tor des Monats. Hätte, wäre, wenn. Werder verliert 1:3. Wir gehen nach Berlin zu Tabea Kunze.
3: Hier läuft die 9-minütige Nachspielzeit. 5 Minuten davon liegen noch vor uns. Es steht 2:2. Mittlerweile ist es ein komplett offenes Spiel. Und die Frage, wie konnten die Kölner diesen 2:0 Vorsprung verspielen? Die müssen wir auch an Trainer René Wagner richten, denn er hat beim Stand von 2:0 für sein Team Elmaler und Kaminski, die beiden Unterschiedsspieler in der Offensive, ausgewechselt. Danach 2 Tore für Union. Und die Eisernen kommen jetzt schon wieder. Flanke Illich an den 5-Meter-Raum. Burt, dafür dann Borg, Hans Spiel von den Kölnern. Berg am Fünfer kommt nicht ran und jetzt haut er sich da vehement auf den rechten Unterarm und alle Unioner rennen auf Schiedsrichter Daniel Schlager, der ein paar Schritte weg macht vom Kölner 16er. Und ich könnte mir vorstellen, dass er jetzt gerade Kontakt zu seinem Videoassistenten hat. Also für mich war das ein angelegter Arm beim Kölner Erik Martel. Aus ganz kurzer Distanz wird er da angeschossen, hat beide Arme vor dem Oberkörper verschränkt. Also das war kein Handelfmeter und genauso sieht es auch der Schiedsrichter. Es geht weiter mit Einwurf für Union in der Kölner Hälfte. Auf der rechten Seite Trimmel zu Late, der zu Rothe, der ein richtig gutes Spiel macht, der Linksverteidiger. Nicht nur, weil er getroffen hat, sondern weil er sich auch so oft in der Offensive mit eingeschaltet hat. Also hier haben wir noch ein bisschen zu spielen. Wie sieht denn das aus beim Spiel Hoffenheim gegen Stuttgart, JJ?
8: Es ist Schluss. Es ist leider Schluss. 3:3 der Endstand. Thiago Thomas, wie schon im Pokal, ist er der Matchwinner, denn dieses 3:3 fühlt sich wie ein Sieg für die Stuttgarter, die Jungs aus der Landeshauptstadt an, die hier mit einem Mann weniger das Ganze noch in ihre Richtung umbiegen und damit wieder Vierter sind in der Tabelle vor dem punktgleichen Hoffenheimer. Es war das 2000. Spiel für den VfB in der Fußball-Bundesliga. Es waren eines der aufregendsten und Edgar Endres, ich habe gerade nachgezählt, es ist das 2076. für die Bayern, aber es war nicht eines der besten.
6: Nein, es ist das 100. für Heidenheim, Jubiläumsspiel und das wäre ein Wahnsinnserfolg. 3 Minuten, schätze ich, werden noch zu spielen sein, weil eben in dieser 5-minütigen Nachspielzeit das Spiel lange unterbrochen war. Jonas Fürnbach kommt jetzt mit einem Pfropfen im rechten Nasenloch zurück. Eckball für die Bayern. 3:2 für den Tabellenletzten der Bundesliga beim Spitzenreiter, beim Meister. Ball kommt herein, rausgeköpft zu Konrad Leimer, der den Ball angenommen hat, zurückspielt ins zentrale Mittelfeld. Jonas Urbich mit nach vorne geeilt, läuft jetzt wieder zurück in den Mittelkreis. Nochmal Leimer verlagert auf die rechte Seite zu Olise. Olise flankt in den Strafraum. Kim Kopfball und erstmal vorbei und durchatmen bei Dian Dramay. Also spannend ist es hier, aber es gibt einen Eckball. Es gibt einen Eckball für die Bayern. Wir gehen aber trotzdem kurz nach Frankfurt zu Tim Brockmeier.
4: Wo 11 Minuten Nachspielzeit durch sind und noch 2 Minuten, wenn ich die Finger richtig gesehen habe, aus der Entfernung von Schiedsrichter Aytekin obendrauf gegeben werden. 2 Minuten noch für Frankfurt, hier wenigstens noch einen Punkt zu holen. Das wäre eigentlich auch zu wenig, aber immerhin. Langer Ball von Zetter an die Spitze, wieder abgefangen vom HSV. Das ist zu wenig von Eintracht Frankfurt. Zu wenig Kreativität, zu wenig Effektivität. Jetzt kommen sie über die linke Seite der HSV, damit er abgeräumt von Rasmus Christensen. Er hat eben gerade erst gelb gesehen, sieht jetzt gelb-rot. Hier geht alles den Bach runter aus Frankfurter Sicht. 2:1 der HSV vorne. Nochmal schnell zu den Bayern. Edgar Endres.
6: Hier wird gestoßen, geschubst und Jonas Fürnbach liegt schon wieder im Strafraum am Boden. Jonas Urbich ist vorgelaufen, die Bayern-Fans pfeifen, die wollen natürlich hier, dass das Spiel fortgesetzt wird mit dem Eckball mit Joshua Kimmich. Es ist die 10. Minute der Nachspielzeit, 3:2 für Heidenheim. Frank Schmidt immer wieder aufgeregt, gibt da Anweisungen. Kimmich mit dem kurzen Anlauf, Ball schwebt da rein, alle raus mit dem Kopf und die Heidenheimer erstmal wieder raus aus dem Strafraum. Urbich im Rückwärtsgang. Und Olise mit dem nächsten Ball. 28 Meter Schuss an den Pfosten. Und Tor! Und ein Eigentor! Und ein Eigentor von Dina Dramay. Der Ball knallt an den Pfosten. Vom Pfosten zurück an den Körper von Dramay. Und quasi nach 100 Minuten schafft Michael Olise mit Hilfe von Dina Dramay noch das 3:3. Was für ein Drama aus Sicht der Heidenheimer und was für ein Glück für die Bayern. Wir gehen nach Berlin zu Tabea Kunze.
3: Hier läuft die letzte Minute der 9-minütigen Nachspielzeit und das Spiel ist gerade unterbrochen, weil da ein Kölner Krämpfe hat. Die Unioner wirken auf mich jetzt etwas frischer. Obwohl diese Aufholjagd bestimmt Kraft gekostet hat, wirken sie auf mich psychisch etwas wacher als die Kölner, die sich jetzt nur irgendwie hier über die Ziellinie schleppen wollen mit diesem 2:2. Einwurf für Union. Trimmel auf der rechten Seite, der wirft fast bis über die Mittellinie, aber Skarke muss ein bisschen nachhelfen mit der Sohle. Aber Köln ist dazwischen und unterbindet diesen Angriff der Unioner. Wir gehen schnell nochmal nach Frankfurt zu Tim Brockmeier.
4: Muss der HSV nochmal probiert über die rechte Seite, bleibt aber hängen. Koch versucht den Gegenangriff einzuleiten über Kali Wendo. Der checkt da den HSV-Gegenspieler weg. Aytekin lässt das erstmal laufen, gibt dann einen Freistoß für Frankfurt. Unterbricht damit aber den Gegenangriff, nee, sagt Einwurf, Ball war im Aus, Einwurf für die Eintracht, vielleicht die letzte Aktion. Hier die letzte Chance auf ein 2:2 zu kommen, aber die Eintracht spielt nicht nach hinten, nicht nach vorne, die spielt nach hinten, etc. Hoher, weiter Ball in die Hälfte des HSV und dann ist Schluss, Feierabend. Der HSV ist nur noch ein Staubkorn, nur noch ein Mühe entfernt vom Klassenerhalt, holt drei ganz wichtige Punkte, verdient, wie ich finde, mit seinem 2:1 in Frankfurt. Und bei der Eintracht ist richtig Alarm, die verspielen Europa und wir gehen zu den Bayern gegen Heidenheim. Edgar Hendriss.
2: Dazu gleich mehr, wie es da ausgeht. Boah. Nach dem Sport ist der Frauensport, wie wir hier sagen, bei der Allsvenne Nord. Fabian Wittke ist bei mir. Hi.
9: Hi, grüß dich. Ne?
2: Sag mal, Fußball-Bundesliga, es gab noch ein bisschen was mehr zu berichten sportlich an diesem Wochenende.
9: Ja, das waren ja überhaupt gar keine langen Schlussphasen. Nein,
2: nein,
9: überhaupt gar nicht.
2: Minuten
9: also
2: haben die gespielt.
9: Kurz noch der Überblick. Der erste FC Union Berlin gegen den ersten FC Köln, da wird noch gespielt. Jetzt ist Schluss in dieser Sekunde. 2:2 der Endstand. Die Bayern können einfach nicht verlieren. 3:3 am Ende gegen das Tabellenschlusslicht, den ersten FC Heidenheim. Wir haben es gehört. Der HSV gewinnt bei Eintracht Frankfurt, pustet schon mal so halb durch. Morgen dann ja auch noch der FC St. Pauli zu Hause gegen Mainz 05. Und heute auch nochmal ganz viele Tore bei TSG Hoffenheim gegen den VfB Stuttgart. 3:3 der Endstand. Werder wollen wir nicht vergessen. Werder verliert zu Hause gegen den FC Augsburg mit 1:3. Ja, und eine Liga tiefer hat Holstein Kiel nach dem 2:0 gegen Eintracht Braunschweig mit dem vierten Sieg in Folge den Klassenerhalt perfekt gemacht. Das 2:0 war nicht nur der Klassenerhalt, sondern auch der Charaktertest der Mannschaft, oder? Trainer Tim Walter?
10: Absolut, ja. Auch von dem Selbstvertrauen, glaube ich, dass es sich erarbeitet haben, aber so mit der Intensität, mit der Leidenschaft, schmeißen sich in alles rein, spielen zu null. Also ist schon sehr, sehr beeindruckend und das zeigt einfach den Charakter der Jungs und der ist tadellos.
9: Tja, jetzt natürlich noch die Frage, wie geht's weiter mit dem Trainer? Tim Walter hat ja nur einen Vertrag bis zum Saisonende, aber ich habe da so ein Gefühl. Ich glaube, nach dieser Siegesserie wird man da mit Tim Walter weitermachen. Heute Abend übrigens auch noch 20:30 Schalke gegen Düsseldorf, sage ich deshalb, denn würde Schalke heute gewinnen, dann würden sie bereits den Aufstieg, also die Rückkehr in die erste Fußball-Bundesliga, perfekt machen. Und in der Handball-Bundesliga hat der THW Kiel heute das Samstagabendspiel. Für Rasmus Ankermann und Co. geht es zum Tabellenvorletzten HSG Wetzlar.
11: Ich glaube, die letzten Jahre haben gezeigt, dass wir

0: Schleswig-Holstein. Nach wie vor überall sehr sonnig, so ein paar Schleierwolken ziehen vorbei, aber die haben noch nichts geladen. Es ist schön trocken, bei Temperaturen meist noch über 20 Grad, nur an der Nordseeküste etwas kühler. In der Nacht und morgen gibt es dann so ein paar Schauer, können auch teilweise gewitterig ausfallen, aber zwischendurch gibt es immer wieder Sonnenschein. Auch noch bei milden Temperaturen bis 25 Grad sind im Binnenland drin und an der Küste so bis 16, 17. Und in die neue Woche starten wir mit Sonnenschein, aber auch ein paar Wolken, ein paar Schauern bei 12 bis 20 Grad.
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0: 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A1 Fehmarn Richtung Lübeck. Zwischen Pransdorf und Seretz 5 Kilometer stockender Verkehr. Und Kreis Steinburg, die Dörpstrot zwischen Kudensee und Kanalfähre Kudensee ist wegen eines Feuerwehreinsatzes in beiden Richtungen gesperrt. Aufgrund der Sperrung hat die Fähre Kudensee den Betrieb auch vorläufig eingestellt. Aber ansonsten läuft es. Wir wünschen gute Fahrt hier bei NDR1 Welle Nord. Mein Name ist Birgit Hahn und nach dieser wirklich sehr, sehr spannenden Schlussphase. HSV gewinnt gegen Eintracht Frankfurt, vorher noch Holstein Kiel gegen Eintracht Braunschweig. Guter Tag für den Fußball. Und das feiern wir jetzt einfach mit den größten Hits für Schleswig-Holstein und The Beloved, Sweet Harmony. Viel Spaß dabei.

0: von Rob Stewart, Maggie May, um gleich 6:12. Und immer dran denken, wir haben ja morgen fast alle noch einen Tag frei, ne? Kommt immer ein bisschen durcheinander durch den Feiertag. Feiern wir aber gebührend hier bei uns.
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0: Ja, und ich freue mich wahnsinnig, denn heute sind sie gleich im Doppelpack bei mir im Studio. Christopher Scheffelmeier und Julian Kraftzig vom Schleswig-Holstein-Magazin. Moin, hallo!
2: Hallo, Birgit!
3: Moin!
0: Sag mal, habt ihr die Wahl oder den Wahl heute?
4: Verstehen Sie, haben gar keine Wahl. Einschalten heute Abend, 19:30, das ist ganz wichtig. Aber tatsächlich, wir haben auch den Wahl.
2: Ja, ich habe keine Wahl. Ich muss neben Christopher heute stehen, aber ich freue mich natürlich sehr drauf. Und wir haben eine Meeresbiologin, die uns mal Rede und Antwort steht. Zum einen, ob sie das für eine erfolgreiche Rettung alles hält, was so gelaufen ist. Und warum es von dem Peilsender eigentlich nichts zu hören und sehen gibt. Und wie wichtig das aber für die Forschung wäre. Sehr interessant, heute Abend, 19:30.
0: Ja, unbedingt einschalten. Das Schleswig-Holstein-Magazin im NDR Fernsehen ist sowieso fest eingetackert bei ihm, ne? In dem Ablauf, verstehe ich sehr gut. Bei uns geht es dann gleich ab 18 Uhr weiter mit Songs unseres Lebens, mit ganz, ganz vielen tollen, großartigen Hits, die Sie wirklich alle ganz doll mögen, da bin ich mir ganz sicher, und vor allen Dingen kennen. Mein Name ist Birgit Hahn und ich wünsche Ihnen jetzt noch ein wunderschönes Restwochenende hier natürlich mit uns.
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0: Nochmal Vorsicht bitte auf der A7 Hamburg Richtung Hannover. Zwischen Waltershof und Hausbruch liegen Holzstücke. Und wir geben kurz ab an die Radiokirche.
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2: Ich stöbere gerne mal in den sozialen Medien und bin immer wieder überrascht, was mir da so präsentiert wird. In einem Video hüpft ein Bär amüsiert auf einem Trampolin in einem Garten. Ich scrolle weiter. Ein kunstvoll anmutendes Bild eines Models, beleuchtet mit einem Farbenspiel. Das erinnert mich irgendwie an Picasso. Lustig ist es und schön. Aber es gibt ein Problem. Der Bär und das Model existieren gar nicht in der Realität. Sie sind von KI generiert worden. Solche künstlich erzeugten Beiträge tauchen immer häufiger im Netz auf. Was ich dann oft höre ist, das hat doch keine Seele, da fehlt das gewisse Etwas. Schon heute sind Bilder und Videos durch KI eigentlich nicht mehr von der Realität zu unterscheiden. Mich und viele andere macht das misstrauisch. Was ist noch echt und was nicht? Verunsicherung macht sich breit und plötzlich höre ich sie wieder. Die Sprache des Glaubens. Von der Seele wird gesprochen. Dass sie fehlt bei allem, was von KI erzeugt wird. Obwohl ich Geistlicher bin, spreche ich nicht häufig von der Seele. Ich bin da vorsichtig. Denn nicht mal die Bibel liefert dafür eine eindeutige Definition. Und auch die neuzeitliche Theologie hält sich auffällig zurück. Was also genau eine Seele ist, kann ich nicht sagen. Was für mich aber klar ist, die Suche nach der Seele zeigt, dass wir alle uns nach etwas sehnen. Nach Echtheit, Tiefe und einem erfüllten Leben. Egal, ob sich unsere Erwartungen und Ansprüche erfüllen werden oder nicht. Die Sehnsucht, die ist da. Unbestreitbar. Ich denke, also bin ich und ich bin, also sehne ich mich. Das ist echt und das macht uns Menschen aus. Ich wünsche Ihnen einen gesegneten Abend. Ich bin Pastor Marvin Harnisch aus Kiel.
0: Das war ein erfolgreicher Nachmittag für Fans des HSV und von Holstein Kiel. Beide Teams haben ihre Spiele gewonnen. Gucken wir gleich nochmal drauf. Und der lange gestrandete Buckelwal schwimmt jetzt in der Nordsee. An der Aktion an sich gibt es aber anhaltende Kritik. Mehr dazu jetzt in den Nachrichten um 18 Uhr mit Christine Pilger.
3: Moin!
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4: Der mehrfach an der Ostseeküste gestrandete Buckelwal ist frei. Eine private Rettungsinitiative hatte ihn in den vergangenen Tagen in einem Transportdock Richtung Norden gebracht. Das soll er kurz vor 9 im Skagerrak verlassen haben. Doch neben Freude darüber gibt es auch weiterhin Kritik an der Aktion, berichtet Per Axel Kröske.
5: Ob das geschwächte Tier überlebensfähig ist, gilt auch nach der Freilassung als fraglich. Und möglicherweise wird diese Frage auch offen bleiben. Der Peilsender gibt nach ersten Informationen keine Signale ab. Zwar zeigen Bilder einer Drohne, wie der Wal kurz eine Fontäne in die Luft bläst. Meeresbiologe Fabian Ritter sorgt sich nach den Bildern von den letzten Stunden des Transports.
6: Jetzt haben wir Drohnenaufnahmen gesehen von der Barge, wie sie in ordentlichem Wellengang auch in Bewegung kam. Der hat sich dabei offensichtlich auch verletzt. All das ist etwas, was aus Tierwohl-Sichtweise auf keinen Fall etwas Gutes war.
5: Mecklenburg-Vorpommerns Umweltminister Till Backhaus sagte dagegen, der Wal habe Geschichte geschrieben. Gleichzeitig berichtete er habe schon seit Montag keinen Kontakt mehr zu der vom Ministerium geduldeten, privat finanzierten Rettungsaktion herstellen können. Diese habe sich nicht an Absprachen wie etwa die Installation eines Videosystems an Bord gehalten.
4: An diesem Wochenende wird in vielen Orten die Freibadsaison eröffnet. Viele Bäder im Land müssten allerdings, nach Angaben der Betreiber, dringend saniert werden. Doch es fehlt das Geld. Friederike Schneider mit den Einzelheiten.
7: Bei einer Umfrage von NDR Schleswig-Holstein unter 20 Bädern bestätigten mehrere Betreiber, dass es einen Reparaturstau gibt. Zum Beispiel in Kellinghusen, Lauenburg oder Brunsbüttel. Notwendig sind laut den Betreibern Arbeiten an den Umkleiden- und Sanitäranlagen, aber auch an den Schwimmbecken oder der Technik, etwa zur Wasseraufbereitung. Viele Bäder haben dabei gemeinsam, dass Gebäude, Infrastruktur und Ausstattung schon rund 50 Jahre alt sind. Die Kosten für die Maßnahmen liegen nach Angaben der Betreiber jeweils in Millionenhöhe. Geld, das die Städte und Gemeinden oft nicht haben. Deshalb haben mehrere Bäder zum Beispiel Geld aus einem Förderprogramm des Bundes beantragt, bei dem 250 Millionen Euro speziell für die Sanierung von Schwimmbädern bereitgestellt werden.
4: Zwei Autos sind am Vormittag in Bohren im Kreis Schleswig-Flensburg in einem Kreuzungsbereich kollidiert. Laut Polizei wurde eine Fahrerin lebensgefährlich verletzt und mit einem Rettungshubschrauber in ein Krankenhaus gebracht. Der Fahrer des anderen Fahrzeugs wurde leicht verletzt. Die Polizei geht davon aus, dass einer der beiden Fahrer die Vorfahrt missachtet hat. Der Hamburger SV hat einen wichtigen Schritt gemacht, um auch in der kommenden Saison in der ersten Fußball-Bundesliga zu spielen. Die Mannschaft von Merlin Polzin gewann am Nachmittag bei Eintracht Frankfurt mit 2:1. Dirk Schmidt mit einem Spielbericht.
3: Die Frankfurter waren zunächst durch Usun mit 1:0 in der 49. Minute in Führung gegangen. Er war auch der auffälligste Spieler in der ersten Hälfte. Und da dachte man, jetzt hat die Frankfurter Eintracht den Dreh raus. Aber ab diesem Zeitpunkt spielten nur noch die Hamburger, erzielten den Ausgleich durch Grönbeck in der 51. und den Führungstreffer und auch den Siegtreffer durch Viera in der 59. Minute. Danach waren die Hamburger in der Deckung sehr stabil und sehr konsequent und brachten den Sieg über die Zeit. Die Frankfurter rannten zwar an, konnten aber nichts Erfolgreiches verbuchen. Und so schlägt eben Hamburg die Frankfurter mit 2:1 in Frankfurt.
4: Die anderen Ergebnisse aus der ersten Liga. Meister Bayern München spielt zu Hause gegen den tabellenletzten Heidenheim unentschieden 3:3. Auch Hoffenheim-Stuttgart trennen sich 3:3. Werder Bremen unterliegt Augsburg 1:3. Und Union Berlin und der erste FC Köln trennen sich 2:2. Holstein Kiel bleibt auf jeden Fall in der zweiten Fußball-Bundesliga. Dank eines 2:0 Heimerfolgs am Nachmittag über Eintracht Braunschweig kann die KSV rein rechnerisch nicht mehr in die Abstiegszone rutschen. Phil Harris traf doppelt in der 31. und 87. Minute.
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9: Mit dem Wetter. Es gibt ein paar mehr Wolken jetzt am Abend und auch in der Nacht. Einzelne Schauer sind möglich, teilweise kräftige Gewitter nach diesem sommerlichen Tag. Lassen wir es mal durchgehen. Hannover immer noch 25 Grad, Bremen 25, Kiel 25, Lübeck 26 und Hamburg-Eppendorf und Hamburg-Hammerbrook melden 27 Grad. Heute Nacht gibt's auch einzelne kleine Gewitter und dann geht's runter auf 9 Grad. Morgen Sonne, Wolken, örtliche Schauer bis 16 Grad an der Nordsee und bis 25 Grad zum Beispiel bei Ihnen in Ratzeburg. Der Wettertrend wird insgesamt wieder ein bisschen kühler und es ist auch wechselhafter. Der NDR1 Verkehrsservice. Da haben wir Vorsicht bitte. Auf der A7 Hamburg Richtung Hannover zwischen Waltershof und Hausbruch liegt ein Holzstück. Dann nochmal die Entwarnung für die A26. Kein Falschfahrer mehr zwischen Buxtehude und Neuwulmsdorf. A1 Fehmarn Richtung Lübeck zwischen Pansdorf und Seretz 5 Kilometer stockend. Die A27 Bremen Richtung Bremerhaven ist zwischen Bremen, Sebaldsbrück und Fahr nach einem Unfall gesperrt. Dadurch staut's und Sie müssen damit Verzögerungen rechnen. Umfahren Sie den Bereich am besten weiträumig. Und Hamburg, der Hohenzollernring, ist zwischen Friedensallee und Daimler-Tweete wegen eines Feuerwehreinsatzes aktuell gesperrt.
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9: Mit mir, ich bin Nathalie Werkle und Rod Stewart, der ist gerade richtig glücklich. Seine Tochter Ruby bekommt nämlich mal wieder ein Baby. Opa Rod Stewart, ich frage mich immer so, ob der auch beim Familienfest so sitzt und von früher erzählt, so nach dem Motto Sex, Drugs and Rock'n'Roll, FSK 18. Keine Ahnung. Rod Stewart, Motown Soul mit leichtem Herzschmerz haben wir jetzt.
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Endlich wieder Samstag, Songs unseres Lebens hier auf NDR 1. Es ist noch ein zumindest lauer Sommerabend. Die Wolken drängen sich langsam an den Himmel, aber es ist immer noch warm genug für ein Sommerkleid oder die Sommershorts, finde ich. Wir hören dazu jetzt einen Retro-Zuckerwürfel oder genauer gesagt 37 Zuckerwürfel. So viel sind ja in einem Liter Cola drin. Aus der Afri-Cola-Werbung ein riesen One-Hit-Wonder. Jetzt vielleicht nicht so wahnsinnig tief, aber sehr effektiv. Klingt wie ein Song, der im Radio sofort sagt, mach mal bitte kurz gute Laune, ne? Aber bitte mit so einem kleinen netten Vintage-Filter drauf. So klingt's. The Flames Every Time auf NDR 1. 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

18.19 Uhr. Das ist wichtig. Der NDR1 Verkehrsservice. Vorsicht bitte auf der A7 Flensburg Richtung Hamburg. Zwischen Rastplatt Bönningstedt und Schnellsen-Nord brennt ein Auto. Nochmal Achtung, Autofahrer. Vorsicht bitte auf der A20 Rostock Richtung Lübeck. Zwischen Raststätte Schöneberger Land Nord und Lüdersdorf ist ein Auto stehen geblieben. Nochmal Achtung, Autofahrer. Vorsicht bitte auf der A28 Bremen Richtung Oldenburg. Zwischen Gandercke See Ost und Gandercke See West liegt ein Plastikteil. Das war's dann jetzt aber mit den Verkehrsmeldungen. Reicht jetzt auch. Die Songs unseres Lebens. Ja, Neil Diamond zeigt, geh wach durch deinen Alltag und dann finden dich die Songideen. Denn er hat einen Song zum Beispiel quasi erdacht in dem Moment, als er mit seinen kleinen Töchtern in New York unterwegs war. Die haben da gemütlich im Hotel eingecheckt, Koffer ausgepackt, Zahnbürste ins Bad und in die Putzbecher, einmal Fenster auf und lüften. Und da zieht dann draußen so eine Parade vorbei mit Trompeten, mit Trommeln und allem drum und dran. Und da sagt dann die kleine Tochter hier, what a beautiful noise, Daddy. Also was für ein schöner Krach. Ja, kann man einen Song daraus machen. Hat er auch gemacht, der Neil Diamond. 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NDR1. Beautiful Noise.

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Und Mädels, er meint definitiv uns. Sie. Und mich, der Tom Jones. Sex Bomb. 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

0: Es ist 18.30 Uhr.
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0: Oh, es sieht ein bisschen zu am Himmel. Es kann einzelne Schauer schon geben, teilweise kräftige Gewitter. Klar, wenn es so schnell so warm wird, wir kennen das ja. Aktuell bei Ihnen Braunschweig und Delmenhorst 26 Grad, Flensburg meldet 23, Geesthacht 27 Grad, Hamburg ist am wärmsten im Moment noch in aller Mühe 28 Grad, Havestehude 27 Grad. Heute Nacht kann es ein bisschen blitzen und donnern bei minimal 9 Grad. Morgen dann wieder bis zu 25 Grad. An den Küsten kann es ein bisschen kühler sein. Sonne, Wolken und Minischauer mal hier und da. Der Wettertrend bringt uns wechselhafteres Wetter und wird insgesamt wieder ein bisschen kühler. Der NDR 1 Verkehrsservice. Vorsicht bitte auf der A7 Flensburg Richtung Hamburg. Zwischen Rastplatz Bönningstedt und Schnelsenort brennt ein Auto. Vorsicht bitte auf der A7 Hamburg Richtung Hannover. Zwischen Soltau Ost und Soltau Süd liegen Gegenstände. Vorsicht bitte auf der A28 Bremen Richtung Oldenburg. Zwischen Gandakesee Ost und Gandakesee West liegt immer noch Plastikteil. Vorsicht bitte auch in beiden Richtungen auf der A255 Zweig Hamburg-Veddel. Höhe Hamburg-Elbinsel sind Personen auf der Fahrbahn. A1, Fehmarn Richtung Lübeck zwischen Pansdorf und Seretz, stockt 5 Kilometer. Die A27, Bremen Richtung Bremerhaven, ist zwischen Bremen-Sebalsbrück und Fahr nach einem Unfall immer noch gesperrt. Dadurch staut es sich. Bitte meiden Sie den Bereich weiträumig. Und Kreis Steinburg, die Dörps droht zwischen Kudensee und Kanalfähre Kudensee, ist wegen eines Feuerwehreinsatzes in beiden Richtungen gesperrt. Aufgrund der Sperrung hat die Fähre Kudensee den Betrieb vorläufig eingestellt. Das war's zum Verkehr.
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0: Mit mir, ich bin Nathalie Werkle und Tina Turner wird jetzt sehr flirty und weiß genau, wie sie wirkt auf einen Mann. Ist immer gut, wenn man sich zu seiner Wirkung selbst bewusst ist. Typical Male.
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auch Kopf hoch, andere Mütter haben auch schöne Söhne, der war eh nichts für dich. Ja, solch gut gemeinte Sätze gibt's von den besten Freundinnen, wenn man mal wieder im Liebeskummer-Sumpf steckt, nützt natürlich gar nichts. Weiß man ja alles selbst und ist trotzdem ein blödes Gefühl. Oder man macht's wie Desiree. Schön positiv denken, wie eine Affirmation. Das ist You Gotta Be. Selbsthilfe mit coolem Beat, wie ich finde. 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

Es ist 18.47 Uhr und da haben wir eine Verkehrsmeldung für Sie bei NDR 1. Vorsicht bitte auf der A29 Oldenburg Richtung Ahlhorner Heide. Im Kreuz Oldenburg Ost in der Überleitung zur A28 Richtung Oldenburg. Da ist eine Ölspur auf der Fahrbahn. Vorsicht bitte auch auf der A30 Osnabrück Richtung Rheine zwischen Hasenbergen-Gaste und Kreuz Lotte Osnabrück. Dort liegt ein Reifen. Das war's von der Straße und zurück zu den Songs unseres Lebens hier auf NDR 1. Toto hatten Anfang der 80er mega viel Erfolg. Ein Hit nach dem anderen hat die Band. Und 40 Jahre später, da ist es immer noch laut um die Jungs 2026. Sie machen eine Nordamerika-Tour im Sommer, schön mit dem Tourbus unterwegs durchs ganze Land. Und was ich spannend finde, die Band ist streamingmäßig richtig, richtig groß. Denn Toto hat im vergangenen Jahr über 1 Milliarde Streams gezählt. Also über 1 Milliarde Mal sind die Songs von Toto geklickt worden. Das ist mega. Die sind einfach gut. Toto, Rosanna, jetzt in den Songs unseres Lebens. 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
1: Um 19 Uhr mit Nils Hansen. Nach der Ankündigung der USA, 5000 Soldaten aus Deutschland abzuziehen, gibt es viel Kritik an Präsident Trump. Sicherheitspartnerschaft sei kein Deal und die NATO kein Basar, sagte der Vorsitzende des Verteidigungsausschusses des Bundestages, Röwekamp der Rheinischen Post. Aus der NDR-Nachrichtenredaktion Astrid Rolle.
2: Röwekamp sprach von einem Weckruf. Deutschland müsse nun die eigenen Verteidigungsfähigkeiten entschlossen stärken. Grünen-Parteichefin Brandner sagte T-Online, der angekündigte Abzug zeige, wie gefährlich es sei, sich in Verteidigungsfragen auf Trump zu verlassen. Die NATO sieht das US-Vorhaben als Zeichen, dass Europa weiter mehr für seine eigene Verteidigung tun muss. Noch ist unbekannt, welche Standorte in Deutschland vom US-Abzug betroffen sein werden. Die wichtigsten sind der Luftwaffenstützpunkt in Ramstein und das US-Regionalkommando für Europa und Afrika in Stuttgart.
1: Die Benzinpreise sind nach Berechnungen des Bundeskartellamtes gestern im bundesweiten Durchschnitt um knapp 13 Cent gefallen. Damit haben die Tankstellenbetreiber die neue Steuersenkung nicht vollständig an die Kunden weitergegeben. Gestern war die Senkung der Mineralölsteuer um rund 17 Cent in Kraft getreten. Das Kartellamt weist darauf hin, dass es zwischen den Regionen große Unterschiede gibt. Mecklenburg-Vorpommerns Umweltminister Backhaus hat nach eigenen Angaben derzeit keine Erkenntnisse darüber, wo sich der mehrfach gestrandete Buckelwal befindet. Am Morgen war die Rettungsaktion einer privaten Initiative erfolgreich beendet worden. Das Tier schwamm in der Nordsee aus dem Lastkahn. Daten seines Trackers würden bisher aber nicht an ihn weitergeleitet, sagte Backhaus. Der SPD-Politiker kritisierte, dass er schon seit Tagen keinen Kontakt zu der Rettungsinitiative habe. In der Fußball-Bundesliga hat der Hamburger SV einen Auswärtssieg gelandet. In Frankfurt gewannen die Norddeutschen mit 2:1. Aus der NDR Sportredaktion Lars Bente.
3: Nach Rückstand drehen Grönberg und Viera die Partie für den HSV, der nun vorerst 8 Punkte Vorsprung auf die Relegation hat und definitiv nicht mehr direkt absteigen kann. Anders sieht es in Bremen aus. Werder verliert zu Hause gegen Augsburg mit 1:3 und rutscht ab auf Platz 15, 6 Punkte vor dem 16. St. Pauli, der ja morgen dichter ranrücken könnte. Eine Sensation hat Heidenheim in München verpasst. Der Tabellenletzte führte beim ersten 3:2 und kassierte kurz vor Abpfiff per Eigentor noch den Ausgleich. 3:3 trennen sich auch Hoffenheim und Stuttgart und Union Berlin spielt gegen Köln 2:2.
1: Das waren die Nachrichten.
4: Es ist 19:02 Uhr.
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4: Mit dem Wetter. Es wird ein bisschen windig da draußen und ein paar mehr Wolken sind zu sehen am Himmel. Einzelne Schauer gibt's. Es kann teilweise auch mal richtig kräftig blitzen und donnern. Klar, wenn es so schnell so warm wird, wir kennen das doch alle schon. Die aktuellen Werte: Buxtehude 26 Grad, Celle 26, Itzehoe 24, Jagel 23, Hamburg auf der Veddel und in Winterhude sind es auch immer noch 26 Grad. Auch heute Nacht kann es mal ein bisschen gewittern und das bei minimal 9 Grad. Morgen gibt es dann Sonne und Wolken. Hier und da gibt es auch einen Regenschauer bei 16 bis 25 Grad, also 16 mehr so Richtung Küste und da, wo es windig ist. Der Wettertrend bringt uns insgesamt wieder wechselhafteres und kühleres Wetter. Der NDR 1 Verkehrsservice. Vorsicht bitte auf der A30 Osnabrück Richtung Rheine zwischen Haasbergen-Gaste und Kreuz Lotte Osnabrück liegt immer noch ein Reifen. A1 Fehmarn Richtung Lübeck zwischen Pansdorf und Seretz, 5 Kilometer stockender Verkehr. A7 Flensburg Richtung Hamburg zwischen Quickborn und Schnelsen Nord, 3 Kilometer Stau, hier hat ein Auto gebrannt. Kreis Steinburg, die Dörpstrot zwischen Kudensee und Kanalfähre Kudensee ist wegen eines Feuerwehreinsatzes in beiden Richtungen gesperrt und aufgrund der Sperrung hat die Fähre Kudensee den Betrieb vorläufig eingestellt. Und da auch dann die entsprechende Gefahreninformation für den Kreis Steinburg. In Kudensee werden die Bewohner im Bereich der Straße an Lüttenkanol aufgrund des Feuerwehreinsatzes gebeten, Fenster und Türen geschlossen zu halten. Denken Sie bitte auch daran, Lüftungs- und Klimaanlagen abzuschalten.
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4: Ich bin Nathalie Werkle und bei diesem Song lohnt es sich auch nochmal das Video zum Song anzugucken, denn das ist so herrlich verrückt. Huey Lewis and the News, Doing It All for My Baby. Das Musikvideo ist ein über 7 Minuten langer Monsterfilm, so eine Frankenstein-Parodie. Huey Lewis spielt hier unter anderem eine Frankenstein-Figur und ein singendes Monster. Ja, die Band taucht in diversen Horrorrollen auf. Ich finde es sehr, sehr lustig und ein bisschen bizarr. Habe ich mir tatsächlich bei der Vorbereitung nochmal angeguckt. Aber jetzt hören wir erstmal den Song.
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Aber machen immer gute Laune. Hier sind die Songs unseres Lebens auf NDR 1. Der war schon so ein ganz schöner Love-Bomber, der Meatloaf. In den Songtexten ist es immer die ganz große Liebe, es ist immer die ewige Treue. Und natürlich würde er auch alles tun für den geliebten Menschen. Ja, was wir heute in einem Dating-Profil vielleicht nicht glauben würden, Meatloaf, glaube ich schon. Ich glaube, der war wirklich so ein Mensch mit einem riesengroßen Herzen. Meatloaf, I'd lie for you. In den Songs unseres Lebens. Hier ist NDR 1.

19:22 ist es. Vorsicht bitte auf der A1 Bremen Richtung Osnabrück zwischen Vechta und Lohne-Dinklage liegen mehrere Plastikteile. Die Songs unseres Lebens, dafür nehmen wir uns samstagabends 3 Stunden Zeit bei NDR1. Es gibt einen ganz neuen Biopic-Hype. Der Film Michael ist ja seit Ende April 2026 in den Kinos und hat direkt richtig, richtig heftig eingeschlagen. $217 Millionen hat er weltweit am Startwochenende eingespielt. Das ist der stärkste Biopic-Kinostart überhaupt. Und die Hauptrolle spielt Michaels Neffe tatsächlich ja auch. Und spannend ist, Kritiker und Publikum gehen komplett auseinander. Die Kritikerwertung liegt bei 38% von 100. Die sagen, eher nicht trashig oder so. Aber 97% sagt das Publikum, das ist richtig toll. Also 97 von 100. Ist schon ein bisschen Michael Jackson typisch, dass er auf jeden Fall ein bisschen umstritten ist. Der Mann, der ganz klein angefangen hat mit den Jacksons. Can you feel it? 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

0: Chris Rea sucht den Sommer. Ja, der war natürlich heute in Norddeutschland.
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0: Mit dem Wetter um 19.30 Uhr. Jetzt gerade ist nicht mehr ganz so Sommerfeeling, denn die Wolken nehmen zu. Es regnet teilweise, es kann auch ziemlich heftig gewittern. Und aktuell sind die Werte aber noch sommerlich. Bei Papenburg 23 Grad, Soltau 25, Dahme an der Ostsee 21, Eckernförde auch 21 Grad. Und Hamburg-Bilwerda und Poppenbüttel melden noch 26 Grad. Auch in der Nacht kann es blitzen und donnern bei minimal 9 Grad. Morgen dann 16 bis 25 Grad. Dazu gibt's gemischtes Wetter, Sonne, Wolken und auch mal Regentropfen. Der Wettertrend insgesamt ist wechselhaft. Es wird auch noch mal ein bisschen kühler wieder. Der NDR1 Verkehrsservice. Vorsicht bitte immer noch auf der A1 Bremen Richtung Osnabrück. Zwischen Vechta und Lohne-Dinklage liegen Plastikteile mehrere. Und A1 Fehmarn Richtung Lübeck zwischen Pansdorf und Seretz 5 Kilometer stockend. Die A1 Münster Richtung Osnabrück ist zwischen Flughafen Münster-Osnabrück und Ladbergen nach einem Unfall gesperrt. A7 Flensburg Richtung Hamburg zwischen Quickborn und Schnelsen-Nord 3 Kilometer Stau. Hier hat ein Auto gebrannt. Kreis Steinburg, die Dörpstrot zwischen Kudensee und Kanalfähre Kudensee ist wegen des Feuerwehreinsatzes immer noch in beiden Richtungen gesperrt. Und aufgrund der Sperrung hat die Fähre Kudensee den Betrieb vorläufig eingestellt. Deswegen auch die Gefahreninformation für den Kreis Steinburg. In Kudensee werden die Bewohner im Bereich der Straße an Lüttenkanol aufgrund eines Feuerwehreinsatzes gebeten, Fenster und Türen geschlossen zu halten. Denken Sie auch daran, Lüftungs- und Klimaanlagen abzuschalten.
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0: Ich bin Nathalie Werkle und von wegen, Männer sind nicht emotional. Das ist nun wirklich völliger Unsinn, wenn wir uns diesen Song von Sting anhören. Also gefühlvoller geht es wirklich nicht als in Shape of My Heart.
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Die Songs unseres Lebens hier bei NDR 1, wenn sie gerade ein bisschen gegähnt haben und die Frühlingsmüdigkeit durchkommt, obwohl es heute so sommerlich war. Das hier schüttelt sie auf jeden Fall wach. Das ist 80er Energie für die Ohren. Und wir sind alle wieder plötzlich 40 Jahre jünger und tanzen, als würde es keinen Morgen geben. Van Halen, Jump, die Songs unseres

Hier sind die Songs unseres Lebens auf NDR 1. Und dieser Song, der baut sich schon fast unheimlich langsam auf. Und das macht ihn so gut. Dieser Basslauf, die Gitarre, die dazukommt, Streicher, Trompete. Und erst nach ganz langer Spannung kommen dann die Stimmen. Das ist kein normaler Motown-Pop-Song, sondern es ist schon fast psychedelisch. Soul. Sehr lang, sehr atmosphärisch. Ich mag's richtig gerne. Die Temptations-Version war auf dem Album übrigens über 12 Minuten lang. Die Single, die haben sie dann auf knapp 7 Minuten gekürzt. Aber die gönnen wir uns jetzt. Knapp 7 Minuten. The Temptations. Papa was a Rolling Stone.

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1: Um 20 Uhr mit Nils Hansen. Nach der Ankündigung der USA, 5000 Soldaten aus Deutschland abzuziehen, gibt es viel Kritik an Präsident Trump. Sicherheitspartnerschaft sei kein Deal und die NATO kein Bazar, sagte der Vorsitzende des Verteidigungsausschusses des Bundestages, Röwekamp, der Rheinischen Post. Aus der NDR-Nachrichtenredaktion Astrid Rolle.
2: Röwekamp sprach von einem Weckruf. Deutschland müsse nun die eigenen Verteidigungsfähigkeiten entschlossen stärken. Grünen-Parteichefin Brandner sagte T-Online, der angekündigte Abzug zeige, wie gefährlich es sei, sich in Verteidigungsfragen auf Trump zu verlassen. Die NATO sieht das US-Vorhaben als Zeichen, dass Europa weiter mehr für seine eigene Verteidigung tun muss. Noch ist unbekannt, welche Standorte in Deutschland vom US-Abzug betroffen sein werden. Die wichtigsten sind der Luftwaffenstützpunkt in Ramstein und das US-Regionalkommando für Europa und Afrika in Stuttgart.
1: Die Benzinpreise sind gestern in Deutschland durchschnittlich um knapp 13 Cent gefallen. Das zeigen Berechnungen des Bundeskartellamtes. Damit haben die Tankstellenbetreiber die neue Steuersenkung nicht vollständig an die Kunden weitergegeben. Gestern war die Senkung der Mineralölsteuer um rund 17 Cent in Kraft getreten. Am Sonnabendmittag zogen die Preise im Vergleich zu Freitag wieder um 4 bis 5 Cent pro Liter an. Mecklenburg-Vorpommerns Umweltminister Backhaus hat nach eigenen Angaben derzeit keine Erkenntnisse darüber, wo sich der mehrfach gestrandete Buckelwal befindet. Am Morgen war die Rettungsaktion einer privaten Initiative erfolgreich beendet worden. Das Tier schwamm in der Nordsee aus dem Lastkahn. Daten seines Trackers würden bisher aber nicht an ihn weitergeleitet, sagte Backhaus. In der Fußball-Bundesliga hat der Hamburger SV einen Auswärtssieg gelandet. In Frankfurt gewannen die Norddeutschen mit 2:1. Aus der NDR Sportredaktion Lars Bente.
3: Nach Rückstand drehen Grönberg und Viera die Partie für den HSV, der nun vorerst 8 Punkte Vorsprung auf die Relegation hat und definitiv nicht mehr direkt absteigen kann. Anders sieht es in Bremen aus. Werder verliert zu Hause gegen Augsburg mit 1:3 und rutscht ab auf Platz 15, 6 Punkte vor dem 16. St. Pauli, der ja morgen dichter ranrücken könnte. Eine Sensation hat Heidenheim in München verpasst. Der Tabellenletzte führte beim ersten 3:2 und kassierte kurz vor Abpfiff per Eigentor noch den Ausgleich. 3:3 trennen sich auch Hoffenheim und Stuttgart und Union Berlin spielt gegen Köln 2:2.
1: Das waren die Nachrichten.
4: Es ist 20:02 Uhr.
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4: Mit dem Wetter so langsam wird's auch dunkler. Wir haben ziemlich viele Wolken am Himmel über Norddeutschland. Es kann hier und da mal ein bisschen regnen. Es kann auch mal kräftiger gewittern. Die aktuellen Werte immer noch. Goslar und Hannover 24 Grad, Kiel 22, Lübeck 24, Hamburg-Morfleet 25 und Hamburg-Wilhelmsburg meldet immer noch 26 Grad. Fühlt sich aber alles ein bisschen kühler an, weil es nämlich ganz schön windig ist teilweise. Heute Nacht kann es dann auch ein bisschen gewittern bei minimal 9 Grad. Morgen gibt es Sonne und Wolken, hier und da mal ein Regenschauer, dazu bis zu 16 Grad an der Nordsee und bis 25 Grad zum Beispiel in Ratzeburg. Der Wettertrend bringt uns insgesamt nur so eine Mischung aus Sonne, Wolken, Regen, Wind bei und das Ganze insgesamt ein bisschen kühler dann. Und der NDR 1 Verkehrsservice, den haben wir, und zwar Vorsicht bitte in beiden Richtungen auf der A7 Hamburg-Flensburg. Zwischen Bahrenfeld und Volkspark sind Personen auf der Fahrbahn. A1 Fehmarn Richtung Lübeck zwischen Pansdorf und Seretz, 5 Kilometer Stau. Die A1 Münster Richtung Osnabrück ist zwischen dem Flughafen Münster-Osnabrück und Ladbergen nach einem Unfall immer noch gesperrt. Genauso wie Kreis Steinburg, die Dorpsstraße zwischen Kudensee und Kanalfähre Kudensee ist wegen des Feuerwehreinsatzes immer noch in beiden Richtungen gesperrt. Und aufgrund der Sperrung hat ja die Fähre Kudensee den Betrieb vorläufig eingestellt. Und es gibt auch die Gefahreninformationen immer noch für den Kreis Steinburg. In Kudensee werden die Bewohner im Bereich der Straße an Lüttenkanol aufgrund des Feuerwehreinsatzes gebeten, Fenster und Türen geschlossen zu halten. Und denken Sie auch dran, Lüftungs- und Klimaanlagen abzuschalten. Und Barmbek, auf der Hamburger Straße stadteinwärts, Höhe Wagnerstraße, sind die Ampeln außer Betrieb. Fahren Sie da bitte besonders vorsichtig.
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4: Mit mir, ich bin Nathalie Werkle und ich finde es richtig schön, dass Sie dabei sind. Und nach den sommerlichen Temperaturen heute holt uns dieser Song, den ich jetzt für Sie habe, richtig gut ab. Kalimba de Luna, Toni Esposito. Es klingt so ein bisschen nach, alle sind draußen, es ist warm, irgendwer fängt an zu trommeln, irgendwer tanzt. Keiner weiß genau, wer angefangen hat, aber alle machen mit. Und den Text kennen wir auch nicht, völlig egal. Hauptsache gute Laune, Sommerfeeling.
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Fast für eine schöne Stimme. 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Jetzt mit einem Mann, den habe ich schon mal in echt gesehen. Also ich habe einige ja auch schon natürlich im Laufe des Radios meiner Radiokarriere schon mal interviewt. Aber der ist mir besonders im Gedächtnis geblieben, der Howard Jones nämlich. Das ist ein super, super, super sympathischer Mensch und sehr feinsinnig. Und also ich mochte das richtig, richtig gerne. Ich habe mit dem noch Stunden weiter unterhalten können. Aber irgendwann war dann auch diese Live-Sendung mit ihm vorbei. Aber das bleibt mir wirklich immer im Gedächtnis und ich werde es den Song von ihm, What is Love, immer anders hören, weil ich weiß, ja, genau, wir haben uns mal getroffen. Er wird sich sicherlich nicht mehr dran erinnern, ich schon. What is Love, Howard Jones, NDR 1, Songs unseres Lebens.

0: Howard Jones in den Songs unseres Lebens hier auf NDR 1. Wir hören mal kurz rüber zum Handball. Es sind ja aktuell schwere Wochen für die Handballer des THW Kiel. Die Mannschaft außer Form und obendrein fehlen auch noch viele verletzte Spieler. Heute in Wetzlar zum Beispiel muss der THW gleich 4 wichtige Spieler ersetzen. Rudi Dautwitz ist ja für uns in der Halle. Wie läuft es denn bisher für die dezimierten Kieler?
1: Gar nicht gut, überhaupt nicht gut, denn die Mannschaft liegt nach 12 Minuten und jetzt bitte tapfer sein, liebe THW Kiel-Fans, mit 3:9 zurück. Dabei hat es eigentlich ganz ordentlich angefangen. Kiel führte mit 3:2 nach 6 Minuten und dann ein Gegentreffer nach dem anderen. Das Kartenhaus fiel in sich zusammen und die Mannschaft macht unglaubliche Fehler. Philipp Biecher, der Trainer, hat schon 2 Auszeiten genommen. Eben gerade ist die zweite zu Ende gegangen. Jetzt geht es gleich weiter. Also der THW Kiel komplett von der Rolle. Was ist nur mit dieser Mannschaft los? Ja, du hast es angesprochen. Es sind viele Spieler verletzt. 4 an der Zahl fehlen heute. Und das tut besonders weh. Es sind alles 4 Rückraumspieler, sodass da wirklich die Alternativen fehlen. Jetzt mal der THW mit dem Versuch eines Angriffs, aber auch der hat nicht geklappt. Ballverlust, Tempo-Gegenstoß von den Gastgebern und da hat der THW Glück, denn Andreas Palika, der ehemalige Kieler Torhüter, der jetzt bei der HSG Wetzlar im Kasten steht, der hat versucht, den Ball ins leere THW-Tor zu werfen, aber der ging dann so einen halben Meter vorbei und trotzdem, es ist für den THW Kiel wirklich desolat, wie er sich hier präsentiert, das muss man so deutlich sagen. 3:9 liegen sie zurück nach 12,5 Minuten und das darf man nicht vergessen beim Tabellenvorletzten, denn das ist die HSG Wetzlar.
0: Vielen Dank, Rudi Dautwitz, für uns in Wetzlar. Wir schalten gleich nochmal rüber und dann mit vielleicht etwas besseren Nachrichten für die THW Kiel-Fans. NDR 1 mit den Songs unseres Lebens. Das hier ist Nick Kamen, Each Time You Break My Heart.

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Und das macht sofort gute Laune, sobald es beginnt. Sobald Hubert K. anfängt zu singen, das ist die neue deutsche Welle, da wussten wir sofort, da fängt die Party an. Das einfach laut drehen, mitsingen, hört ja keiner außer uns, ne? Und gute Laune war absolut garantiert. Hubert K., Engel 07, die Songs unseres Lebens.

0: Ganz, ganz, ganz viel Gefühl von Foreigner. Es ist 20.29 Uhr.
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0: Die Sonne glitzert noch mal ein bisschen in den Fenstern golden, bevor sie ganz untergegangen ist. Es gibt aber auch schon deutlich mehr Wolken am Himmel. Ab und zu kann es auch schon Regen geben oder auch gewittern. Das Ganze zieht sich auch durch die Nacht. Aktuell noch die Werte Diepholz 24 Grad, Emden 18, Dörnek 24, Elmshorn 24 und Hamburg-Finkenwerder 24 Grad, Hamburg-Neuwiedental 25 Grad. In der Nacht geht's runter auf minimal 9. Morgen dann Sonne, Wolken, bisschen Regen und dazu bis zu maximal 25 Grad. An den Küsten kann es kühler sein. Der Wettertrend wird insgesamt auch kühler und dazu auch wechselhaftes Wetter. Der NDR 1 Verkehrsservice, da haben wir Vorsicht bitte auf der A1 Hamburg Richtung Bremen zwischen Hollenstedt und Heidenau liegen Gegenstände. Vorsicht bitte auch auf der A7 Hamburg Richtung Flensburg zwischen Hamburg-Schnells-Nord und der Raststätte Holm-Moor-Ost liegen Gegenstände. A1 Fehmarn Richtung Lübeck zwischen Pansdorf und Seretz gibt's 5 Kilometer Stau. Die A1 Münster Richtung Osnabrück ist zwischen Flughafen Münster-Osnabrück und Ladbergen immer noch nach einem Unfall gesperrt. Und Kreis Steinburg, die Dörpstrot zwischen Kudensee und Kanalfähre Kudensee ist auch noch wegen des Feuerwehreinsatzes in beiden Richtungen gesperrt. Und aufgrund der Sperrungen hat die Fähre Kudensee ja den Betrieb vorläufig eingestellt. Deshalb gibt es auch noch die Gefahreninformation. Für den Kreis Steinburg in Kudensee werden die Bewohner im Bereich der Straße an Lüttenkanol aufgrund des Feuers gebeten, Fenster und Türen geschlossen zu halten. Denken Sie auch daran, Lüftungs- und Klimaanlagen abzuschalten. Nochmal gerade reingekommen, Vorsicht bitte auf der A24 Berlin Richtung Hamburg zwischen Hamburg-Jenfeld und Hamburg-Horn ist ein Fahrradfahrer unterwegs. Fahren Sie da bitte besonders vorsichtig. Es wird ja heute Abend auch Handball gespielt und der THW Kiel hat sich auf den Weg ins hessische Wetzlar gemacht und nicht nur im Norden. Nein, in ganz Deutschland fragen sich die Handballfans aktuell, was ist bloß mit den Kielern los? In der Bundesliga nur auf dem 5. Tabellenplatz, nur ein Sieg aus den letzten 5 Spielen. Rudi Dautwitz ist für uns in Wetzlar und heute droht beim Tabellenvorletzten die nächste Pleite.
2: Ja, in der Tat, es sieht überhaupt nicht gut aus für den THW Kiel. Er liegt zurück 9:15. Und das 4 Minuten vor dem Ende der ersten Halbzeit. Ja, es fing gut an. Ich habe es vorhin schon gesagt, 3:2 führte der THW Kiel. Aber dann 8 Gegentreffer in Folge. Plötzlich lag dann Wetzlar vorne, der Tabellenvorletzte, der natürlich im Abstiegskampf jeden Punkt benötigt. Und das merkt man der Mannschaft auch an. Die kämpft hier, die ackert hier. Und die hat auch den Glauben, dass sie gegen den THW Kiel hier nicht nur 1, sondern 2 Punkte holen kann. Und sie ist ja auch auf dem besten Weg. Und der THW, ja, ersatzgeschwächt, aber man sieht jetzt zum Beispiel in diesem Moment, wie es laufen kann. Schönes Anspiel von dem erst 18-jährigen Rasmus Ankermann im Rückraum an den Kreisläufer, an Lukas Laube. Und der trifft Tor Nummer 10 für den THW Kiel, 3,5 Minuten vor dem Ende. Jetzt der Rückstand also 10:15. Das wird eine Mammutaufgabe für die Kieler, das im zweiten Abschnitt aufzuholen. Zumal die Mannschaft einige Ausfälle hat. Damit meine ich gar nicht die verletzten Spieler, sondern die, die auf dem Feld spielen. Harald Reinkind, völlig von der Rolle bislang. Der 5-fache deutsche Meister, 4-mal den Pokal gewonnen, 1-mal die Champions League. Also der müsste doch erfahren genug sein. Und trotzdem läuft er irgendwie neben sich her und kriegt rein gar nicht zustande. Jetzt hat Wetzlar mal eine Auszeit genommen. Gibt es Zeit, nochmal auf die Uhr zu schauen. 3 Minuten vor dem Ende der ersten Halbzeit führt Wetzlar gegen Kiel mit 15:10.
0: Vielen Dank, Rudi Dautwitz. NR1, die Songs unseres Lebens. Wir wollen jetzt einen gute Laune-Song, finde ich, nach dem Zwischenergebnis dort. Madonna mit La Isla Bonita. Ich bin Nathalie Werkle und jetzt gehen wir schön auf die Insel, stellen uns weißen Sandstrand, blaues Meer vor. Irgendjemand reicht uns einen Drink. Was halten Sie davon?

Die Bengals, if she knew what she wants. 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Kurz mal nochmal der Blick oder das Ohr zum Handball. Es ist Halbzeit in Wetzlar und den Handballern vom THW Kiel droht die nächste Niederlage. Bei dem Tabellenvorletzten liegt der THW zur Pause mit 11-16 zurück. Da muss doch jemand was machen. Vielleicht Rick Astley, whenever you need somebody.

Manfred Mann's Earth Band, Songs unseres Lebens hier auf NDR 1. Jetzt kommen wir zu meinem absoluten Favoriten von Aha. Ich finde diesen Song so, so wunderschön. Summer Moved On von Aha. Wirklich ein so schöner, emotionaler und melancholischer Song. Und da gibt es auch eine ganz große Besonderheit in diesem Song, denn in Summer Moved On hält Morten Harkett eine extrem lange Note, nämlich 20,2 Sekunden. Das Rolling Stone Magazine beschreibt sie als eine der längsten gehaltenen Noten in einem Popsong und verortet sie beim Wort Ask. Das ist ein Moment, wo man denkt, oh Gott, dieser Mann, der singt nicht, der macht irgendwas mit Atemmagie. Also so lange nicht atmen und trotzdem so einen Powerton zu halten, das ist schon wirklich genial. Das ist auch Teil der Magie dieses Songs. So, so, so schön. Aha, Summer Moved On. 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

Ich habe jeden Ton genossen. Ende 1, die Songs unseres Lebens. Mein Name ist Nathalie Werkle. Wenn Sie mögen, hören wir uns nächsten Samstag wieder von 18 bis 21 Uhr mit den Songs unseres Lebens. Ich bin da, freue mich, wenn Sie auch dabei sind. Hier ist Paul Young, Love of

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1: Um 21 Uhr mit Nils Hansen. Nach der Ankündigung der USA, 5000 Soldaten aus Deutschland abzuziehen, gibt es viel Kritik an Präsident Trump. Sicherheitspartnerschaft sei kein Deal, sagte der Vorsitzende des Verteidigungsausschusses des Bundestages Röwekamp der Rheinischen Post. Aus der NDR Nachrichtenredaktion Astrid Rolle.
2: Röwekamp sprach von einem Weckruf. Deutschland müsse nun die eigenen Verteidigungsfähigkeiten entschlossen stärken. Grünen-Parteichefin Brandner sagte T-Online, der angekündigte Abzug zeige, wie gefährlich es sei, sich in Verteidigungsfragen auf Trump zu verlassen. Die NATO sieht das US-Vorhaben als Zeichen, dass Europa weiter mehr für seine eigene Verteidigung tun muss. Noch ist unbekannt, welche Standorte in Deutschland vom US-Abzug betroffen sein werden. Die wichtigsten sind der Luftwaffenstützpunkt in Ramstein und das US-Regionalkommando für Europa und Afrika in Stuttgart.
1: Die Benzinpreise sind gestern in Deutschland durchschnittlich um knapp 13 Cent gefallen. Das zeigen Berechnungen des Bundeskartellamtes. Damit haben die Tankstellenbetreiber die neue Steuersenkung nicht vollständig an die Kunden weitergegeben. Gestern war die Senkung der Mineralölsteuer um rund 17 Cent in Kraft getreten. Am Sonnabendmittag zogen die Preise im Vergleich zu Freitag wieder um 4 bis 5 Cent pro Liter an. Mecklenburg-Vorpommerns Umweltminister Backhaus hat nach eigenen Angaben derzeit keine Erkenntnisse darüber, wo sich der mehrfach gestrandete Buckelwal befindet. Am Morgen war die Rettungsaktion einer privaten Initiative erfolgreich beendet worden. Das Tier schwamm in der Nordsee zwischen Dänemark und Norwegen aus dem Lastkahn. Daten seines Trackers würden bisher aber nicht an ihn weitergeleitet, sagte Backhaus. In der Fußball-Bundesliga hat Bayer Leverkusen im Kampf um die Champions-League-Plätze 3 wichtige Punkte geholt. Gegen Leipzig gewann die Werkself mit 4:1. Aus der NDR-Sportredaktion Stefanie Lavoie.
3: Dreimal Schick sowie Teller erzielten die Tore für Leverkusen. Baumgartner schoss den Ehrentreffer für Leipzig. Einer Sensation nahe war Heidenheim in München. Der Tabellenletzte führte beim ersten 3:2 und kassierte kurz vor Abpfiff noch den Ausgleich. Hoffenheim und Stuttgart trennten sich ebenso 3:3. Ein großer Schritt Richtung Klassenerhalt gelang dem HSV mit dem 2:1 bei der kriselnden Frankfurter Eintracht. Werder Bremen indes rutschte nach dem 1:3 gegen Augsburg auf Rang 15 ab. Union Berlin und Köln vergaben beim 2:2 den Matchball zur Rettung.
1: Das waren die Nachrichten. Das Wetter in Norddeutschland. Zunehmend bewölkt, örtlich etwas Regen oder Gewitter möglich. Maximal 15 Grad auf Sylt bis 21 Grad in Hitzacker. In der Nacht Schauer. Tiefstwerte 13 bis 9 Grad. Morgen wechselhaft mit etwas Regen, später Gewitter möglich. Es ist 21.03 Uhr.
4: Hier ist der Verkehrsservice für den ARD-Abend. Die A1 Münster Richtung Osnabrück ist zwischen Flughafen Münster, Osnabrück und Ladbergen nach einem Unfall gesperrt. Zurzeit 1 Kilometer Stau. A4 Richtung Görlitz zwischen Pulsnitz und Ohorn 3 Kilometer Stau nach einem Unfall. Hier die Verzögerung 20 Minuten. A7 Flensburg Richtung Hamburg zwischen Quickborn und Hamburg-Schnellsen Nord 3 Kilometer Stau wegen Löscharbeiten. Die A43 Recklinghausen Richtung Wuppertal ist zwischen Kreuz Recklinghausen und Bochum-Riemke wegen Brückenabrissarbeiten gesperrt. Die A61 Mönchengladbach-Koblenz ist zwischen Türnich und Gümnich in beiden Richtungen nach einem Unfall gesperrt. Soweit unsere Meldungen. Kommen Sie gut an.
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4: Und das Ganze von MDR Sachsen aus Dresden. Ich bin Frank Michael Bauer und habe hier die Pet Shop Boys.

Ja, Mr. Big im ARD-Abend. Und jetzt kommt ein Hit aus Spanien. Porque te vas mit Janet. Ja, er sah es gar nicht aus, dass das ein Hit sein könnte. 1974 wird der Titel aufgenommen und erscheint auf einer Single. Die ist aber ein richtiger Ladenhüter. Doch dann, 1977, da wird das Lied in dem Film Züchte Raben von Carlos Saura verwendet. Ja, und dieser Streifen wird beim Filmfest in Cannes gezeigt und ausgezeichnet mit dem großen Preis der Jury. Und plötzlich ist das Interesse an dem Lied geweckt. Und Porque te vas schießt in die Hitparaden. In Deutschland wird das sogar eine Nummer 1. Am 2. Mai 1977 erreicht Porque te vas die Spitzenposition der Single-Hitparade.

Lionel Richie, unverkennbar mit Angel. Den habe ich mal in Potsdam getroffen zum Interview. Und habe ihn auch mal gefragt, was er denn so selber an Musik gerne hört, die er nicht selber geschrieben hat, oder Michael Jackson. Und was er vor allem an Europa mochte. Und da sagte er mir, er fand das Electric Light Orchestra interessant. Bleiben wir gleich mal bei ELO und ihrem Album Out of the Blue. 1977 erschienen, habe ich als Doppel-LP für sie. Und ist ja wieder neu aufgelegt worden. Und ein Exemplar können sie bei uns gewinnen. Und da habe ich da mal 3 Sekunden genommen aus 2 Liedern und das Ganze übereinander gelegt, zusammengemischt. Hört sich sehr interessant an, aber schöner sind die Titel natürlich einzeln. Aber erkennen Sie die beiden Titel hier in den 3 Sekunden und verraten Sie uns, was Sie da glauben gehört zu haben. Hier ist dieser kleine Mix. Tja, was war das? 2 Titel waren da miteinander verbunden. Einmal kommt das noch. Tja, und Sie können antworten über ard-abend@mdr.de. Das ist unsere E-Mail-Adresse. Oder 0800 80 80 110, der Anrufbeantworter.

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6: 21.32 Uhr, hier ist der Verkehrsservice für den ARD-Abend. Die A1 Münster Richtung Osnabrück ist zwischen Flughafen Münster, Osnabrück und Lattbergen nach einem Unfall gesperrt. Zurzeit 1 Kilometer Stau. Die A4 Richtung Görlitz zwischen Pulsnitz und Ohorn Stau an der geräumten Unfallstelle. Hier brauchen Sie etwa 10 Minuten länger. Die A43 Recklinghausen Richtung Wuppertal ist zwischen Kreuz Recklinghausen und Bochum-Riemke wegen Brückenabrissarbeiten gesperrt. Die A61 Mönchengladbach-Koblenz ist zwischen Türnich und Gümnich in beiden Richtungen nach einem Unfall gesperrt. Und soweit die Meldungen. Kommen Sie gut an Ihr Ziel.
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6: Aus Dresden mit Frank-Michael Bauer.

war sie, Mel C. im ARD-Abend. Ganz schön schwer, hat Michael aus Oldenburg am Telefon gesagt. War gestern leichter. Das stimmt. Und das haben manche gesagt, dass es gestern leichter war. Also haben wir mal die Schwierigkeitsstufe etwas nach oben geschraubt. Gibt ja auch eine schöne Doppel-LP vom Electric Light Orchestra, Nägelnagelneu. Unser ELO-Rätsel. Welche beiden Titel sind da in den 3-Sekunden-Mix drin? Eine kleine Hilfe gebe ich schon. Ein gesprochener Name und eine Melodie aus 2 verschiedenen Titeln. Die, die uns bis jetzt geschrieben haben, hatten immer mindestens einen Titel richtig gehabt. Also der Michael zum Beispiel, der uns angerufen hat. Und von Axel ist das auch der Fall. Ein Titel stimmt, aber der

Zweite ist noch nicht richtig, aber hier gibt's noch mal diesen kleinen Mix. Ja, nochmal. ard-abend@mdr.de ist unsere Adresse oder auch unser Anrufbeantworter kostenfrei unter 0800 80 80 110. Die können Sie nutzen.

Paul Young, Every Time You Go Away, hier bei uns im ARD-Abend. Und jetzt geben sich die Beatles die Ehre. Und da kommen wir zu einem Lied, das John Lennon und Paul McCartney in ihrem Tourbus damals geschrieben haben, im Februar 1963. Damals waren sie übrigens mit Helen Shapiro unterwegs. Und die dritte Beatles-Single beschert den vier Jungs aus Liverpool ihren ersten Nummer-1-Hit zu Hause in Großbritannien. Das Lied schlägt ein ab dem 2. Mai 1963 für 7 Wochen auf Platz 1 in Großbritannien, und zwar From Me to You, die Beatles.

Das war Sophie B. Hawkins hier bei uns im ARD-Abend. Und jetzt gibt's noch einen Song aus der Rubrik Jungs macht hin. Die Platte soll rauskommen, ihr müsst aber noch einen Song schreiben. So in etwa hat sich das abgespielt bei Tears for Fears mit Everybody Wants to Rule the World. Da hatten sie nur noch knapp 2 Wochen Zeit, um diesen Song für das Album mit Songs from the Big Chair zu schreiben. Und das ist dann auch ein Hit geworden.

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1: Um 22 Uhr mit Nils Hansen. Nach der Ankündigung der USA, 5000 Soldaten aus Deutschland abzuziehen, gibt es viel Kritik an Präsident Trump. Sicherheitspartnerschaft sei kein Deal, sagte der Vorsitzende des Verteidigungsausschusses des Bundestages, Röwekamp, der Rheinischen Post. Aus der NDR-Nachrichtenredaktion Astrid Rolle.
2: Röwekamp sprach von einem Weckruf. Deutschland müsse nun die eigenen Verteidigungsfähigkeiten entschlossen stärken. Grünen-Parteichefin Brandner sagte T-Online, der angekündigte Abzug zeige, wie gefährlich es sei, sich in Verteidigungsfragen auf Trump zu verlassen. Die NATO sieht das US-Vorhaben als Zeichen, dass Europa weiter mehr für seine eigene Verteidigung tun muss. Noch ist unbekannt, welche Standorte in Deutschland vom US-Abzug betroffen sein werden. Die wichtigsten sind der Luftwaffenstützpunkt in Ramstein und das US-Regionalkommando für Europa und Afrika in Stuttgart.
1: Die Benzinpreise sind gestern in Deutschland durchschnittlich um knapp 13 Cent gefallen. Das zeigen Berechnungen des Bundeskartellamtes. Damit haben die Tankstellenbetreiber die neue Steuersenkung nicht vollständig an die Kunden weitergegeben. Gestern war die Senkung der Mineralölsteuer um rund 17 Cent in Kraft getreten. Am Sonnabendmittag zogen die Preise im Vergleich zu Freitag wieder um 4 bis 5 Cent pro Liter an. Trotz der seit Mitte April geltenden Waffenruhe im Libanon gehen die Gefechte zwischen Israel und der Hisbollah-Miliz weiter. Bei israelischen Luftangriffen im Südlibanon sind laut staatlichen Medien mindestens 7 Menschen getötet worden. Unter anderem seien 2 Dörfer attackiert worden. Die Hisbollah teilte ihrerseits mit, sie habe israelische Soldaten mit einer Drohne angegriffen. Auch der Norden Israels meldete Beschuss. In der Fußball-Bundesliga hatte Bayer Leverkusen im Kampf um die Champions-League-Plätze 3 wichtige Punkte geholt. Gegen Leipzig gewann die Werkself mit 4:1. Aus der Sportredaktion Stefanie Lavoie.
3: Dreimal Schick sowie Teller erzielten die Tore für Leverkusen. Baumgartner schoss den Ehrentreffer für Leipzig. Einer Sensation nahe war Heidenheim in München. Der Tabellenletzte führte beim ersten 3:2 und kassierte kurz vor Abpfiff noch den Ausgleich. Hoffenheim und Stuttgart trennten sich ebenso 3:3. Ein großer Schritt Richtung Klassenerhalt gelang dem HSV mit dem 2:1 bei der kriselnden Frankfurter Eintracht. Werder Bremen indes rutschte nach dem 1:3 gegen Augsburg auf Rang 15 ab. Union Berlin und Köln vergaben beim 2:2 den Matchball zur Rettung.
1: Das waren die Nachrichten. Das Wetter in Deutschland. Morgen in der Osthälfte sonnig, im Nordwesten teils gewittrige Schauer, 16 bis 30 Grad. In der Nacht im Westen und Norden Schauer und Gewitter. Tiefstwerte 15 bis 3 Grad. Morgen zwischen Lausitz und östlichem Oberbayern sonnig. Im Nordwesten Schauer und Gewitter, 16 bis 30 Grad. Es ist 22.03 Uhr.
4: Hier ist der Verkehrsservice für den ARD-Abend. Die A1 Münster Richtung Osnabrück ist zwischen Flughafen Münster-Osnabrück und Ladbergen nach einem Unfall gesperrt. Zurzeit 1 Kilometer Stau. Die A43 Recklinghausen Richtung Wuppertal ist zwischen Kreuz Recklinghausen und Bochum-Riemke wegen Brückenabrissarbeiten gesperrt. Die A61 Mönchengladbach-Koblenz ist zwischen Türnich und Gümnich in beiden Richtungen nach einem Unfall gesperrt. Soweit die Meldungen, kommen Sie gut an.
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4: Von MDR Sachsen aus Dresden. Ich bin Frank-Michael Bauer. Herzlich willkommen. Und hier haben wir Climby Fischer, Love Changes Everything. Und mit unserem Spiel geht's ein paar Minuten weiter. Dann spielen wir den Schnipsel nochmal an. Heute ganz schön schwer, sagen alle. Ja, gebe ich zu.

Rolf McTell im ARD-Abend Streets of London. Eine wunderbare Ballade. Und wir kommen nochmal zu unserem ELO-Quiz. Zwei Titel in 3 Sekunden vom Album Out of the Blue vom Electric Light Orchestra. Und das ist heute eine harte Rätselnuss. Das schreiben und sagen alle. Und wir wagen es nochmal. 2 Titel versuchen Sie beide rauszubekommen. Und dann bekommen Sie auch das Album. Beziehungsweise, wenn es mehrere mit der richtigen Lostopf sind, dann kommt Ihr Name in den Lostopf und wir ziehen. Also hier nochmal unser Schnipsel. 3 Sekunden. Da haben Sie es vielleicht erkannt. ard-abend@mdr.de oder 0800 80 80 110.

Adele hier bei uns im ARD-Abend. Und jetzt kommt ein Musiker aus den USA, der hat mal als Schlagzeuger angefangen und dann trifft dieser Lou Gramm-Gitarrist Mick Jones. Der hat gerade eine neue Band gegründet, die heißt Foreigner. Und Mick braucht noch einen Sänger. Er lässt den Schlagzeuger mal vorsingen und findet, Mensch, der hat's drauf. Der hat ja eine ordentliche Röhre. Und dann ist er von 76 bis 2003 bei Foreigner, der Lead-Sänger, und geht dann weg, kommt nochmal zurück und 2018 zieht er sich dann endgültig aus dem Showgeschäft zurück, dieser Lou Gramm. Heute feiert er seinen 76. Geburtstag und hier ist er zu hören mit Foreigner zusammen und er singt die Liedstimme bei Waiting for a Girl Like You.

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3: Hier ist der Verkehrsservice für den ARD-Abend, 22.31 Uhr. Die A1 Münster Richtung Osnabrück ist zwischen Flughafen Münster-Osnabrück und Ladbergen nach einem Unfall gesperrt. Zurzeit 1 Kilometer Stau. Die A43 Recklinghausen Richtung Wuppertal ist zwischen Kreuz Recklinghausen und Bochum-Riemke wegen Brückenabrissarbeiten gesperrt. Die A61 Mönchengladbach Richtung Koblenz ist zwischen Kreuz Kerpen und Türnich nach einem Unfall gesperrt. Das waren die Meldungen. Kommen Sie gut an.
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3: Und ein paar Minuten lösen wir unser Rätsel rund um das Electric Light Orchestra auf.

0: Sweetest Thing und U2. Hier ist der AD-Abend und wir haben heute zwei Titel vermixt. Zugegebenermaßen sehr schwierig das Ganze. Vom Electric Light Orchestra aus dem Doppelalbum, aus der Doppel-LP Out of the Blue. Und und da gab es so ganz verschiedene Antworten, aber die ersten sind immer gar nicht darauf gekommen, den zweiten Titel. Einer war, stimmte, manchmal stimmte gar keiner. Wir hören mal rein.
1: Die beiden Titel von dem Electric Light Orchestra ist einmal The Diary of Horace Wimp.
0: Nein.
1: Und dann Sweet Talking Woman.
2: Und ich tippe auf Living Thing. Und Turn to Stone.
0: Tja, und dann kam der Volker aus Holzminden.
3: Also ich denke mal, das war der Titel, also es waren ja zwei Titel, Mr. Blue Sky, mhm. War ein bisschen schwer zu verstehen, aber
0: ja.
3: Das müsste es eigentlich gewesen sein. Und dann Sweet Talking Woman. Naja, vielleicht klappt's ja.
0: Vielleicht klappt's ja. Und es klappt. Hier ist die Auflösung. Blue Sky. Blue Sky, ganz vorne zu hören, ganz schnell. Hier war es, und das war noch untergemischt. Und das war ohne Zweifel sehr, sehr schwer gewesen. Aber einer hat's ja gepackt. Der Volker aus Holzminden, herzlichen Glückwunsch. Es gibt das Doppelalbum Out of the Blue als LP. Und Plattenspieler ist vorhanden. Na, bloß gut. Mit dem CD-Player geht das ein bisschen schwer. Da passt die LP nicht so richtig rein. Und allen anderen, die sich abgemüht haben, vielen, vielen herzlichen Dank für die Mühe und dass sie es versucht haben. Beim nächsten Mal wird's dann wieder ein bisschen leichter. Und jetzt gibt's einen Titel in voller Schönheit. Sweet Talking Woman, das Electric Light Orchestra.

Nelly Furtado und Say It Right hier bei uns im ARD-Abend. Und da kommt jetzt The Camouflage. Markus Mein von Camouflage feiert heute seinen 60. Geburtstag. Herzlichen Glückwunsch!

Hier ist der Verkehrsservice für den ARD-Abend. Achtung, Falschfahrer auf der A620 Saarbrücken-Saarlouis. Zwischen Dreieck Saarbrücken und Saarbrücken-Klarental ist ein Falschfahrer unterwegs. Bitte fahren Sie äußerst rechts und überholen Sie nicht. Ich wiederhole, auf der A620 Saarbrücken-Saarlouis zwischen Dreieck Saarbrücken und Saarbrücken-Klarental ist ein Falschfahrer unterwegs. Bitte fahren Sie äußerst rechts und überholen Sie nicht.

Heinz Rudolf von Konze heißt er außerdem. Und damit geht langsam aber sicher unser ARD-Abend hier aus Dresden zu Ende. Ich bin Frank-Michael Bauer. Wünsche Ihnen noch einen schönen Abend und vor allem eine unterhaltsame Nacht. Und für die ist jetzt Frauenpower angesagt. Rumi Anders begleitet Sie gern. Und zwar aus Erfurt von MDR Thüringen. Und hier nochmal unsere Meldung. Die hat noch Bestand. Falschfahrer auf der A620 Saarbrücken-Saarlouis zwischen Dreieck Saarbrücken und Saarbrücken-Klarental ist ein Falschfahrer unterwegs. Bitte fahren Sie äußerst rechts und überholen Sie nicht.

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1: Um 23 Uhr mit Nils Hansen. Bundesverteidigungsminister Pistorius sieht Europa in der Pflicht, mehr für die Verteidigung zu tun. Er reagierte damit auf die Ankündigung aus Washington, rund 5000 US-Soldaten aus Deutschland abzuziehen. Aus der Nachrichtenredaktion Martin Seiler.
2: Die Europäer müssten mehr Verantwortung für die Sicherheit übernehmen, so der SPD-Politiker. Deutschland sei dabei auf einem guten Weg. Die Bundeswehr werde größer, mehr Material werde schneller beschafft und mehr Infrastruktur werde gebaut. Einflussreiche US-Republikaner haben mit Skepsis auf die geplante Reduzierung der Truppen in Deutschland reagiert. Die beiden Kongressmitglieder Wicker und Rogers betonten, man sei besorgt. Die Abschreckung werde geschwächt und ein falsches Signal an Kreml-Chef Putin gesandt.
1: Die Benzinpreise sind gestern in Deutschland durchschnittlich um knapp 13 Cent gefallen. Das zeigen Berechnungen des Bundeskartellamtes. Damit haben die Tankstellenbetreiber die neue Steuersenkung nicht vollständig an die Kunden weitergegeben. Gestern war die Senkung der Mineralölsteuer um rund 17 Cent in Kraft getreten. Am Sonnabendmittag zogen die Preise im Vergleich zu Freitag wieder um 4 bis 5 Cent pro Liter an. Trotz der seit Mitte April geltenden Waffenruhe im Libanon gehen die Gefechte zwischen Israel und der Hisbollah-Miliz weiter. Bei israelischen Luftangriffen im Südlibanon sind laut staatlichen Medien mindestens 7 Menschen getötet worden. Unter anderem seien 2 Dörfer attackiert worden. Die Hisbollah teilte ihrerseits mit, sie habe israelische Soldaten mit einer Drohne angegriffen. Auch der Norden Israels meldete Beschuss. In der Fußball-Bundesliga hatte Bayer Leverkusen im Kampf um die Champions-League-Plätze 3 wichtige Punkte geholt. Gegen Leipzig gewann die Werks 11 mit 4:1. Aus der Sportredaktion Stephanie Lavoie.
3: Dreimal Schick sowie Teller erzielten die Tore für Leverkusen. Baumgartner schoss den Ehrentreffer für Leipzig. Einer Sensation nahe war Heidenheim in München. Der Tabellenletzte führte beim ersten 3:2 und kassierte kurz vor Abpfiff noch den Ausgleich. Hoffenheim und Stuttgart trennten sich ebenso 3:3. Ein großer Schritt Richtung Klassenerhalt gelang dem HSV mit dem 2:1 bei der kriselnden Frankfurter Eintracht. Werder Bremen indes rutschte nach dem 1:3 gegen Augsburg auf Rang 15 ab. Union Berlin und Köln vergaben beim 2:2 den Matchball zur Rettung.
1: Und in Liga 2 hat Schalke 04 mit 1:0 gegen Düsseldorf gewonnen und kehrt damit in die erste Liga zurück. Das waren die Nachrichten. Das Wetter in Deutschland. Morgen in der Osthälfte sonnig, im Nordwesten teils gewittrige Schauer, 16 bis 30 Grad. In der Nacht im Westen und Norden Schauer und Gewitter, Tiefstwerte 15 bis 3 Grad. Morgen zwischen Lausitz und östlichem Oberbayern sonnig, im Nordwesten Schauer und Gewitter, 16 bis 30 Grad. Es ist 23.03 Uhr.
4: Der Verkehrsservice in der ARD-Hitnacht. Zunächst mit der Entwarnung. Auf der A620 Saarbrücken-Saarlouis ist kein Falschfahrer mehr unterwegs. Zwischen dem Dreieck Saarbrücken und Saarbrücken-Klarental hatten wir ja vorhin gewarnt. Was aktuell ist, ist die A7 Ulm Richtung Würzburg. Die Strecke ist zwischen Wörnitz und Rothenburg. Ob der Tauber wegen der Nachtbaustelle gesperrt? Bis um 6 morgen früh. Und die A43 Recklinghausen-Wuppertal ist zwischen dem Kreuz Recklinghausen und Bochum-Riemke ja in beiden Richtungen bis morgen früh gesperrt wegen Brückenabriss. Und dann haben wir noch die A45 Gießen Richtung Aschaffenburg. Die Strecke ist zwischen Kleinostheim und Mainhausen nach einem Unfall gesperrt. Und die A61 Mönchengladbach Richtung Koblenz ist zwischen dem Kreuz Kerpen und Türnich gesperrt nach dem Unfall, wahrscheinlich noch bis Mitternacht. Hatten wir sie auf dem Laufenden. Die B8, letzte Meldung, Danziger Straße, Düsseldorf Richtung Duisburg ist in Höhe Kaiserswerth gesperrt nach einem Unfall.
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4: Guten Abend. Und natürlich eine schöne Nacht. Diesmal nochmal anders mit mir, Romy Anders. Grüß Sie. Hi.

das heute für ein schöner, sonniger und warmer Tag. Es war ein Träumchen. Einige Freibäder, die haben ja heute auch schon eingeladen. Anbaden, das ist immer eine feine Sache, ne, wenn man es erfrischend mag. Eis essen, Sonne tanken, was im Garten machen, den Grill anschmeißen zum Samstagabend. Einige sitzen jetzt immer noch und essen Bratwürste. Oder machen sich auf der Terrasse gemütlich mit einem Weinchen auf dem Balkon. Wir wünschen auf jeden Fall einen schönen Samstagabend, wo auch immer Sie uns gerade hören. Willkommen.

Achtung, Autofahrer, wir haben schon wieder einen Falschfahrer. Diesmal auf der A7 Flensburg-Hamburg. Zwischen Hamburg-Schnelzen-Nord und Ottmarschen kommt Ihnen ein Falschfahrer entgegen. Äußerst rechtsfahren, nicht überholen, ist klar. Falschfahrer auf der A7 Flensburg-Hamburg. Zwischen Hamburg-Schnelzen-Nord und Ottmarschen kommt Ihnen ein Falschfahrer entgegen. Bitte fahren Sie äußerst rechts und überholen.

Der nächste Falschfahrer. Achtung, aufgepasst, lieber Autofahrer. A23 zwischen dem Dreieck Hamburg-Nordwest und Halstenbek-Krupunda kommt Ihnen ein Falschfahrer entgegen. Rechts fahren, nicht überholen. Falschfahrer auf der A23 zwischen dem Dreieck Hamburg-Nordwest und Halstenbek-Krupunda kommt Ihnen auch ein Falschfahrer entgegen. Äußerst rechts fahren, nicht überholen. Wir melden, wenn die Gefahr vorüber ist.

Und soeben kam die Entwarnung. A23, kein Falschfahrer mehr, zwischen dem Dreieck Hamburg Nordwest und Halstenberg Grubhunder. Und auch die Entwarnung für die A7 kam soeben, Flensburg Hamburg, kein Falschfahrer mehr zwischen Hamburg, Schnelzen Nord und Ottmarschen. Passen Sie gut auf, kommen Sie gut und sicher an. Die A

Die ARD-Hitnachtung, kurz vor 11:30. Normalerweise um diese Zeit, ich rede da gar nicht groß drum rum, normalerweise habe ich jetzt immer einen schönen Dreier. Mein Kissen, die Bettdecke und ich. Ist ein cooler Dreier.

0: 23.30 Uhr. Guten Abend. Der Verkehrsservice in der ARD-Hitnacht. Die A7 Ulm Richtung Würzburg ist zwischen Wörnitz und Rothenburg ob der Tauber wegen der Nachtbaustelle gesperrt bis morgen früh um 6. Und die A43 Recklinghausen-Wuppertal ist zwischen dem Kreuz Recklinghausen und Bochum-Riemke in beiden Richtungen bis um 5 gesperrt. Dann haben wir die A45 Gießen Richtung Aschaffenburg. Die Strecke ist zwischen Klein-Ostheim und Mainhausen gesperrt, da gab es einen Unfall. Und die A61 Mönchengladbach Richtung Koblenz ist zwischen dem Kreuz Kerpen und Türnig gesperrt nach einem Unfall bis Mitternacht, also noch eine halbe Stunde. Und die B8 Danziger Straße Düsseldorf Richtung Duisburg ist in Höhe Kaiserswerth gesperrt nach einem Unfall. Passen Sie schon auf, seien Sie achtsam und kommen Sie bald an.
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0: So klasse und irgendwie auch zeitlos, die Musik von Nena. Nur geträumt in der ARD-Hitnacht. Und Nena schafft es ja, über Generationen hinweg bei ihren Konzerten zu begeistern. Da stehen die Oma, die Mutter und die Tochter nebeneinander und feiern zu ihren Liedern. Oder der Opa, der Vater und der Sohn. Das ist schon genial. Und immer echt auch so eine super Stimmung. Und was ich persönlich an Nena mag, ist auch ihre Einstellung zum Alter. Die ist ja nun auch schon über 60, genau, sagt aber, das Alter ist doch völlig egal. Wichtig ist, bleibe neugierig im Leben, bleibe aktiv, hab noch Träume. Und das ist doch egal, wie alt man ist. Ne, das, was eine Rolle spielt, ist, dass man Lust und Spaß hat am Leben. Da bin ich ja voll dabei.
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Sie können uns gern schreiben. ard-hitnacht@mdr.de. Der Phil zum Beispiel, der hat uns sehr, sehr nett geschrieben in die ARD-Hitnacht. Mit einem Satz: Romy, du bist die Königin der Nacht. Und das klingt ja erstmal schön. Aber Phil, meine Kollegen, die mussten schon schmunzeln, denn ich singe sehr oft, sehr gern laut mit bei unserer Musik. Und da war es dann besser: Krähe der Nacht. Ne? Königin, Krähe, beides beginnt mit K, passt. Ja.

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1: Um 0 Uhr mit Gabriela Kühne. Bundesverteidigungsminister Pistorius sieht Europa in der Pflicht, mehr für die Verteidigung zu tun. Er reagierte damit auf die Ankündigung aus Washington, rund 5000 US-Soldaten aus Deutschland abzuziehen. Aus der Nachrichtenredaktion Martin Seiler.
2: Die Europäer müssten mehr Verantwortung für die Sicherheit übernehmen, so der SPD-Politiker. Deutschland sei dabei auf einem guten Weg. Die Bundeswehr werde größer, mehr Material werde schneller beschafft und mehr Infrastruktur werde gebaut. Einflussreiche US-Republikaner haben mit Skepsis auf die geplante Reduzierung der Truppen in Deutschland reagiert. Die beiden Kongressmitglieder Wicker und Rogers betonten, man sei besorgt. Die Abschreckung werde geschwächt und ein falsches Signal an Kreml-Chef Putin gesandt.
1: Die Benzinpreise in Deutschland sind am Freitag durchschnittlich um knapp 13 Cent gefallen. Laut Bundeskartellamt haben die Tankstellenbetreiber die neue Steuersenkung damit nicht vollständig an die Kunden weitergegeben. Am Freitag war die Senkung der Mineralölsteuer um rund 17 Cent in Kraft getreten. Gestern Mittag kostete der Liter Diesel durchschnittlich 2,15 Euro und damit 4,5 Cent mehr als zur selben Zeit am Vortag. Für Super E10 mussten im Schnitt 4 Cent mehr gezahlt werden. Der Preis lag bei 2,05 Euro. Trotz der seit Mitte April geltenden Waffenruhe im Libanon gehen die Gefechte zwischen Israel und der Hisbollah-Miliz weiter. Bei israelischen Luftangriffen im Südlibanon sind laut staatlichen Medien mindestens 7 Menschen getötet worden. Auch der Norden Israels meldete Beschuss. In der Fußball-Bundesliga hat Bayer Leverkusen im Kampf um die Champions-League-Plätze 3 wichtige Punkte geholt. Gegen Leipzig gewann die Werkself mit 4:1. Aus der Sportredaktion Stefanie Lavoie.
3: Dreimal Schick sowie Teller erzielten die Tore für Leverkusen. Baumgartner schoss den Ehrentreffer für Leipzig. Einer Sensation nahe war Heidenheim in München. Der Tabellenletzte führte beim ersten 3:2 und kassierte kurz vor Abpfiff noch den Ausgleich. Hoffenheim und Stuttgart trennten sich ebenso 3:3. Ein großer Schritt Richtung Klassenerhalt gelang dem HSV mit dem 2:1 bei der kriselnden Frankfurter Eintracht. Werder Bremen indes rutschte nach dem 1:3 gegen Augsburg auf Rang 15 ab. Union Berlin und Köln vergaben beim 2:2 den Matchball zur Rettung.
1: Und in Liga 2 hat Schalke 04 mit 1:0 gegen Düsseldorf gewonnen und kehrt damit in die erste Liga zurück. Das waren die Nachrichten. Das Wetter in Deutschland. Im Westen und Norden Schauer und Gewitter, Tiefstwerte 15 bis 3 Grad. Am Tage zwischen Lausitz und östlichem Oberbayern sonnig. Im Nordwesten Schauer und Gewitter 16 bis 30 Grad. Am Montag örtlich Schauer und Gewitter, im Südosten und Norden Aufheiterungen bei 12 bis 26 Grad. Und die Zeit, es ist 0:03 Uhr.
4: Der Verkehrsservice in der ARD-Hitnacht. Die A7 Ulm Richtung Würzburg ist zwischen Wörnitz und Rothenburg ob der Tauber wegen der Nachtbaustelle gesperrt bis nachher um 6. Und die A43 Recklinghausen-Wuppertal ist zwischen dem Kreuz Recklinghausen und Bochum-Riemke in beiden Richtungen bis um 5 gesperrt. Die A61 Mönchengladbach Richtung Koblenz ist im Kreuz Kerpen gesperrt nach einem Unfall. Und die A61 Mönchengladbach Richtung Koblenz ist zwischen dem Kreuz Kerpen und Türnich nach einem Unfall gesperrt. Bis Mitternacht hieß es ursprünglich, jetzt haben wir es Mitternacht, dauert wahrscheinlich noch und wir halten Sie natürlich auch hier auf dem Laufenden.
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4: Aus Erfurt, aus den Studios von MDR Thüringen, senden wir heute die ARD-Hitnacht. Ich bin Rumi Anders und grüße Sie. Hi. Eine schöne Nacht wünsche ich Ihnen.

0: So cool. Musik von den Dire Straits in der ARD-Hitnacht. Das ist wirklich sehr witzig. Der Erik hat uns gerade geschrieben, ard-hitnacht@mdr.de. Hallo Romy, wie kann ich euch erreichen? 3 Fragezeichen. Erik, genau so, per Mail nämlich jetzt in der Nacht. ard-hitnacht@mdr.de. Und Johanna fragt, ob wir auch Musikwünsche erfüllen würden. Ihr Lieben, wir spielen nachts niemals Musikwünsche spontan, aber wir haben ja auch hier ausschließlich schöne Lieder eingeplant. Lieblingshits in der ARD-Hitnacht. Hier ist Barry White. Voila.
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0: So, bei der folgenden Musik jetzt drehen wir die Dunkelheit nochmal zurück und denken an diesen tollen, tollen Samstag, der da hinter uns liegt. Denken an Sonne, Wärme, an wunderschöne Dinge wie Eisschlecken, Fetzt.
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0: Es ist halb eins. Der Verkehrsservice in der ARD Nacht. Die A43 Recklinghausen-Wuppertal ist zwischen dem Kreuz Recklinghausen und Bochum-Riemke gesperrt. In beiden Richtungen bis um 5. Die A61 Mönchengladbach Richtung Koblenz ist zwischen dem Kreuz Kerpen und Türnich gesperrt nach einem Unfall. Und das war's. Schön. Der Rest hat sich gerade erledigt. Alles klar, also zwei Meldungen von unserer Seite. Passen Sie gut auf, kommen Sie gut und sicher an.
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0: Ganz lieben Dank euch Schreibern mal an dieser Stelle, die ihr so, so nette Nachrichten in die ARD-Hitnacht schickt. Raimund, Rudi, Thomas, Ella, Carsten, Holger, Dennis, Daniel. Von Daniel kam gerade auch noch was rein. Dankeschön für die so herzlichen Mails. Und weil ihr so nett immer zu uns seid, ein Kompliment zurück. Die ARD-Hitnacht ist nur mit Ihnen, mit euch schon. Radio für alle, mit den allerbesten Hörern. Und Lieblingshits, Whitney Houston. Bitteschön.

Musik von Eric Clapton. Eine gute Nacht mit der ARD-Hitnacht. Wie heißt es so schön? Jetzt aber ab in die Federn und wenn das Bettmonster kommt, dann schnarch, so laut du kannst.

Die ARD-Hitnacht. Mein Ding, ein cooler Typ. Und noch in diesem Monat feiert er runden Geburtstag. Udo Lindenberg wird 80 Jahre am 17. Mai. Und bei uns im Ersten gibt es eine Fane-Doku zu seinem 80. Geburtstag. 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Mai. 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Mai bei uns in der ARD-Mediathek verfügbar. Mensch, 80 Jahre und noch so cool drauf. Das geht und das macht doch irgendwie Lust aufs Altwerden. Ich sage ja oft, ich werde mit dem Alter immer knackiger. Mal knackt es hier, mal knackt es da. Das ist flach, aber die Wahrheit...

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1: Um 1 Uhr mit Gabriela Kühne. Bundesverteidigungsminister Pistorius sieht Europa in der Pflicht, mehr für die Verteidigung zu tun. Er reagierte damit auf die Ankündigung aus Washington, rund 5000 US-Soldaten aus Deutschland abzuziehen. Aus der Nachrichtenredaktion Martin Seiler.
2: Die Europäer müssten mehr Verantwortung für die Sicherheit übernehmen, so der SPD-Politiker. Deutschland sei dabei auf einem guten Weg. Die Bundeswehr werde größer, mehr Material werde schneller beschafft und mehr Infrastruktur werde gebaut. Einflussreiche US-Republikaner haben mit Skepsis auf die geplante Reduzierung der Truppen in Deutschland reagiert. Die beiden Kongressmitglieder Wicker und Rogers betonten, man sei besorgt. Die Abschreckung werde geschwächt und ein falsches Signal an Kreml-Chef Putin gesandt.
1: Die Polizei in Österreich hat einen Mann festgenommen, der im Verdacht steht, für den Erpressungsversuch beim Babynahrungshersteller Hipp verantwortlich zu sein. Laut der Staatsanwaltschaft im Burgenland handelt es sich um einen 39-Jährigen. Aus Wien, Oliver Schosch.
3: Laut der österreichischen Kronenzeitung wurde der Mann in Salzburg gefasst. Es handelt sich demnach um einen Einzeltäter. Der Festgenommene wird verdächtigt, den deutschen Nahrungsmittelhersteller Hipp erpresst zu haben. Er soll 2 Millionen Euro in Kryptowährung verlangt haben. Der Erpresser hatte 6 manipulierte Hipp-Gläschen mit Karottenkartoffelbrei in Umlauf gebracht. Im österreichischen Bundesland Burgenland, in Tschechien und in der Slowakei. 5 davon wurden gefunden. In einem untersuchten Glas wurde Rattengift sichergestellt. Ein Gläschen ist immer noch im Umlauf. Über Geschädigte ist bislang nichts bekannt.
1: In der Fußball-Bundesliga hat Bayer Leverkusen im Kampf um die Champions League Plätze 3 wichtige Punkte geholt. Gegen Leipzig gewann die Werkself mit 4:1. Aus der Sport-

0: Düsseldorf gewonnen und kehrt damit in die erste Liga zurück. Das waren die Nachrichten. Das Wetter in Deutschland. Im Westen und Norden Schauer und Gewitter, Tiefstwerte 15 bis 3 Grad. Am Tage zwischen Lausitz und östlichem Oberbayern sonnig. Im Nordwesten Schauer und Gewitter 16 bis 30 Grad und am Montag örtlich Schauer und Gewitter im Südosten und Norden Aufheiterungen bei 12 bis 26 Grad. Es ist 1.03 Uhr.
1: Der Verkehrsservice in der ARD-Hitnacht mit einer Meldung noch von der A43 Recklinghausen-Wuppertal. Die Strecke ist ja zwischen dem Kreuz Recklinghausen und Bochum-Riemke in beiden Richtungen bis nachher um 5 gesperrt. Da wird nämlich eine Brücke abgerissen. Das war's schon. Kommen Sie gut an.
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1: Eine schöne Nacht wünscht Ihnen das gesamte Team der ARD-Hitnacht.

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Max hat uns gerade geschrieben an ard-hittennacht@mdr.de und er schreibt ganz lieb, hallo Romy, mal wieder tolle Musik und alles, vor dem Schlafengehen nochmal etwas der Hitnacht lauschen, liebe Grüße von eurem Max aus Gelsenkirchen, dickes fettes Smiley. Max, das ist genau richtig, wir begleiten Sie gerne noch etwas vor dem Schlafen, Radio hören ist viel, viel schöner als Fernsehen. Und auch der Marco hat sich gemeldet und er sagt, was heißt denn Radio für alle, was soll der Spruch? Okay. 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Daher, liebe ARD-Hitnacht-Gemeinde, schön, dass wir wieder beisammen sind.

Take my breath away. Nimm mir den Atem. Was nimmt Ihnen denn den Atem jetzt in der Nacht? Oder was nimmt Ihnen den Schlaf? Arbeiten Sie? Wollen Sie vielleicht nicht schlafen? Was einfach so schön ist, in den Sonntag noch etwas reinzufeiern? Oder was ist los? ard-hitnacht@mdr.de. Einen guten Start in den Sonntag wünschen wir Ihnen.

Kurz vor halb zwei, liebe ARD-Hitnacht-Gemeinde, jetzt fragen wir, was ist um Gottes Willen bloß mit diesem Mann passiert? Denn hier scheint es um eine Waffe zu gehen, für die es keinen Waffenschein gibt. Und das ist Sexy, Westernhagen. Sexy in der ARD-Hitnacht.

0: Marius Müller, Westernhagen mit Sexy. Es ist kurz nach halb zwei. Der Verkehrsservice in der ARD hit Nacht mit genau einer einzigen Meldung, und zwar von der A43 Recklinghausen-Wuppertal. Die Strecke ist zwischen dem Kreuz Recklinghausen und Bochum-Riemke gesperrt in beide Richtungen bis um 5. Da wird nämlich eine Brücke abgerissen. Das war's von unserer Seite. Passen Sie schon auf, bleiben Sie wach und kommen Sie gut und sicher an.
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Ramona hat uns geschrieben, ard-hitnacht@mdr.de. Liebe Romy und Hitnacht-Team, Sie wollten wissen, was uns Hörern den Schlaf nimmt. Ich habe Nachtdienst, schreibt Ramona, sitze gerade im Schwesternzimmer in unserem schönen kleinen Krankenhaus. Genügend Patienten sind trotzdem da, aber die schlafen alle und so habe ich gerade etwas Ruhe und höre Ihnen zu. Einen schönen Sonntag. Ramona, vielen Dank und ein schönes Wochenende trotz Arbeit wünschen wir Ihnen. ard-hitnacht@mdr.de.

Sie hören die ARD-Hitnacht. Wir haben eine Gefahreninformation für Mönchengladbach bekommen. Rauchgase. In Mönchengladbach im Bereich Eiken auf der Böttger Straße kommt es durch einen Brand zu Geruchsbelästigung und Rauchniederschlag. Gesundheitliche Beeinträchtigungen können nicht ausgeschlossen werden. Daher sind Fenster und Türen zu schließen. Lüftungs- und Klimaanlagen sind abzuschalten.

gleich die 2 Uhr Nachrichten. In 7 Minuten wird es um 2 die Nachrichten in der ARD-Hitnacht. Willkommen am Sonntag. Heute ist der 3. Mai. Wir wünschen eine schöne Nacht.

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1: Um 2 Uhr mit Gabriela Kühne. Zwei führende Republikaner haben den angekündigten Teilabzug von US-Truppen aus Deutschland kritisiert. In einer gemeinsamen Erklärung warnten die Vorsitzenden der Verteidigungsausschüsse in Senat und Repräsentantenhaus Wicker und Rogers, dass der Schritt das Risiko berge, das falsche Signal an Kreml-Chef Putin zu senden. Aus der Nachrichtenredaktion Ulrike Ufer.
2: Beide zeigten sich so wörtlich sehr beunruhigt über die Ankündigung des Pentagons, US-Soldaten möglicherweise auch aus anderen europäischen Ländern abzuziehen. Wicker und Rogers betonten zudem, dass Deutschland den Forderungen ihres Parteifreundes Trump nach höheren Verteidigungsausgaben nachgekommen sei. Zudem lasse Berlin US-Flugzeuge im Iran-Konflikt Stützpunkte und den deutschen Luftraum nutzen. Unterdessen wollen die USA nach den Worten von Trump ihre Truppenpräsenz in Deutschland über die bereits angekündigte Zahl hinaus herunterfahren. Weitere Details nannte der Präsident zunächst nicht.
1: In der Diskussion um die künftige Finanzpolitik der Bundesregierung hat Bayerns Ministerpräsident Söder neue Schulden eine Absage erteilt. Zugleich forderte der Regierungschef in der Bild am Sonntag weitreichende Steuersenkungen. Söder lehnte es trotz der schwierigen Haushaltslage ab, die Schuldenbremse aufzuweichen. Stattdessen verlangte der Ministerpräsident, den Solidaritätszuschlag endgültig abzuschaffen und den Mittelstand zu entlasten. Die Bundesregierung hatte zuvor die Eckpunkte für den Haushalt 2027 beschlossen. Trotz geplanter Einsparungen und Kürzungen soll die Neuverschuldung im Kernetat deutlich ansteigen. In der Fußball-Bundesliga hat Bayer Leverkusen im Kampf um die Champions-League-Plätze 3 wichtige Punkte geholt. Gegen Leipzig gewann die Werkself mit 4:1. Aus der Sportredaktion Stefanie Lervoix.
3: Dreimal Schick sowie Teller erzielten die Tore für Leverkusen. Baumgartner schoss den Ehrentreffer für Leipzig. Einer Sensation nahe war Heidenheim in München. Der Tabellenletzte führte beim ersten 3:2 und kassierte kurz vor Abpfiff noch den Ausgleich. Hoffenheim und Stuttgart trennten sich ebenso 3:3. Ein großer Schritt Richtung Klassenerhalt gelang dem HSV mit dem 2:1 bei der kriselnden Frankfurter Eintracht. Werder Bremen indes rutschte nach dem 1:3 gegen Augsburg auf Rang 15 ab. Union Berlin und Köln vergaben beim 2:2 den Matchball zur Rettung.
1: Und in Liga 2 hat Schalke 04 mit 1:0 gegen Düsseldorf gewonnen und kehrt damit in die erste Liga zurück. Das waren die Nachrichten. Das Wetter in Deutschland. Im Westen und Norden Schauer und Gewitter, Tiefstwerte 15 bis 3 Grad. Am Tage zwischen Lausitz und östlichem Oberbayern sonnig. Im Nordwesten Schauer und Gewitter 16 bis 30 Grad. Am Montag örtlich Schauer und Gewitter, im Südosten und Norden Aufheiterungen 12 bis 26 Grad. Es ist 2:03 Uhr.
4: Und hier ist der Verkehrsservice in der ARD-Hitnacht. Die A43 Recklinghausen-Wuppertal ist zwischen dem Kreuz Recklinghausen und Bochum-Riemke gesperrt. Und zwar in beiden Richtungen noch 3 Stunden bis 5. Da wird nämlich eine Brücke abgerissen. Und die A